Ich habe ein Album gemacht und es heißt Wiener Schickeria. Es hatte mir Feuer entfacht, so wie der Ofen in einer Pizzeria.

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1: Der Pfennigsee.
2: In einem stillen Tal inmitten waldreicher Hügel soll es bei Jena einen See mit wunderbar klarem Wasser geben. Rundum an seinem Ufer wuchsen kräftig duftende vielerlei Kräuter von starker Heilkraft. In dieser Einsamkeit lebte ganz allein in einer schlichten Hütte ein junges Mädchen.
3: Die Arme, sie ist so allein. Sie hat ihre Eltern verloren.
4: Ja, und sie verdient ihr Geld, indem sie kranken Leuten mit Kräutern hilft, aber nie mehr als einen Pfennig nimmt.
3: Aber da sie so bescheiden ist, reicht es für Nahrung und Kleidung.
2: Eines Tages kamen zwei Knechte auf ihren Pferden hinaus an den See.
4: Komm mit uns und hilf unserem Herrn. Ihm geht es sehr schlecht.
5: Wenn du nicht mitkommst, müssen wir dich gewaltsam mitnehmen.
2: Ruhig sah das Mädchen bei diesem rauen Befehl die zwei Knechte an. Sie nahmen den Korb mit den Kräutern und folgte ihnen durch Wiese und Wald zum Hof des Herrn.
6: Der war ein böser, unbarmherziger Mensch gewesen. Obwohl er vor Fieber glühte, kaum aus seinen verquollenen Augen sehen konnte und im Schüttelfrost mit den Zähnen klapperte, beschimpfte er aus seinem Bett heraus mit groben Worten die alte Magd, die ihm das Essen brachte.
5: Mach schon schneller, du dummes Weib! Bring mir endlich mein Essen!
4: Ja, hier, bitte sehr, mein Herr.
5: Na geht doch, das hat ja ewig gedauert.
2: Nach dem Knecht, der die Stube ausfegte, schlug er mit der Peitsche.
5: Hinfort mit dir, verschwinde!
4: Vergib mir, mein Herr, ich gehe schon.
2: Und als das Mädchen hereintrat, schrie er es sogleich herrisch an.
5: Du musst mich gesund machen, wenn nicht, dann musst du sterben.
2: Sie trat an das Bett und sah den Kranken lange und aufmerksam an. Als sie seine Hände betrachtete, erkannte sie, dass der Tod ihm nahe war.
4: Ich kann euch nicht mehr helfen. Ihr hättet früher nach mir rufen sollen. Wenn heute die Sonne untergeht, dann wird euch der Tod die Augen zudrücken.
5: Ich will aber nicht sterben. Ich werde dem Tod eins auswischen. Du Weib, du musst sterben. Hexe du, meine Knechte werden dich in deinem großen See ertränken. Komm mit uns!
2: Das Mädchen sagte kein Wort, sah nur den Tobenden nochmals an, das dem Angst und bänglich ward. Auch als die Knechte sie hinausführten zu ihrem grünen See, in dem sie nun sterben sollte, schwieg sie. Als die Männer sie über den Uferrand schoben, aber riss sie sich los von ihren harten Händen, sprang noch ein Stück hinein in die klare Flut und versank. Der Herr aber starb bei Sonnenuntergang, wie sie es gesagt hatte. Groß war nun der Jammer bei den vielen Menschen, denen sie so oft geholfen hatte, als sie hörten, was geschehen war.
7: Hast du das schon gehört? Was ist da eigentlich passiert? Wieso? Ist sie jetzt tot oder was? Also ich verstehe das nicht so. Ich kann das nicht nochmal erklären.
2: Zu einem alten, gichtbrüchigen Frauchen jedoch war die Nachricht noch nicht gedrungen. Kurze Zeit nach der schlimmen Tat schleppte sich das alte Mütterchen hinaus zum See, um die Hilfe des Mädchens zu erbitten. Lange wartete sie am Ufer. Da alles still blieb, begann die alte Frau zu rufen und rief immer wieder:
8: Kräuterwald!
4: Mir ist, als würde ich aus der Tiefe des Wassers die Stimme des Mädchens hören. Wirf einen Pfennig in den See und geh heim. Dort findest du den Tee auf deinem Tisch.
2: Das alte Mütterchen trat, wie ihr gehießen, an den Rand und warf einen Pfennig in den See. Sie aber hatte sich vor Schmerzen geplagt nach Hause geschleppt. Und richtig, da hatte der Tee auf dem Tisch gestanden. Sie trank ihn und ist bald wieder gesund geworden. Schnell sprach sich diese wunderbare Heilung herum. Von weit und breit kamen Menschen herbei, warfen ihre Pfennige in den See und schickten ihre Wünsche hinterdrein. Den meisten Menschen soll geholfen worden sein. Böse allerdings seien erfolglos geblieben.
4: Es geschieht noch heute, dass Münzen in klare Seen und Brunnenbecken geworfen werden, verbunden mit allerlei Wünschen, die manches Mal sogar in Erfüllung gehen.
9: Das war eine Geschichte von Ava,
2: Sarah,
4: Ella und Marie.
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5: Wenn du nicht mitkommst. Wenn du nicht mitkommst.
6: Obwohl er vor Fieber glühte, kaum aus seinen verquollenen Augen
5: sickerte. Nein, warum? Siehst du was? Mach schon schneller, du dummes Weib.
0: Ah, oh, alles gut. Gut.
5: Oh mein Gott, war alles gut.
6: Der Herr aber starb.
5: Kräuterweib. Mir ist, als würde.
6: Das alte Mütterchen trat, wie gehießen.
5: Warum kitzelst du denn die jetzt?
0: Ach so, wir nehmen schon auf. Ja, wir nehmen schon.
4: Es geschieht noch heute, dass Münzen in klare Seen.
5: Viel zu schnell.
0: Ja, und auch.
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1: 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Bam.
0: Ra. 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
1: 3, 2, 1. 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
0: Wie viele Kilogramm werden ungefähr täglich von den Erdbeeren verkauft?
3: 100 Kilo.
0: Okay. Und naschen die auch mal zwischendurch ein paar Erdbeeren weg?
3: Natürlich.
0: Okay, danke schön. Also ich teste jetzt eine Erdbeere.
4: Und wie schmeckt sie?
0: Lecker. Sehr gut. Wie viele Erdbeeren kaufen Sie denn im Jahr ungefähr?
5: In was für eine Einheit? Also Kilogramm, Gramm?
4: Kilo.
5: Bestimmt im Jahr 2 Kilo.
0: Okay, danke schön.

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2: Wir alle kennen diese kleinen süßen Tiere. Axolotl. Und wer sie nicht kennt, jetzt genau hinhören.
3: Hallo Greta, du bist jetzt ja sozusagen Axolotl-Expertin.
4: Naja, geht so. Bei uns im Klassenraum gibt es aber Axolotl.
3: Und wie heißen die?
4: Bei uns heißen sie Uli, Fuchu und Dreibein.
3: Die Axolotl leben ja in echt nicht in einem Aquarium. Wo leben die eigentlich?
4: Eigentlich zunächst einmal leben sie in Mexiko. Dort bevorzugen sie Teiche und ruhigere Gewässer.
3: Was essen sie noch?
4: Also sie essen auch noch kleine Krebschen oder Mückenlarven.
3: Wie bekommt man der Axolotl aus dem Aquarium heraus?
4: Mit dem sogenannten Axolotl-Griff, bei dem du mit deinem Daumen hinter das eine Vorderbein greifst.
3: Lara, wie pflegt man eigentlich die Axolotl hier an der Schule?
5: Also, das Futter sind Pellets. Die Axolotl muss man 3-mal in der Woche füttern. Zumindest machen wir das so.
3: Wie oft muss man das reinigen, das Aquarium, oder wie?
5: Also, die Säuberung ist 1-mal pro Woche. Wir nehmen die Höhlen und die Pflanzen raus, dann nehmen wir uns eine Zahnbürste, dann schrubben wir das im Bad und dann wird das Wasser gereinigt, dann alles wieder reinsetzen und immer mal vielleicht eine neue Gestaltung.
3: Gibt es verschiedene Axolotl?
4: Jein, also es gibt verschiedene Axolotl-Farben. Es gibt einen Weißling mit wenigen Pigmenten, es gibt Gold-Albino-Axolotl, es gibt wildfarbene, die sind wie so in der Natur. Es gibt Albinos, die sind komplett weiß. Es gibt auch ein Goldalbino. Weißlinge mit rosa Färbung. Also die sind weiß, eigentlich haben aber eine rosa Färbung. Und es gibt auch Mosaiktiere, sandfarbene und kupferfarbene.
3: Was ist das Besondere an Axolotl?
4: Also das Besondere ist, dass sie ihre Gliedmaßen neu wachsen lassen können.
3: Und wie findest du die Axolotl?
5: Eigentlich ganz gut.
3: Danke. I've got

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Die große Liebe. Ein Ausdruck, der Assoziationen hervorruft. Da können Geschichten von Sehnsucht und bittersüßem Abschied à la The One That Got Away in den Kopf kommen. Gedanken an die erste Person, für die man jemals etwas gefühlt hat. Happy End Hochzeiten. Buch, Serien oder Filmcharaktere, die so offensichtlich zusammenpassen, dass man als Zuschauerin am liebsten in die fiktive Welt hineinschreien möchte. Oder Musik. Zum Beispiel das neue Album von Nicht Seattle, das diesen Namen trägt.

Nicht Seattle, das ist Katharina Kollmann, die unter diesem Namen seit 2019 Musik veröffentlicht. Das aktuelle Album ist bereits ihr viertes. Hierfür hat sie sich, zufälligerweise, vier Bandkollegen angelacht. Sönke Torpus, Juliane Graf, Sebastian Albin und Gregor Leser unterstützen die Singer-Songwriterin auch auf der aktuellen Große-Liebe-Tour, mit der sie am 6. Dezember 2026 auch nach Jena ins Trafo kommen.

Die große Liebe beginnt in Dallas. Zumindest trägt der erste Song des Albums diesen Namen. Träge schleppen sich die ersten Zeilen dahin. Es geht ums Warten. Ums Warten auf Nachrichten, vielleicht auch auf Liebe zu einer anderen Person. Es geht um das sich treiben lassen. Alles kann, nichts muss. Die verschiedenen Arten von Liebe sind, wenig überraschend, das Kernthema dieses Albums. Da ist ein Lied voll von Bewunderung für ihre Freundinnen. Meine Ladies heißt der Song und erzählt mit verliebtem Blick von der Stärke und der Klugheit der Frauen und dem Glauben daran, gemeinsam Großes zu schaffen. Kollmann gelingt es generell, ganz unaufgeregt viel zu sagen. So ist die Musik des Albums durchweg entspannt, baut sich ab und an auf und fügt sich dann wieder in gewohnte Muster. Dafür ist reichlich Zeit. Der kürzeste Track Schnee misst 4 Minuten 25, der Finaltrack Fremde dauert fast 8 Minuten. Die Themen, die behandelt werden, lassen oft tief blicken. So erinnert Station 8 an einen Klinikaufenthalt. Akribisch werden die Räumlichkeiten beschrieben, die Stimmung ist bedeckt. Auch mehrgenerationale Sitzkreise finden mehrfach Beachtung, gegriffen aus Kollmanns Lebensrealität. Sie ist Chorleiterin in einem Stadtteilzentrum in Pankow. Sie selbst war Teil eines Wohnprojekts in Mecklenburg-Vorpommern. Besonders schwer kommt der Song Stubenfliege daher. Er beschreibt eine Person, der das Lächeln im Hals stecken bleibt, die ihr Leben lang schwierige, möglicherweise gewaltvolle Erfahrungen gemacht hat und Trost in kleinen Momenten findet. Zum Beispiel, wenn ihr eine Stubenfliege über die Zehen krabbelt. Heißt das Album auch Große Liebe, so schlägt es doch melancholische Töne an. Die Songs laden nicht zum Tanzen, sondern zum Nachdenken, zum Träumen und zum Verweilen ein. Dabei scheint immer wieder durch, worum es eigentlich geht. Um die Kraft der eigenen Liebe, den Glauben an das Gute im Gemeinsamen und daraus resultierende Subversion. Oder wie Kollmann in Ich mit Brille singt: Ich denke den ganzen verdammten Tag an dich. Meine Liebe ist so schön, unsere nicht. Sie ist so simpel. Na und, ich mag dich. Nicht Seattle bringt mit Große Liebe ein Album raus, das mit ehrlicher Poesie und soliden Indie-Klängen überzeugt. Und ist damit unser Campus Radio Jena Album der Woche.

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1: Ja, einen wunderschönen guten Morgen. Es ist der 12.10.2026. Es ist 9 Uhr und ihr habt beim Campus Radio Jena eingeschaltet.
2: Wup, wup.
1: Mir gegenüber steht Lea.
2: Guten Morgen, Lisa.
1: Guten Morgen, Lea.
2: Ich freue mich doch so. Es ist so lang her, dass wir zusammen moderiert haben. Ein
1: das
2: ganzes
1: stimmt.
2: Wochenende musste ich warten. Puh.
1: Ja, 12.10. Montag. Es ist Uni-Platzvergabe, oder?
2: Oh mein Gott.
1: Für
2: ja.
1: Die Module.
2: Ja. Die erste aber, oder?
1: Ja.
2: Weil ich zum Beispiel habe meine Module noch nicht gewählt. Jetzt muss ich auch nicht zwangsläufig welche machen, aber mich juckt es ja immer noch ein bisschen in den Fingern, random Seminare noch zu belegen. Da gucke ich doch wohl heute mal rein.
1: Ach dann. Aber erst, naja, jetzt ist es wahrscheinlich gesperrt, ne? Erstmal. Jetzt kommst du erstmal nicht rein.
2: Stimmt. Heute Nachmittag.
1: Heute Nachmittag.
2: Ja. In meiner ersten Woche, ich hatte alle Module gewählt, dann hatten wir so eine Veranstaltung, dann hat irgendjemand mir erklärt, nee, aber so über den Vorlesungsplan kannst du das gar nicht wählen, du musst es über Modulwünsche oder sowas belegen.
1: Ja, Belegwunschmodule.
2: Ja, und dann musste ich alles nochmal abwählen, auch obwohl ich schon zugelassen war. I don't know. Dann habe ich alles nochmal abgewählt und alles nochmal neu gewählt. Das hat wirklich gar keinen Sinn gemacht. Und dann habe ich in folgenden Semestern habe ich dann fachfremde Module einfach über den Vorlesungsplan gewählt und es hat schon funktioniert. Aber macht es am besten so, wie die Leute es euch sagen.
1: Also über Belegwunschmodule.
2: Ja, nicht so, wie ich jetzt behauptet habe.
1: Hat dir das keiner vorher gesagt, vor der ersten Platzvergabe?
2: Da waren wir ja noch nicht in der Uni. Da wussten wir noch gar nicht, was abgeht. Und dann waren halt die ersten Veranstaltungen erst jetzt in dieser Woche.
1: Ja.
2: Das kommt jetzt auch wieder auf alle Covis zu. Spaß.
1: Ja.
2: Das ist gut.
1: Ja.
2: Juhu. Falls ihr noch ein Hobby sucht, hört gern fleißig weiter Campusradio oder kommt um 18 Uhr montags zu unserer Redaktionssitzung.
1: Außer heute.
2: Außer heute. Heute ist um 19 Uhr. Wir freuen uns auf euch.
1: Ja.
2: Worauf wir uns auch freuen,
1: ist auch Musik.
2: Die beste Musik aller Zeiten. Die läuft nämlich nur im Campusradio.
1: Ja, dann will ich sagen, starten wir mit Manifest von 3 Meter Feldweg.

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0: Es ist 9.11 Uhr und wir schauen ganz schnell auf den Plan für heute. Lea, was machen wir in der zweiten Stunde?
1: In der zweiten Stunde machen wir ganz am Ende um 10.45 Uhr den guten Hunger. Da verraten wir uns und euch, was es in der Mensa zu essen gibt. Und um 10.15 Uhr haben wir den Insta-Hit auf dem Programm. Da treten heute zwei Songs an, nämlich I'm With You von Avril Lavigne und SOS von den Jonas Brothers. Stimmt nochmal fleißig ab, campusradio_jena, und dann sind wir in einer Stunde und fünf Minuten damit zurück. Und Lisa, was machen wir denn in der ersten Stunde?
0: Genau, um 9.45 Uhr haben wir einen On-Tour-Beitrag. Da sind einige Leute von uns haben ein bisschen Sport ausprobiert. Und zwar Paddle oder Paddle? Paddle, oder?
1: Paddle, würde ich behaupten.
0: Ich würde auch behaupten. Naja, wir hören das ja später gleich. Mhm. Und dann um 9.15 Uhr, wie immer, das Album der Woche. Das heißt, wir hören jetzt noch einen Song und dann gehen wir da auch schon rein.
1: Um halb, wie immer, das Wetter und die Veranstaltungstipps.
0: Bis dahin, Confidence von My Ugly Clementine.

0: Und damit ist es Zeit für unsere nächste Kategorie, unser Album der Woche. Das kommt diese Woche von der Band Bilderbuch und heißt Unendlich Plus Eins. Bilderbuch ist eine vierköpfige Band aus Wien, machen seit 2005 zusammen Musik, und was es sonst noch so zu wissen gibt, das hat unsere Eule Flo für euch rausgesucht.
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Wer macht seit 21 Jahren Musik, hat gerade sein 9. Studioalbum veröffentlicht und kommt aus Wien? Das sind natürlich Bilderbuch. Doch hat man nach so vielen veröffentlichten Songs überhaupt noch Inspiration für neue Musik? Die Antwort ist ja.

Bilderbuch. Das sind Maurice Ernst, Usche Jara, Peter Horazdowski und Philipp Scheibel. Die Band wurde 2005 gegründet und veröffentlichte 2009 ihr Debütalbum Nelken und Chilling. Der Durchbruch gelang ihnen 2013. Die Single Machine kam besonders gut an und die Süddeutsche Zeitung schrieb: Die Musik ist geil, weil sie geil ist. Man muss das hören. Doch die Single brachte der Band auch einige Preise. So erhielten sie beispielsweise 2014 beim Kurzfilmfestival Vienna Independent die Auszeichnung Bestes österreichisches Musikvideo und das war erst der Beginn einer langen Reihe von Awards und Auszeichnungen. Im Laufe der Jahre folgten nicht nur weitere Preise und neue Musik, auch der Stil der Band veränderte sich. So veröffentlichten Bilderbuch im April 2022 das Album Gelb ist das Feld und schlugen damit musikalisch eine neue Richtung ein. Von nun an waren sie weniger dem Hip-Hop und stärker dem Rock der 70er und 80er Jahre zuzuordnen. Auch das neue Album enthält Rock-Elemente.

Unendlich plus 1 ist nicht einfach nur ein Album. Es ist Kunst. Aus diesem Grund lässt sich das Album auch nicht ohne weiteres in eine Schublade stecken. Neben Rock finden sich darin auch Einflüsse aus Art Pop und Alternative. Dabei spiegelt das Album eine Reise wider. Eine Reise durch eine Gegenwart, die zwar voller Möglichkeiten steckt, aber auch überreizt wirkt. Die Kunst spielt dabei eine zentrale Rolle, denn das Album ist eine Hommage an diese. Das lässt sich an jedem Detail erkennen. Jede Single, jedes Artwork und jeder Film eröffnet eine neue Welt und schöpft aus den scheinbar unendlichen Möglichkeiten von Pop, Film, Design und Mode. Doch auch thematisch setzt sich die Band mit verschiedenen Themen auseinander. So beispielsweise der Song Push Reality und das dazugehörige Musikvideo. Sie spiegeln den Ausstieg des Gitarristen Mizzy Blue wider. Statt den Fokus allerdings auf den Verlust zu setzen, konzentriert sich die Band lieber auf das, was geblieben ist. Die Band selbst. Und auch der Name des Albums erhält einen Twist, den einige Fans bereits entschlüsselt haben. Denn wenn man das Unendlichkeitszeichen um 90 Grad dreht, dann steht dort nicht mehr unendlich plus 1, sondern 8 plus 1, was 9 ergibt. Und 9 ist auch die Anzahl der aktuellen Alben der Band. Unendlich plus 1 von Bilderbuch ist kein klassisches Album, sondern eine Kombination verschiedener Kunstrichtungen. Dadurch eröffnet es viele Möglichkeiten, Neues zu entdecken und zieht sich einer eindeutigen Genrezuordnung. Gleichzeitig spiegelt das Album wider, welchen Weg die Band bereits zurückgelegt hat. Denn es klingt nach einer Band, die sich über mehr als 2 Jahrzehnte hinweg immer wieder weiterentwickelt und verändert hat, ohne ihre Identität zu verlieren. Wir finden, dass Bilderbuch mit Unendlich plus 1 etwas ganz Besonderes gelungen ist. Damit ist das Album verdient unser Campus Radio Jena Album der Woche.

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1: Ja, das war unser Album der Woche und wir hören natürlich wie immer noch mal ein bisschen mehr rein, und zwar kommt jetzt Baby Junkie von Bilderbuch.

Ja, und damit kommen wir schon zur ersten Neuvorstellung des Tages. Die kommt von Vika und heißt Wer sagt, dass ich muss? Dieses Lied ist im Rahmen eines Songwriting-Camps entstanden. Ja, Vika ist eine Künstlerin, geboren in der Ukraine, lebt jetzt mittlerweile schon seit 11 Jahren in Berlin und macht hauptsächlich Indie-Pop bzw. Deutsch-Pop. Ja, und sie hatte bereits auch schon einen Auftritt im ZDF-Morgenmagazin. Wir hören rein, denn jetzt hat sie einen Auftritt bei uns.

0: Ja, es ist gleich 9.30 Uhr. Jetzt ist es 9.30 Uhr. Das heißt, es ist Zeit für
1: die Klimastation.
0: Genau. Ja, aktuell haben wir eine Temperatur von 10,1 Grad laut der klimatologischen Messstation der IAH. Das mit einer steigenden Tendenz. Heute Morgen bis Mittag im Prinzip 12 Uhr soll es 12 Grad noch werden, überwiegend stark bewölkt. Ab Mittag dann haben wir ein bisschen die Sonne, also 14 Grad auch noch. Und gegen Abend kühlt es wieder ab auf 11 Grad, überwiegend klar. Und nachts dann 8 Grad, auch klar. Genau, und was ihr heute alles so machen könnt, das sagt euch jetzt gleich Lea.
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2: Ja, wir haben wieder gutes Programm für euch rausgesucht. Und zwar könntet ihr heute Nachmittag im Stadtlab vorbeigucken. Da ist nämlich eine Veranstaltung mit dem Titel Puzzle mit am Start. Das bedeutet, man kann einfach vorbeikommen und mitpuzzeln. Es gibt verschiedene kleine und große Puzzle, die dort auf uns warten. Und wie Puzzeln geht, wissen wir, glaube ich, alle.
0: Erklär es bitte mal.
2: Man hat so viele kleine Teile und daraus muss man ein großes Bild zusammensetzen.
0: Cool.
2: Faden verloren. Schaut gerne da vorbei, der Herbst ist jetzt langsam tatsächlich da und mein heißer Tipp dafür ist Puzzeln. Im Stadtlab am Markt findet ihr das unter dem alten Rathaus. Um 18 Uhr ist es zu Ende, um 11 Uhr geht's los und der Eintritt ist kostenlos für diese Veranstaltung. Dann können wir einfach gleich da bleiben, wenn wir um 18 Uhr noch da sind. Wir können nämlich auch zum Musikquiz mit Live-Musik im Stadtlab. Da wird Live-Musik gespielt und man muss dann die Lieder erkennen und in die richtige Reihenfolge bringen, also so ein bisschen Hitster-mäßig. Es werden verschiedene Titel gespielt und man errät es dann oder halt auch nicht und dabei hat man großen Spaß und wird musikalisch auch vielleicht gebildeter. Wie gesagt, auch im Stadtlab heute Abend um 18.30 Uhr geht's los bis 21 Uhr. Entschuldigung. 6,50 Euro kostet der Eintritt und wer aber eine Tillys Jahreskarte oder eine Zehnerkarte hat, der kann die auch dort einlösen. Und dann haben wir einen letzten Tipp für euch. Musikalischer Art. Die Verlierer, das ist eine Post-Punk-Band aus Berlin und im Zuge der Veröffentlichung ihres neuesten Songs Zersplittertes Glas sind sie jetzt einfach mal auf Tour noch gegangen und kommen dabei auch in Jena vorbei im Kassa heute Abend. Einlass ist um 19 Uhr, los geht's um 20 Uhr und Tickets gibt's ab 23 Uhr. Achtung! Das Konzert ist erst ab 12 Jahren. Falls ihr also unter 12 seid, müsst ihr euch leider mit Spotify begnügen. Und dann habe ich natürlich noch einen Service-Tipp. Es laufen heute die Olchis im Planetarium. 14.30 Uhr rein da einfach angucken. Wenn ihr um 14.30 Uhr noch nichts vorhabt, dann there's no other place to be. Ihr müsst heute ins Planetarium gehen. Es tut mir leid. 14.30 Uhr die Olchis. Egal, was ihr tut oder lasst an diesem schönen herbstlichen Tag, das Campusradio Jena wünscht euch natürlich wie immer viel Spaß dabei.
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0: Also ich habe jetzt rausgefunden, dass du die Olchis öfter als Service-Tipp nimmst. Ich war da noch nie drin.
2: Ja, Lisa, du hast, glaube ich, noch nicht oft genug meine Sendung gehört. Das ist nicht das erste Mal, dass ich das sage. Es lohnt sich. Also ich habe 3 Planetariums-Shows, glaube ich, angeguckt bisher und die Olchis waren die beste.
0: Ja, also ich meine, ich habe auch, ich glaube, 2 angeschaut, aber halt alles so Musik, also erst Pink Floyd und dann Queen.
2: Mhm.
0: Ich habe immer nur die Musikshows geschaut.
2: Die habe ich noch nicht geschaut, da weiß ich noch nicht, ob die besser sind als die Olchis.
0: Ich war auch noch nicht dieses Jahr im Planetarium und das ist doch jetzt neu, ne?
2: Mm.
0: So schon ein bisschen länger oder neu gemacht worden.
2: Ja, ja, also Lisa geht also heute Olchis. Um 14.30 Uhr ins Planetarium, höre ich daraus.
0: Na, mal schauen.
2: Na, mal gucken, was wir und ihr so heute anstellt. Ja, was wird. Ich koche mir jetzt einen Tee. In der Zwischenzeit können wir noch Musik spielen, oder?
0: Genau, wir machen weiter mit Middle of You von Sector 5.

0: Ja, es ist noch nicht ganz 9.45 Uhr, aber wir reden einfach ein bisschen und dann ist es 9.45 Uhr, bis wir den Beitrag spielen.
1: Was ist denn dein Lieblingssport, Lisa?
0: Ich habe früher Badminton gemacht und Judo. Mhm. Also muss es irgendwas da sein eigentlich, weil ich das ja gemacht habe. Mhm. Was ist denn dein Lieblingssport?
1: Mein Lieblingssport ist Volleyball. Das spiele ich sehr gerne. Angucken? Wahrscheinlich, also ich gucke am häufigsten Fußball an.
0: Ja, auch.
1: Wie ist so deine Meinung zu Tennis, wenn du so Badminton spielst?
0: Gute Frage. Ich habe mich nie wirklich mit Tennis auseinandergesetzt. Ich weiß, dass einige von Badminton mal zu Tennis gewechselt sind und ich glaube auch in die Richtung ist es einfacher als in die andere Richtung. Ja.
1: Und hast du schon mal Squash gespielt?
0: Nee, auch nicht.
1: Das ist ja auch so, man ist in so einer Box und man haut so den Ball auch gegen die Wand, glaube ich.
0: Wir haben immer so ein, als Warm-up im Judo haben wir das immer mit den Händen gemacht. Also weißt du, dass du auch den Ball so, also ja, so ja. Fake Squash.
1: Ja, okay. Also ich höre da ein bisschen raus, ich glaube, du hättest gute Voraussetzungen, um Paddle zu spielen.
0: Ja.
1: What the fuck's Paddle, fragen wir uns da jetzt.
0: Ja.
1: Gott sei Dank ist unsere Redaktion Paddle spielen gewesen. Es hat eine Paddle-Veranstaltungslocation aufgemacht. Da kann man hingehen und in Jena Paddle spielen. Und wir haben mal geguckt, ob das was taugt. Und wir hoffen, uns wird jetzt in dem Beitrag gleich erklärt, was denn Paddle überhaupt so ist.
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3: Olympisch ist sie noch nicht, auch wenn der Hype in den sozialen Medien quasi endlos ist. Es geht um die Sportart Paddle, die den Weg nach Deutschland gefunden hat und sich im wahrsten Sinne des Wortes den Weg in die schlagfertigen Bewegungsfans spielt. Weil in Jena vor wenigen Wochen die erste dafür eingerichtete Halle eröffnete, ließ sich das Campus Radio Jena auf Einladung nicht zweimal bitten und wagte sich selbst auf den blauen Teppich. Viel Vorbereitung braucht es dafür nicht. Einzig saubere Hallenschuhe sollten im Gepäck sein. Die eigens dafür gefertigten Paddelschläger und Bälle gibt es vor Ort zum Ausleihen. Schon nach kurzem Warmmachen ging es auf 2 der gleich 6 Plätze. Unterstützung bekamen wir den ganzen Nachmittag über von Ricardo Grebaudo. Den gebürtigen Argentinier zog es 2015 nach Deutschland und in die Sportstadt Jena, wo er Paddel auch durch seine eigene Expertise weiterbringen will. Er erklärte uns, dass das aus Mexiko stammende Rückspiel eine Mischung aus Tennis und Squash sei. Die Idee entstand daraus, weil es im Heimatort der Erfinderin zu wenig Platz für einen Tennisplatz gab und nur eine Halle zur Verfügung stand. Mit der Zeit entwickelten sich die Philosophie und ein Regelwerk, die noch vor der Jahrtausendwende den Weg nach Spanien fand, wo Paddle immer populärer wurde. Durch eine starke Repräsentation in den sozialen Medien und virale Clips wuchs auch das Interesse in anderen Ländern immer mehr, wie uns Ricardo verriet.
4: Ja, in Deutschland schon, aber das ist kein Trend, das bleibt.
3: Nachdem wir uns etwas an die Bedingungen gewöhnten, wurde auch deutlich, was an Paddle so fasziniert. Es kann unheimlich schnell zur Sache gehen. Ob im 2 gegen 2 oder 1 gegen 1 bestimmen Taktik und Timing des Spielgeschehens. Der Ball muss einmal auf der gegnerischen Hälfte aufkommen oder darf auch Volley geschlagen werden. Die Wand kann dabei helfen, einen vermeintlich zu langen Angriff doch noch abzuwehren oder dann auf der anderen Seite gezielt als Mittel genutzt zu werden. Die Lernkurve kann dabei genauso steil sein wie die Flugbahn der Aufschläge.
4: Im Vergleich zu Tennis, man braucht nicht so viel Technik.

0: Und im Vergleich zu Tennis zum Beispiel, man spielt ein bisschen allein, aber hier gibt es eine Community, hier stellt man offene Matches und es werden viele Leute kennengelernt, die auch die gleiche Leidenschaft haben.
1: Selbst vorbeischauen könnt ihr an jedem Nachmittag unter der Woche oder ganztags am Wochenende in der Friedrich-Hund-Straße 3, sehr gut zu erreichen von der Straßenbahnhaltestelle Jenoptik aus. Und auch wir freuen uns natürlich auf unsere nächste Stunde im Paddelpalast von Jena.
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3: Ja, hat sich cool angehört. Ich war nicht dabei, Lea auch nicht.
4: Aber hast Bock?
3: Bisschen schon. Bisschen?
4: Ja. Auf geht's. Wir können die Sendung jetzt leider nicht weitermachen. Wir müssen jetzt Paddel spielen gehen. Spaß. Wir gehen um 11.
3: Nee, da wollen wir ja schon ins Stadtlab.
4: Ah, oh.
3: Zu dem Puzzle.
4: Oh. Oh je, jetzt komme ich in Not. In Zeitnot.
3: Und zu den Olchis willst du auch noch?
4: Zu den also um 14.30 Uhr bin ich bei den Olchis. Und danach aber habe ich ja noch, also die Olchis gehen ja nur 40 Minuten.
3: Ja.
4: Dann bin ich um 15.30 Uhr da wieder raus. Und dann habe ich noch 3 Stunden bis zur Redaktionssitzung.
3: Aber du wolltest heute noch ins Kino gehen.
4: Mist. Na gut, ich gehe morgen Paddle spielen. Lisa, bist du dabei?
3: Ja.
4: Perfekt. Na gut, wir wissen jetzt, was Paddle ist. Wir haben jetzt bestimmt Lust bekommen, Paddle zu spielen. Worauf wir auch immer Lust haben, wenn wir das Radio einschalten, ist gute Musik. Lisa hat uns da mal einen Track rausgesucht.
3: Ja, ich liebe diesen Track. Stop the Wedding von Ash.

0: Lea ist im Stress.
1: Ach Quatsch, ich bin super entspannt.
0: Na dann.
1: Es ist erst Montagmorgen, wenn ich jetzt schon gestresst wäre.
0: Schlechte Woche.
1: Was würde dann diese Woche auf mich warten? Wir haben neue Musik für euch im Programm. Brunke heißt der Artist, Unperfekt heißt der Song. Brunke ist ein Singer-Songwriter aus Jüst, das ist eine Nordseeinsel. Er lebt mittlerweile, wie alle MusikerInnen, die was auf sich halten, in Berlin. Und sein Musikstil ist so ein bisschen modern, internationaler, urbaner Pop-Sound. Er greift in seiner Musik immer wieder das Spannungsfeld zwischen Stadt und Meer auf, also voll da, wo seine Wurzeln herkommen und wo er gerade wohnt. Der Song Unperfekt will den Druck rausnehmen aus dem vermeintlich perfekten Sommer, der vermeintlich perfekten Beziehung, und soll dazu motivieren, nicht darüber nachzudenken, was andere über dich reden. Wir hören da mal rein, Brunke mit Unperfekt, neu für euch im Campusradio. Ja,

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1: Ja, einen wunderschönen guten Morgen. Es ist der 12.10.2026. Es ist ein Montag und es ist 10 Uhr. Ihr habt beim Campusradio Jena eingeschaltet und mir gegenüber steht Lea.
2: Guten Morgen, Lisa.
1: Guten Morgen.
2: Fun, fun, fun. Wir hatten schon großen Spaß, diese Sendung. Wir haben schon das Album der Woche gehabt. Falls ihr das verpasst habt, skippt gerne in unsere Website rein. Da findet ihr das ab 11 auch nochmal. Und wir haben schon Paddle gespielt sozusagen.
1: Ja, und wir haben darüber geredet, über Sport.
2: Ja. Ja, gute Sendung. Was uns jetzt noch erwartet, ist bald der Insta-Hit. Deswegen hören wir da mal rein. Haben wir überlegt, damit ihr noch abstimmen könnt auf campusradio-jena in der Instagram-Story, welchen Song ihr gleich hören wollt. Spielen wir die einmal an. Wir fangen an mit den Jonas Brothers und SOS.

Ja, und ich habe auch einen Song ausgesucht. Und zwar ist das Lied von Avril Lavigne. Ja, ihr hört es schon. Hey.

0: So das klingt das. Das sind
1: eure zwei Optionen heute. Ja, ich habe ja schon geteasert, wer welchen Song an. Habe ich ja schon verraten.
0: Hast du schon?
1: Ja, ich habe ja vorhin gesagt, ich hab den ausgesucht, den wir jetzt spielen.
0: Ja, also ja. Persönlich wäre ich sehr enttäuscht von euch, wenn ich mir jetzt nicht die Jonas Brothers anhören dürfte. Aber ich stelle es jetzt einfach mal so in den Raum. Macht damit, was ihr wollt. Eine Viertelstunde habt ihr noch Zeit abzustimmen, beziehungsweise eher 10 Minuten. Wir spielen so lange noch ein bisschen Musik.
1: Ja, aber ich muss ganz kurz noch was einwerfen. Ja. Ich glaube, wir haben beide Songs ausgewählt, die so aus dem gleichen Zeitraum kommen.
0: Ja, ich dachte,
1: also beides so Throwback.
0: Ich habe kurz überlegt, ob du wusstest, Songs, was ich ausgewählt habe.
1: Nee.
0: Und ob du accordingly ausgewählt hast. Aber haben wir gut gemacht einfach.
1: Ja, gut getimed.
0: Ja,
1: ja. Ja, wir machen jetzt weiter mit ein wenig Musik.

Und damit kommen wir zur nächsten Neuvorstellung beziehungsweise zur ersten Neuvorstellung der zweiten Stunde. Die kommt von Ifulki und heißt Eyes on Us. Es ist eine dreiköpfige Band aus London. Ja, Ifulki bedeutet auf Amazigh, ich hoffe, ich habe es richtig ausgesprochen. Es ist eine, was haben wir gesagt, eine nordasiatische... Afroasiatische, genau. Eine afroasiatische Sprache. Ifulki heißt auf Amazigh schön und es ist eine Feier der schönen Menschen und der schönen Verbindungen, denen wir in diesem Leben begegnen. So das Zitat von der Sängerin und Songwriterin der Band, die auch eine queere Künstlerin ist, die in Italien aufwuchs und mit 18 nach London zog. Ich würde sagen, wir hören einfach mal in den Song rein.

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1: Ja. So, ich hoffe, ihr habt euch jetzt alle zu Herzen genommen, was ich vorhin gesagt habe, und habt fleißig für die Jonas Brothers abgestimmt. Lisa, warum hast du denn Avril Lavigne rausgesucht? Und warum ist es nicht Skaterboy geworden?
2: Ja, okay, gute Frage. Warum ist nicht Skaterboy da complicated geworden ist? Ich glaube, ich finde den Song, den ich ausgewählt habe, ein bisschen underrated. Mhm. Und deshalb wollte ich den auch nehmen. Mhm. Und weil das andere wäre ja zu basic, weißt du?
1: Das stimmt.
2: Und ja, ich hatte den, glaube ich, letzte Woche einfach so in irgendeiner Spotify-Playlist und dachte mir, oha, den Song habe ich irgendwie auch ein bisschen vergessen, so zwischenzeitlich. Mhm. Und dann aber war der in dieser Spotify-Liste und ich dachte mir so, guter Song. Ja, und dann wurde der auch regelmäßig letzte Woche gespielt bei mir auf Spotify.
1: Na gut. Das klingt sinnvoll. Ja, ich habe meinen Song ausgewählt, weil das irgendwie ein Song war, der mich diesen Sommer sehr viel begleitet hat. Irgendwie, wir waren so mit dem Auto unterwegs Anfang des Sommers. Wir haben so einen coolen Ausflug gemacht und die Person auf dem Beifahrersitz hat diesen Song gespielt und ich dachte mir so, ist ein Banger.
2: Ja.
1: Und dann habe ich ihn den ganzen Sommer rauf und runter gehört und dachte, ich beehre euch jetzt mal mit meinem wundervollen Musikgeschmack. Aber ich habe also... Ich weiß nicht, sieht's gut für mich aus oder schlecht?
2: Sagt das schon was?
1: Oh oh.
2: Sagen wir mal so, es gibt einen eindeutigen Gewinner. Es ist nicht,
1: eindeutig
2: es ist
1: auch
2: nicht
1: noch.
2: Sehr knapp.
1: Es ist nicht knapp. Okay.
2: Ja.
1: Na gut.
2: Okay.
1: Es ist wahrscheinlich nicht Jonas Brothers geworden.
2: Nee, soll ich es dir verraten?
1: Ja, bitte.
2: Also es ist tatsächlich mein Song geworden. Was mit heißt mein Song?
1: Ich habe den nicht. Wie viel Prozent?
2: 80.
1: Oh. Na gut. Ich lasse mich auch überraschen von neuen Songs, deswegen bin ich vollkommen okay damit.
2: Kennst du den gar nicht?
1: Nicht, ich glaube nicht.
2: Okay, ich wäre aber auch nicht so bei den Jonas Brothers dabei gewesen, also ich hätte deinen jetzt auch nicht so.
1: Na gut, dann wollen wir doch mal gucken, wie Avril Lavigne und I'm With You klingt. Wir hauen den mal rein.
2: Machen wir. Bist du bereit?
1: Ja. 3, 2, 1. Los.

0: Scheiße.
1: Ja, das war You mit Venedig. Ich habe hier im Studio noch ein Live-Konzert von Dea bekommen.
2: Ich kann auswendig, ich sag's, wie es ist.
1: Ja, You ist ja auch noch, also nicht wirklich neu bei uns. Wir haben den ja öfter auch im Programm. Ja. Könnt ihr auch gerne auschecken. Wir haben bestimmt auch ein paar Beiträge über You.
2: Ja, ein Konzertrezension und ein Album der Woche.
1: Genau. In der Zwischenzeit machen wir mal weiter mit einer Neuvorstellung, die heißt Keine Zeit und ist von Lena. Lena hat auch, also Lena mit ER, nicht Lena, sondern Lena. Die hat am Freitag auch ein neues Album rausgebracht namens Wilder Garten. Das ist auch ihr Debütalbum. Und für dieses Debütalbum hat sie tatsächlich ein Kunstprojekt gemacht, bei dem sie 100 Vinylplatten von Hand bemalt hat. Das hat sie auch auf ihrem Instagram-Account geteilt. Und sie ist in diesem Oktober jetzt auch noch auf Tour, unter anderem in Berlin und Dresden, dadurch, dass sie ja eben das Album rausgebracht hat. Ja, wir hören jetzt einfach mal rein, wenn ihr sagt, euch spricht das an. Vielleicht könnt ihr dann die Tourdates abchecken. Und ansonsten wünschen wir euch ganz viel Spaß bei neuer Musik, Keine Zeit von Lena.

0: Ja, es ist 10.31 Uhr, das heißt, es ist Zeit für
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0: Ja, aktuell sind es 10,3 Grad laut der klimatologischen Messstation der EAH. Ja, bis 12 soll es auch noch steigen auf 12 Grad, überwiegend stark bewölkt. Das seht ihr vielleicht auch, wenn ihr aus den Fenstern rausschaut, auf jeden Fall aus dem Studio raus. Ist es sehr bewölkt, würde ich behaupten.
2: Ja.
0: Ja, okay.
2: Trist.
0: Ja, aber es soll nicht den ganzen Tag trist bleiben, denn ab Mittag wird es dann noch 14 Grad und sonnig. Und gegen Abend kühlt es dann aber auch wieder ab auf 11 Grad und nachts auf 8 Grad. Was ihr alles heute machen könnt, das sagt euch jetzt gleich Lea.
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2: Ja, und zwar könnt ihr heute im Startlab euch bespaßen lassen den ganzen Tag. Ihr könnt um 11 dahin sliden und dann könnt ihr puzzeln. Von 11 bis 18 Uhr gibt es nämlich eine Puzzle-Veranstaltung, eine offene im Startlab. Da liegen verschiedene Puzzle aus in verschiedenen Größen und ihr könnt einfach vorbeigehen und mitpuzzeln. Das Stadtlab findet ihr am Marktplatz unter dem alten Rathaus, 11 bis 18 Uhr wie gesagt. Und der Eintritt ist kostenlos, also schaut einfach vorbei, wenn ihr sowieso dort vorbeikommt vielleicht. Und dann könnt ihr direkt dort bleiben quasi. Am Abend gibt es nämlich ein Musikquiz mit Live-Musik im Stadtlab. Erkennt Lieder, bringt sie in die richtige Reihenfolge. Es werden verschiedene Lieder live gespielt und ihr könnt dann so Titel raten und nach Erscheinungsjahr ordnen. Inspiriert ist das Ganze natürlich, ihr werdet es gemerkt haben, durch das Spiel Hits da. Im Stadtlab, wie gesagt, auch immer noch am Markt. 18.30 Uhr geht es los, bis 21 Uhr das Ganze. 6,50 Euro kostet der Eintritt. Falls ihr eine Tillys Jahreskarte oder eine Tillys 10er-Karte habt, dann ist auch diese gültig. Und wer stattdessen ein bisschen Bock auf Post-Punk hat, der kann heute Abend ins Kassa da spielen. Die Verlierer, die machen deutschen Post-Punk. Ist eine Band aus Berlin und haben jetzt einfach nochmal eine Tour gestartet. Die kommt in Jena vorbei, heute Abend im Casablanca in der Felsenkellerstraße. Einlass ist um 19 Uhr, Start des Konzerts dann um 20 Uhr und an der Abendkasse gibt es Tickets für 23 Euro. Achtung, man kommt erst rein, wenn man mindestens 12 Jahre alt ist. Und dann habe ich noch einen Service-Tipp für euch. Wie immer natürlich die Olchis kommen heute wieder im Planetarium, 14.30 Uhr. Schaut auch da gern vorbei, es lohnt sich. Egal, was ihr tut oder lasst, aber das Campus Radio Jena wünscht euch viel Spaß dabei.
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2: Jetzt habe ich mich gerade hingesetzt, weil ich dachte, ich wäre fertig mit Reden, aber stimmt ja gar nicht.
0: Ja, das ist halt auch der Unterschied zwischen uns. Ich sitze die ganze Zeit, Lea steht jedes Mal auf, wenn sie redet.
2: Ja, damit ich so fresh bin, weißt du?
0: Ja, ich glaube, Tim steht auch immer, wenn er moderiert. Ja. Ich sitze immer, es tut mir leid.
2: Naja, Lisa, da will ich
0: das
2: in deiner
0: Einstellung
2: arbeiten.
0: Das ist nicht sehr professionell.
2: Ja, naja. Was machst du heute? Gehst du in die Olchis? Gehst du zum Puzzeln? Gehst du zum Paddeln?
0: Gute Frage.
2: Paddel.
0: Erstmal warte ich ab, was die Platzvergabe von meinem Plan sagt.
2: Stimmt.
0: Und dann bin ich entweder richtig genervt oder freue mich richtig. Und dann, basierend darauf, werde ich eine Entscheidung treffen.
2: Okay, dann bin ich mal gespannt. Wir sehen uns ja heute Abend nochmal.
0: Das stimmt, heute
2: Falls
0: Abend.
2: Falls ihr nämlich heute Abend nichts zu tun habt, kommt um 19 Uhr, ausnahmsweise um 19 Uhr, ansonsten montags um 18 Uhr zur Redaktionssitzung des Campusradios.
0: Aber steht das schon fest,
2: dass
0: wir 19 Uhr machen?
2: Es ist auch um 18 Uhr schon jemand da. Aber vielleicht sind dann auch noch ein Haufen Erstis da, die sich das Studio angucken.
0: Ja.
2: Naja, kommt vielleicht erst nächste Woche.
0: Ich wollte gerade sagen, vielleicht kommt einfach nächste Woche. Da ist es auf jeden Fall um 18 Uhr. Wir freuen uns immer auf alle, die Lust haben zu joinen oder auch einfach nur Lust haben, sich das mal anzuschauen. Ja.
2: Ich freue mich auch auf gute Musik.
0: Ja. Sollen wir Willst du was Bestimmtes spielen? Soll ich noch ein bisschen reden? Weißt du, was du spielen möchtest?
2: Ja, ich weiß schon. Ich muss nur kurz suchen.
0: Okay, in der Zwischenzeit, was kann ich sagen? Ja, Stundenplan erstellen.
2: Falsches Album. Ah,
0: ich habe einen ganz kurzen Rant über Wahlpflichtfächer. Irgendwie habe ich das Gefühl. Oh, ja. Also ich mag ja Wahlpflichtfächer, dass du dir aussuchen darfst, was du machen willst. Aber im Endeffekt ist es doch gar nicht so, was du machen willst, sondern was am besten in den Plan passt.
2: Mhm.
0: Weil ich habe das ganz oft, auf jeden Fall in Anglistik, war das jetzt schon öfter so, dass wir ganz, ganz viele Kurse an einem Tag haben und dass es extrem schwierig ist, da so einen Plan rauszufinden, was man am besten wählt, damit sich nichts überschneidet und du aber trotzdem das machen darfst, also kannst, was du machen möchtest. Das war mein kurzer Rant.
2: Ja, das ist tatsächlich ärgerlich. Lasst euch nicht täuschen von der Uni.
0: Ja.
2: Okay.
0: Naja.
2: Okay. Ich habe einen Song rausgesucht.
0: Hast du einen Song rausgesucht?
2: Der kommt von NF und nennt sich Sorry featuring James Arthur. Rein da.

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1: Ja, nach unserer Karaoke-Einlage, na, es ist keine Karaoke, nach unserer Live-Performance hier im Studio haben wir bestimmt Hunger.
2: Ja, ihr habt nicht gehört, aber wir haben mitgesungen.
1: Ja, das war vielleicht auch besser, dass die Leute das nicht gehört haben.
2: Halt, ich kann. 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
2: You can drive me insane.
1: You can drive me insane.
2: Oh, warte, weiß ich den Text nicht.
1: But I can't stay better you for anything.
2: Perfekt. Danke, Lisa.
1: Bitte.
2: Essen. Schwenkkartoffeln mit Soja-Kräuter-Dip und einem Salat mit Kräuterdressing gibt es in der Mensa an der Karl-Zeiss-Promenade für 2 Euro als vegane Option. Außerdem vegan sind die Erdnussrahmen für 2,80 Euro. Und dann haben wir 2 Alternativen mit Fleisch an der Karl-Zeiss-Promenade. Einmal Mini-Frikadellen mit Nudeln und Tomatensauce, dazu Käse für 3,70 Euro oder ein Cordon Bleu vom Hähnchen mit Blumenkohl, Gemüse und Kartoffeln für 4,70 Euro.
1: Ich mache mal weiter mit der Mensa am Ernst-Abplatz. Da gibt es genauso wie in der Karl-Zeiss-Promenade Schwenkkartoffeln mit Sojakräuterdip, dazu ein Salat mit Kräuterdressing. Das Ganze auch hier vegan. Auch vegan sind die Gabelspaghetti mit Grünkern, Gemüse-Bolognese, dazu eine Parmesan-Alternative aus Cashewkernen und einen Apfel, auch für 2,80 Euro hier. Vegetarisch könnt ihr die Käsespätzle mit Röstzwiebeln, dazu einen Gurkensalat haben für 3,70 Euro. Und was ihr auch haben könnt, wenn ihr sagt, ich habe unbedingt Lust auf Fleisch, dann könnt ihr das XXL-Schnitzel vom Schwein mit Pommes haben für 4,70 Euro.
2: Großartige Neuigkeiten. Außerdem, die Mensa am Ernst-Abbe-Platz ist wieder zurück im Abendmensa-Business. Es gibt heute auch Zwischenversorgung und Abendessen. Es ist ein großartiger Tag.
1: Lea freut sich. Highlight des Tages.
2: Halt wirklich. Ich habe so lange abends Probleme gehabt, was ich esse. Nein, Spaß. Ich habe es eigentlich gut hingekriegt. Aber also so eine Zwischenversorgung, Kaiserschmarrn in der Zwischenversorgung gibt es ja jetzt dann bestimmt auch diese Woche. Es ist einfach... Da sage ich ja. In der Mensa am Philosophenweg, da bekommt ihr ein gebratenes Sojasteak mit Tomatensauce und Gemüsereis für 2 Euro vegan. Auch hier gibt es das Erdnussrahmen für 2,80 Euro. Dazu aber noch ein Dessert. Und vegetarisch könnten wir greifen zu einem Kushari mit Reis, Kichererbsen, Nudeln, Linsen und auch hier ein Dessert dazu, 2,80 Euro. Nochmal eine vegane Alternative ist die vegane Paprikaschote mit Tomatensauce und Reis für 3,20 Euro. Oder hier könnten wir auch greifen zum Schweineschnitzel mit Champignonrahmen und Pommes frites für 4,20 Euro.
1: Ja, ich mache weiter im Uni-Hauptgebäude. Da gibt es, wie auch

0: Ich würde sagen, wir wünschen euch einen guten Hunger.
1: Guten Hunger. Es ist verrückt, Lisa. Also kann sein, dass ich das gleich zurücknehme, wenn ich selbst in der Mensa stehe und die Schlange bis zur Tür geht. Aber ist es nicht geil, dass Semesterbeginn ist? Es gibt so viel Essensauswahl. Alle Mensen haben offen. Die Zwischenversorgung ist wieder da. So, es gibt nichts Besseres.
0: Wahrscheinlich. Ja, also meine Eltern haben mir vor kurzem irgendwann noch so geschrieben, ja, wie sieht's aus, Mensa und so? Und ich so, ich gehe momentan nicht, es sind so viele Erstis da, da ist bestimmt viel los.
1: Ja.
0: Also, wobei jetzt, wenn wir ja, also angenommen, wir würden jetzt direkt nach der Sendung gehen, dann da kann noch nicht so viel los sein. Ja. Ist ja erst so um 12 die Stoßzeit.
1: Ja, ja. Naja, geschäftiges Treiben wohl in den Mensen heute, aber guten Appetit euch trotzdem. Wir hauen noch mal ein letztes bisschen Musik rein in den verbleibenden 10 Minuten.
0: Ja, wir machen weiter mit Sad und High. Ich hoffe, dass ihr beides nicht seid, aber ja, von Flynn Fable.

So, Mikro gefunden. Ja, wir kommen zur letzten Neuvorstellung des Tages. Die ist Waste My Time von Mark Atlas. Wir haben auch schon seine Debüt-Single, hatten wir auch schon als Neuvorstellung, habe ich gestern gesehen. Und jetzt haben wir diesen Song auch nochmal. Ja, Mark Atlas geht auch nächstes Jahr auf Tour, und zwar Nothing to Lose Tour, denn da hat er ein Album rausgebracht Anfang des Jahres. Es ist seine Debüttour und er ist unter anderem auch in Leipzig am 15.04.2027. Das heißt, wenn euch jetzt gleich der Song gefällt, dann könnt ihr das auch nochmal abchecken. Einige fragen sich jetzt vielleicht, ja, er hat schon am Anfang des Jahres das Album rausgebracht. Warum geht er jetzt dann erst 2027 auf Tour? Das Ganze ist, weil er diesen Herbst auch noch unterwegs ist als Support Act für die Band Picture This. Deswegen hat er seine Debüttour auf 2027 verschoben. Ja, ich würde sagen, wir hören einfach mal rein. Waste My Time.

0: Das war Waste My Time von Mark Atlas. Das kommt auch direkt auf meine Playlist.
1: Ja, habe ich auch gerade gedacht. Das ist ein sehr schöner Song.
0: Ja.
1: Sehr schön war auch diese Sendung mit dir, Lisa. Es hat mir großen Spaß gemacht. Leider ist sie jetzt schon rum.
0: Oh.
1: Aber keine Sorge, das Campusradio Jena ist auch morgen wieder für euch am Start. Janne moderiert morgen, schätze ich mal.
0: Ja, kann sein, ja.
1: Und ihr schaltet bestimmt wieder ein, wenn wir nächstes Mal auf Sendung sind.
0: Genau.
1: Bis dahin einen ganz wunderschönen Tag und wir schmeißen euch raus mit
0: Music I Love, weil Rosa ihr liebt Lenz. Ja unsere Musik.
1: Ja, perfekt. Ja. Schönen Tag, bye bye.
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1: Yeah, und damit hallo und herzlich willkommen zu Handmade, dem Musikmagazin. Mein Name ist Andreas und wer Handmade schon 100 Millionen Jahre hört, der wird sich vielleicht ganz grau erinnern. Vor über 10 Jahren habe ich die Sendung irgendwann mal mitgegründet. Ja, ich bin heute mal Aushilfsmoderator, quasi ich springe ein, ist man eigentlich ein Handmade-Ruhestand, denn mein heutiger Gast hat sich das ganz dringend gewünscht.
2: Ja, das ist richtig. Ich bin Emily, war 9 Jahre lang Handmade-Redakteurin. Handmade ist ein Musikmagazin, was sich ausschließlich auf Thüringer Musik und Musikveranstaltungen, auf die Musiklandschaft, Musikszene spezialisiert hat. Und das habe ich mich 9 Jahre lang engagiert. Und diese Sendung ist Teil meines Abschieds. Ich verlasse die Redaktion, ich lege mein Ehrenamt nieder und möchte gern die letzten Jahre zurückblicken. Es gab bereits schon eine Abschiedssendung. Den ersten Teil, da haben wir auf meine ersten Jahre geschaut, 2017 bis 2019, und jetzt also der zweite Teil und wir schauen auf die Handmade-Jahre 2020 bis 2026.
1: Ja. Und ich muss aber vorneweg nochmal bemerken, wir haben gerade das Intro gehört, das ist ja seit 2013/14, wann wir die Sendung angefangen haben, die Drehe.
2: 14, ja.
1: Seit 2014, Anfang 2014 muss das gewesen sein, genau. Ist das unverändert geblieben?
2: Weil es legendär ist.
1: Ich habe das selbst mal versucht zu ändern, das tatsächlich. Und es gab auch einen Künstler, der uns dafür ein neues Intro mal gebaut hatte.
2: Nicht irgendein Künstler, Andreas. Das war damals bekannt als Dare Deep, jetzt bekannt als Frontsänger von Team Scheiße.
1: Nicht nur guter Sänger und guter Texter, sondern auch richtig guter Musikproduzent, der uns auch ein richtig cooles Intro gemacht hat. Aber das war immer sozusagen die Logik bei Handmade. Alle, die mitmachen, haben auch ein Vetorecht. Und dann ist egal, wie viele sonst dafür stimmen, dann kann das nicht durchgesetzt werden.
2: Ja, es war zu gut produziert. Also das klingt jetzt ein bisschen weird vielleicht, aber Teile der Redaktion mochten einfach diesen garagigen, diesen rotzigen, improvisierten, amateurhaften Sound, den unser Intro hat, weil das irgendwie auch so den Spirit von Handmade irgendwie wiedergespiegelt hat, besser als ein super ausproduzierter, glatter Track.
1: Würdest du sagen, über die ganzen Jahre, dass Handmade immer auch so rough geblieben ist?
2: Ja, definitiv. Ich meine, das wird ja von ehrenamtlichen Menschen gemacht. Ein paar davon haben dann auch in der Medienbranche gearbeitet. Siehe du, Andreas, siehe Lisa, siehe mich. Oder Jakob, der ist auch Journalist geworden, aber andere haben das halt neben ihren Vollzeitjobs gemacht. Die waren in der Gastronomie tätig, in der Industrie als HandwerkerInnen, als GrafikdesignerInnen, als SozialarbeiterInnen oder LehrerInnen. Und dadurch kam halt diese
1: besondere Art eigentlich des Miteinanders, des Moderierens auch zustande, dass so viele Backgrounds hatten und so unterschiedliche Charaktere auch waren.
2: Ja, und wir haben es nicht zu ernst genommen. Also es war nicht verbissen, war nicht super seriös, sondern es hatte auch, ähnlich wie die Bands, die noch nicht viel Medienerfahrung hatten, hatten wir auch nicht super viel Medienerfahrung, waren und sind nicht professionell, sondern sind auch ein bisschen wie, ja, Radio machen aus dem Proberaum raus.
1: Gut, wir gucken jetzt auf das Jahr 2020, ein Jahr, wo man fast sagen muss, Handmade hat ja fast Glück gehabt, dass es das überlebt hat, weil mit 2020 kam ja dann auch Corona. Was war das für ein Jahr für dich?
2: 2020 habe ich gerade angefangen, meine Bachelorarbeit zu schreiben. An dem Tag, als der Lockdown angekündigt war, saß ich gerade in der Bibliothek und habe an dieser Arbeit geschrieben. Und da kam die Durchsage, die Bibliothek hat nur noch heute bis 18 Uhr auf. Und dann haben wir auf unbestimmte Zeit geschlossen und haben alle schnell ihre Sachen gerafft. Und ich bin nochmal zu Radio Frei gefahren. Irgendwas hatte ich gerade in der Produktion. Ich wollte irgendwelches Rohmaterial, Audiomaterial mir noch holen, was ich bearbeiten kann. Und dann war dann aber schon quasi die Türen dicht. Das ging alles Schlag auf Schlag.
1: Und tatsächlich war es ja so, dass Radio Frei eben auch diese Auflagen erfüllen musste. Und Radio Frei war immer als offener Ort konzipiert. Unfassbar viele Leute hatten Schlüssel zu den Räumlichkeiten. Und deswegen blieb den damaligen Chefs quasi gar nicht eine wirklich andere Möglichkeit, als einfach die Schlösser auszutauschen und zu sagen, es kann gerade leider niemand mehr rein. Und das war auch eine wirklich schwierige Situation, auch für die Sendung dann.
2: Ja, also für alle RadiomacherInnen von Radio Frei, aber eben auch von Handmade. Und unser ganzes Konzept hat nicht mehr funktioniert. Als dann so die ersten Hygieneauflagen kamen, durften 2 Menschen getestet oder wie auch immer mit Maske oder so, durften ins Studio. Und wir dachten uns, ey, 2 Menschen, das ist ja gerade mal unsere ModeratorInnenbesetzung. Wir machen Doppelmoderation, da ist noch keine 4-köpfige, 5-köpfige Band da. Wie soll das funktionieren mit Handmade? Es hat tatsächlich auch nicht funktioniert. Also wir haben ein paar einzelne Sendungen gemacht, wo dann Menschen einzeln, also wo ein Moderator, ein Gast im Studio war oder jemand war live zugeschaltet. Wir haben das dann über irgendwelche Online-Calls gemacht. Aber wir haben sehr viele Wochen Musik von Thüringer KünstlerInnen gesendet, ohne Interview. Da ist auch Handmade zum Erliegen gekommen in der Zeit.
1: Deswegen, weiß nicht, gibt es wahrscheinlich auch gar nicht so viel mehr über 2020 zu sagen, außer Glück gehabt, dass das irgendwann dann auch mal vorbeiging und die Sendung es auch überlebt hat. Oder würdest du noch sagen, dir fällt noch was ein?
2: Ja, mir fallen tatsächlich noch 3 Sachen ein. Erstens war ich richtig froh, dass ich habe mir das Datum hier nochmal notiert. 7. März 2020 hat das Rock am Berg Merkers, das ist ein großes Festival im Westen von Thüringen, hat einen Band-Contest veranstaltet. Da konnten regionale KünstlerInnen quasi drum spielen und wer gewonnen hat, hat dann einen Gig, also hat dann einen Slot auf dem Rock am Berg Merkers bekommen oder sollte den bekommen. Und dieser Band-Contest war das letzte Konzert, die letzte Veranstaltung, auf der ich war, bevor dann der Lockdown kam. Und zwar schön durch Handmade eben nochmal, ne, vielen Bands nochmal erlebt zu haben und nochmal etwas zu haben, wovor man zehrt, als dann das soziale Leben so runtergefahren wurde. Und während Corona kamen dann auch plötzlich solche Sachen auf wie Balkonkonzerte.
1: Ah ja, stimmt, ich erinnere mich.
2: Mhm. Und da habe ich eins begleitet mit Kanakris, das ist ein Rapper aus Rula, mittlerweile aber inaktiv. Und der hat ein Balkonkonzert mit einem befreundeten Rapper hier aus Erfurt gespielt und da haben so eine Neubausiedlung und dann haben sich die Leute da irgendwie unten im Carré versammelt und haben da zugehört. Ja, ich glaube, das ist auch so eine Besonderheit, die es sonst nur, die es nur bei Corona gab, Balkonkonzerte.
1: Und es gab noch eine Sondersendung Handverlesen, was war das denn gleich?
2: Handverlesen ist eine Sendung, die ein bisschen anders aufgebaut ist. Und zwar geht es darum, dass KünstlerInnen ihre Texte, ihre Songtexte vorlesen. Also es ist eine Songlesung. Und damals stand der Radio-Frei-Container im Kleinen Venedig. Das ist ein Stadtpark, ein Park hier mitten in der Innenstadt von Erfurt. Und ich habe damals 3 verschiedene Acts eingeladen aus unterschiedlichen Genres. Also ein Musiker von Pyjama Hill, das ist eine Alternative- oder Hardrock-Band aus Erfurt. Siff und Phyllis ist eine Hip-Hop-Kombo. Und Candero, da war ein Musiker da, das ist eine Metal-Band aus Ilmenau. Und die haben dann abwechselnd ihre Songtexte vorgelesen. Und wir haben halt über den Inhalt der Texte gesprochen, haben das so ein bisschen, kann man sich vorstellen, ein bisschen wie so wie eine Gedichtinterpretation in der Kneipe. So, man fängt dann an, über Liebe zu reden und über dies und jenes. Das war echt schön.
1: Wir hören jetzt einen Song 2020, den du dir rausgesucht hast.
2: Sonne Ra ist ein Künstler, den hatte ich persönlich nie im Interview. Du hattest Sonne Ra im Interview.
1: Man muss sagen, ein sehr besonderer Rapper.
2: Ein sehr, genau, das kannst du ja.
1: Aufgrund seines Flows. Auch generell in Deutschland gibt es wenige Rapper, die Rap so machen wie er.
2: Und Sonne Ra hat ein Album produziert, das heißt Straight Inge Inge, eine Hommage an Inge Meisel. Das ist eine lesbische und jüdische Schauspielerin, die den Holocaust überlebt hat, die Shoah überlebt hat. Ja, die fand er ganz inspirierend, ganz toll und hat deswegen jeden Song in diesem Album nach Inge benannt, also Wortspiele mit Inge gemacht. Unter anderem auch den rassismuskritischen Song Flücht Inge von Sonne Ra, den hören wir jetzt hier bei Handmade.
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0: Ihr hört Handmade, das Musikmagazin, das war Sonne Ra und wir sind immer noch in der Abschiedssendung von Emily, die sich diesen Song hier gewünscht hat. Wir wollen eintauchen ins Jahr 2021, quasi zweites Jahr von Corona. Es war auch so ein schwieriges Jahr, auch für dich vor allem, weil du eigentlich deinen ersten Abschied von Handmade genommen hast.
1: Ja, ich habe mich schon einmal von Handmade verabschiedet, aber es war dann doch nur ein ganz kurzer Abschied. Ja, ich war dann 2021, habe ich meinen Bachelor fertig gemacht hier in Erfurt und war so ein bisschen perspektivlos gewesen, wo es mit mir hingeht. Es war jetzt auch nicht gerade, dass in dem Jahr die Jobangebote aus dem Boden gesprossen sind in Erfurt für junge JournalistInnen oder die es werden wollen. Und dann habe ich mir überlegt, komm, dann fange ich einen Master an und habe dann Medienlinguistik angefangen an der TU Berlin zu studieren. Bin mal für ein Semester nach Berlin gezogen. Das fand ich ganz schrecklich, dort zu leben.
0: Ich dachte immer, dass du nach Berlin gehst und weil Berlin ja so ein kulturelles, krasses Angebot hat, dass du dich da sofort wohlfühlst. Und habe mich dann natürlich mega gefreut, dass du zurückgekommen bist, weil wir dich mega vermisst haben, auch bei Handmade. Aber was war das Problem?
1: Ich dachte auch, cool, in Berlin studieren, aber dann war halt immer noch leider Corona und alles war online und man hat nicht so richtig seine KommilitonInnen kennengelernt. Generell war es schwer, Leute kennenzulernen während Corona. Ich glaube, da brauche ich niemandem irgendwas erzählen, der neu in die Stadt gekommen ist. Und dann war es auch überhaupt nicht einfach in der Zeit in Berlin einen Nebenjob neben dem Studium in der Medienbranche zu finden. Und ich habe dann angefangen, als Hausmeisterassistentin zu arbeiten und habe dann nebenbei wieder ehrenamtlich so ein Studiradio mal mit reingeschnuppert und dachte mir, das kann es eigentlich nicht sein. Ich habe einen Bachelorabschluss, ich putze Wohnungen und engagiere mich wieder ehrenamtlich für ein Radio. Ich will das doch eigentlich hauptberuflich machen. Was mache ich hier? Mhm. Und habe dann nach einem Semester beschlossen, hinzuschmeißen und mir irgendeinen Job zu suchen. Irgendeinen Job in der Medienbranche. Und zufällig wurde in diesem Jahr darauf, nämlich 2022 dann, wurde der erste Jahrgang der VolontärInnen der Bürgermedien in Thüringen fertig und die neuen Volontärsstellen wurden frei. Und dann habe ich gesagt, da bewerbe ich mich und das probiere ich und ich komme auch gerne wieder zurück nach Erfurt und nach Thüringen.
0: Und du bist ja dann zum Wartburg-Radio quasi gegangen, also einem, man kann fast sagen, Schwesterradio von Radio Frei. Also obwohl die beiden Radios im Prinzip keine gemeinsame Geschichte teilen, ist es ja schon so, dass die Bürgerradios, dass sie immer irgendwie zusammengearbeitet haben, auch Sendungen geteilt haben, manchmal sogar auch Sendungen gemeinsam produziert haben. Das fühlte sich dann wahrscheinlich auch komplett richtig an, da anzufangen, oder?
1: Das hat sich absolut richtig angefühlt, denn in der einen Woche war ich noch in Berlin und hatte diese dreckige, kalte Stadt um mich herum. Und in der nächsten Woche hatte ich dann meinen Kennenlerntag beim Wartburg-Radio in Eisenach. Und hinter dem Grundstück, wenn man da auch in den Redaktionsräumen aus dem Fenster schaut, da beginnt einfach der Thüringer Wald. Und dieser Szenenwechsel, der hat sich für mich komplett richtig angefühlt. Und ich dachte mir, jupp, hier kann ich auf jeden Fall arbeiten. Und dann hatte ich auch ein großartiges Team hinter mir beim Wartburg-Radio. Ganz klein, das sind nur 4 Leute, aber ich will sie trotzdem einmal kurz nennen. Und zwar den Radiochef Marco Fischer, der ist gleichzeitig auch Radiotechniker. Die damalige Medienpädagogin Franziska Klemm, die Medienassistentin Joanna Manne und immer einen FSJ-Dienstleistenden. Und mit mir waren es dann sozusagen 5 feste Beschäftigte, wenn man so möchte. Und dieses Team hat mich so herzlich aufgenommen, stand immer hinter mir bei Recherchen, die ich gern machen wollte, hat mir kreative Freiheiten gegeben und hatte immer so einen Spirit von wegen, na, wenn das geht, dann machen wir das möglich. Also ich hatte da eine coole Support, einen coolen Support hinter mir und ich will diese Zeit kein Stück missen. Und deshalb an der Stelle nochmal ein ganz herzliches und liebes Dankeschön an das Wartburg-Radio in Eisenach, die mich durch mein Volontariat begleitet haben. Aber nochmal kurz zur Info, was ist eigentlich ein Volontariat? Für die, die den Begriff noch nicht kennen, das ist eine journalistische Ausbildung. Und ich habe ein Volontärsprogramm der Thüringer Landesmedienanstalt mitgemacht. Die hat aus den Landesmitteln jedem der 6 Bürgerradios in Thüringen einen auszubildenden Journalisten oder eine auszubildende Journalistin an die Seite gestellt. Und weil Handmade ja in all diesen Radios sendet, konnte ich dann diese Redaktionsarbeit auch hauptberuflich machen für die 2 Jahre, die die Ausbildung ging. Hatte neben meinen anderen Recherchen und Berichterstattungen dann trotzdem gut Zeit, mich um die Interviews und Sendungen zu kümmern, konnte mich vor allem um Social Media kümmern und habe das dann auch als Teil meiner Ausbildung betrachtet, diesen Kanal auszubauen.
0: 2022 sind wir jetzt. Was gab es da sonst noch so etwas, was dir noch so in Erinnerung geblieben ist, wo du sagst, so, das war ein richtig geiles Erlebnis bei Handmade?
1: Ich war dann auf dem Rock am Berg Festival. Das ist in der Wartburg-Region, damit eben auch in meinem Sendegebiet damals. Und da bin ich, habe ich mir das Auto von der Thüringer Landesmedienanstalt ausgeliehen und bin da hingefahren und habe da Interviews geführt, unter anderem mit Pesco und mit Neonschwarz, die sind dort aufgetreten. Und dann saß ich so im, habe ich den Kofferraum, die Kofferraumklappe aufgemacht, habe mich da in den Kofferraum gesetzt, meinen Laptop rausgeholt und habe da schon mal angefangen, die Interviews zu schneiden oder noch ein bisschen zu skripten. Das war genau das, was ich mir in dieser eher miserablen Zeit in Berlin gewünscht hatte, wo ich mich gern hinentwickeln möchte. Und das hat sich angefühlt wie der richtige Weg, den ich eingeschlagen habe. Ein Highlight war auch, im Wartburgkreis gab es ebenfalls 2022 und 2023 das Everland Festival. Das ist von einem Kulturverein aus Wutachfarnroda veranstaltet.
0: Gibt es inzwischen nicht mehr?
1: Nee, leider nicht. Also ich hoffe, es kommt irgendwann wieder, sobald ein neuer Ort dafür gefunden ist. Genau, das wurde von dem Neuen Welten e.V. veranstaltet und ist ein Festival, was einmal so Punk und Metal, also so Rock-Richtungen und elektronische Musik miteinander verbindet. Also du hast 2 Bühnen mit beiden Genres. Und 2022 war ich auf diesem Festival viel mit dem Mikrofon unterwegs, habe den ganzen Tag Interviews eingesammelt mit Bands, mit DJs und habe dann daraus eine Sendung gemacht. Und im Jahr darauf habe ich das mit Volontärskollegen Tillmann Hochreiter, noch ein bisschen verschärft. Dann haben wir auch die ganzen Veranstalter und Leute, die da ihre Angebote, Workshops hatten, noch mit interviewt. Das hat immer richtig viel Spaß gemacht. Auf dem Festival beruflich zu sein, ist ein kleines bisschen kacke, weil du arbeiten musst, während alle anderen Spaß haben. Aber es ist auch eine sehr coole Erfahrung.
0: Das kann ich mir vorstellen. Grüße an Tillmann auf jeden Fall, der die Sendung auch immer wieder mal so punktuell mitgeprägt hat. Ich würde sagen, wir machen erstmal ein bisschen Musik. Vielleicht suchen wir uns mal was raus. Wir haben jetzt 2021 mehr oder weniger fast geskippt. Wir haben nur ganz kurz drüber gesprochen. Aber gehen wir mal ins Jahr 2022. Was hast du uns da mitgebracht?
1: Fex 5.2. Über den haben wir ja schon im ersten Part vom Abschied gesprochen. Fex 5.2 ist der Künstler, den ich am meisten in der Sendung hatte. 5-mal in meinen 9 Jahren Handmade-Redaktion hatte ich ihn da. Meine Lieblingssongs von diesem Künstler sind eben 2022 erschienen, nämlich der Track Tanz in Scherben. Das ist Fex 5.2 featuring Wukowski.

0: Tanz in Scherben von Fex, 5-2 und Wukowski. Ein Song, den sie Emily hier in ihrer Abschiedssendung gewünscht hat. Und Emily, ich muss sagen, das wird wieder eine sehr Hip-Hop-lastige Sendung.
1: Ja, da hast du schon recht. Aber ich muss auch sagen, ich bin auch echt Fan von der Thüringer Hip-Hop-Szene. Hier gibt es so viele coole KünstlerInnen, die hier vorbeigeschaut, also entweder gelebt haben, eine Zeit lang jetzt aber weggezogen sind oder halt immer noch hier leben. Ich kann leider nicht alle spielen. Ich würde gerne noch viel mehr spielen. Also wenn ich hier noch gucke, wen ich alles da hatte, Hedges sei da mal noch genannt. Grüße gehen raus nach Bad Salzungen und an die ganze Tonstube. Die hatte ich dann vor allem in meinem Volontariat beim Wartburg-Radio viel am Start. Hab gerne dann über deren Veranstaltungen berichtet, hatte auch mal so ein Live-Konzert im Radio mit Grasgrün und Lockig. Das hat Spaß gemacht. Grüße gehen raus an Chrom. Chrom wirst du auch kennen, Andreas.
0: Ja, klar, auf jeden Fall. Richtig, richtig cooler Rapper. Also einer der besten Freestyle-Rapper auch des Landes, muss man wirklich sagen. Der ja auch mehrere Contests gewonnen hat. Auch ein mega guter Radiomoderator ist.
1: War,
0: beziehungsweise ich glaube, er wird das irgendwie noch weitermachen.
1: Das werden wir mal schauen. Aber ich dazu ganz kurz noch ein Hinweis für alle Menschen, die sich so interessieren, wie JournalistInnen in Mitteldeutschland so arbeiten, wie eigentlich das Berufsleben hinter den Kulissen aussieht, dann hört doch gerne mal rein in Chroms Podcast Frequenz Ost. Höre ich jede Ausgabe, denn es ist so, Chrom hat seinen Job als Moderator verloren beim MDR Sputnik und hat dann mit seiner Co-Moderatorin beschlossen, dass sie diesen Podcast gründen und über die Medienbranche auspacken und erzählen dann allerhand Geschichten, wie das so hinter den Kulissen abläuft bei den verschiedensten Medientypen, meistens Radios. Und es ist super interessant, was die mit ihrer Erfahrung als JournalistInnen so erzählen. Mhm.
0: Wir gehen nochmal ins Jahr 2023, da habt ihr auch die Fête de la Musique ziemlich intensiv begleitet, oder?
1: Ja, genau. Ich habe, als ich auszubildende Journalistin war, ich war natürlich wegen Handmade auch viel im Musikbereich und Kulturbereich unterwegs und die Fête de la Musique ist da einfach ein fester Termin im Kalender. Ich feiere es aber auch privat sehr, weil das so ein Tag ist, wo viele, viele der Thüringer Bands und Acts und MusikerInnen auf der Straße spielen, alle an einem Tag, die ich sonst das Jahr über verteilt im Studio zu Gast hatte. Und 2022 habe ich mir da auch echt krassen Aufwand gemacht und bin mit dem Mikrofon den ganzen Tag wirklich durch die Stadt gezogen zu Thüringer KünstlerInnen, habe die interviewt, habe mit denen gesprochen und das dann zusammengeschnitten. War super viel Aufwand, hat aber auch viel Spaß gemacht und 2023 habe ich dann keine Interviews mehr geführt, sondern habe dann Social Media Berichterstattung gemacht, also habe die Artists, die KünstlerInnen während ihrer Gigs gefilmt und das dann für Social Media aufbereitet.
0: Überhaupt, die Fête de la Musique immer am 21. Juni ist das, nicht?
1: Zur Sommersonnenwende.
0: Sommersonnenwende, genau. Mhm. Auf jeden Fall eine Sache, die tatsächlich, ich glaube so 2012, 13 irgendwann gab es die erste Fête de la Musique in Erfurt. Und seitdem ist das richtig krass groß geworden. Und Volo ging dann bis 2024 und da hast du ja quasi dann Handmade auch deine Abschlussarbeit gewidmet. Du hast eine Fernsehsendung zu Handmade, zehn Jahre Handmade produziert, hast Künstler eingeladen, hast aber auch unter anderem mich und ein paar andere Moderationsnasen, Ben und Lisa, quasi die Gründer von Handmade, alle nochmal eingeladen und hast eine Fernsehsendung gemacht. Wie war das für dich plötzlich, dieses Format nicht im Radio zu haben, sondern das irgendwie nochmal bildlich umzusetzen? Das stelle ich mir sehr schwierig vor.
1: Ja, es war anstrengend, also weil man einfach die ganzen anderen Ebenen mitdenken muss, die man sonst nicht hat. Alles Optische. Ich musste mir überlegen, wie richte ich das Studio ein? Wie kriege ich da eine Band und einen Rapper unter, die dann ja während der Sendung auftreten sollen? Genau, also ich habe deswegen auch mit Tillmann, den ich gerade schon genannt habe, meinen Volontärskollegen, habe ich dann angefangen, hier die Möbel von Radio Frei auszuräumen, in einen Transporter zu packen und das nach Gera zu fahren, wo das TV-Studio war, das Studio einzurichten, die Sendung aufzunehmen. Man kann plötzlich nicht mehr so wie wir jetzt so auf den Bildschirm gucken, während man moderiert. Ich musste mir meine Moderation auswendig lernen. Das war sehr challenging.
0: Du hattest auch keinen Prompter, nicht?
1: Ich hatte nur Moderationskarten, so Papierkarten, aber dann musst du ja quasi, dann guckst du ja so da drauf und kannst nicht mehr in die Kamera sehen. Mhm. Ja, es gab keinen Teleprompter, deswegen habe ich das meiste auswendig gelernt. Aber es ist auch der Best Case gewesen. Also dafür, dass ich das erste Mal in meinem Leben vor der Kamera stand und eine TV-Sendung moderiert habe, hatte ich halt auch 3 Freunde von mir an meiner Seite als Gäste und habe mich damit super wohl gefühlt. Vielen Dank nochmal an der Stelle.
0: Die Sendung könnt ihr auf jeden Fall auch immer noch sehen bei YouTube. 10 Jahre Handmade einfach mal eingeben, dann findet ihr die Sendung. Wollen wir noch mal kurz reinhören, wie die Sendung angefangen hat? Ich kann mich nämlich selbst kaum noch erinnern.
1: Ja, gerne.
0: Weil ich selbst ganz schön aufgeregt war, muss ich sagen.
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1: Herzlich willkommen bei Handmade, das Musikmagazin für die Thüringer Musikszene. Mein Name ist Emily Tümmler. Bei dieser Jubiläumsausgabe begrüße ich Sie. 10 Jahre gibt es jetzt Handmade schon als Radiosendung, mittlerweile bei allen 6 freien Radios in Thüringen und dem Hochschulfunk in Ilmenau. Seit 10 Jahren laden wir uns Woche für Woche Gäste aus der Thüringer Musikszene ein. Das können MusikerInnen sein, aber auch Bands, DJs, Musiklabels, Festivals, KonzertveranstalterInnen, Locations und so weiter und so fort. Und Thüringer MusikerInnen werden auch in dieser Jubiläumsausgabe zu Wort kommen. Ich werde mit Ihnen darüber sprechen, wie gut oder schlecht die Bedingungen in Thüringen sind, um Musik zu machen. Im Gespräch sind dann Goddess, eine Rockband aus Schmalkalden, und Jibber, ein Rapper aus Leinefelde. Die sind dann auch mit einer Song hier im
0: Studio. Ich fade hier mal langsam raus. Wie gesagt, ihr könnt diese Sendung tatsächlich bei YouTube immer noch schauen. Ist auf jeden Fall sehr sehenswert, nicht nur, weil auch die Künstler viel zu sagen haben. Ich kann mich erinnern, Jibber hat ganz schön nochmal ausgepackt, wie das eigentlich ist, wie scheiße das eigentlich ist, sich sozusagen über irgendwie Streams zu refinanzieren, weil die Leute halt immer weniger kaufen und man einfach Musik schlechter an Mann kriegt, gerade wenn man nicht irgendwie ein krasses Label im Hintergrund hat, was irgendwie die ganze Arbeit macht, und er war ja immer so ein Selfmade-Künstler.
1: Und das ist er auch noch. Als ich im April meine letzte Handmade-Sendung mit Gast hatte, war eben Jibber da und hat sein letztes Album vorgestellt. Der will nämlich auch mit Musik machen aufhören, eben ne, wegen diesen Gründen, dass es schlecht finanzierbar ist und man eigentlich nur versucht, irgendwie auf Null zu kommen. Er bleibt aber trotzdem weiter künstlerisch tätig, weil er einfach sagte, das ist mein Beruf oder ich fühle mich dazu berufen und ich kann mir einfach kein anderes Berufsfeld vorstellen. Und ganz ähnlich haben aber auch Goddess, der zweite Act, der in meiner TV-Sendung gespielt hat, das ist eine Rockband, Alternative Rockband aus Schmalkalden, haben erzählt, wie es eben auch Ehrenamtlichen schwerfällt, dieses Hobby auszuführen, mag an Zeit liegen, mag an Geld liegen. Und Jibber und Goddess haben dann auch noch in der Sendung gespielt. Auch an der Stelle nochmal ganz herzlichen Dank. Das war eine große Bereicherung für die Sendung, aber auch für mich, das eben so redaktionell zusammenzustellen. Und das will ich an der Stelle auch noch kurz erwähnen, ich hatte im Vorfeld die anderen ehrenamtlichen RedakteurInnen interviewt, die sich bei Handmade engagiert hatten, in meiner Zeit, die ich in der Redaktion war, nämlich Toni, Basti, Jakob, Sophia und Judith. Gott, ich hatte dann 5 Stunden Interviews im Kasten und habe daraus so kleine Beiträge geschnitten, wo die mal so erzählen, was haben sie eigentlich in der Zeit so mitgenommen für sich, warum haben sie sich für lokale Musik begeistert, warum haben sie sich für Handmade begeistert. Das war auch schön, mit denen nochmal gemeinsam auf die Handmade-Zeit zurückzublicken.
0: Was waren sonst noch so Sachen von 24, die dir noch in Erinnerung geblieben sind, die du vielleicht so angestoßen hast oder die du cool fandest auch?
1: Also eine Sache, ich gehe mal chronologisch ran. März 24, kurz nach meinem Abschluss, wollte ich eine Sendung produzieren mit dem Rapper True Lou aus Jena und hatte schon alles vorbereitet, und dann bin ich ganz kurzfristig krank geworden und habe händeringend irgendwie Ersatz gesucht. Handmade, die Redaktion, war mittlerweile ziemlich klein, also ähnlich wie jetzt. Wir waren so 4, 5 Menschen. Und dann hatte da keiner Zeit für meinen KollegInnen. Und ich habe spontan meinen Freund gefragt, ob er nicht einfach im Radio für mich moderieren möchte. Ich meine, der hat über die Jahre, die ich da schon mit ihm zusammen war, hat er immer mitgekriegt, wie ich mir so meine Platte mache. Hat Sendungen von mir immer mal gehört und hat so ein Gefühl gehabt, wie es bei Handmade abläuft. Der war auch selbst als Gast da. Der hat damals noch als DJ aufgelegt. Und der hat ja gesagt, einfach. Und ist dann selbst auch Teil von Handmade geworden und ist jetzt mein Kollege gewesen, seitdem, die letzten 2 Jahre.
0: Ja, wie war das?
1: Das war auf jeden Fall ein Highlight.
0: Quasi im Pärchen zusammenzuarbeiten bei Handmade?
1: Das ist cool, das ist cool. Es ist cool, als Pärchen ein Hobby gemeinsam zu haben. Und vor allem, wenn man, wir beide solche Musikfans sind, ich würde nicht sagen Nerds, wir hören einfach beide gerne Musik und diskutieren darüber, was wir hören, was wir cool an dem Sound finden, was wir cool an den Texten finden und so. Und das konnten wir dann einfach auch als Hobby dem nachgehen und uns gegenseitig erzählen oder berichten oder brainstormen, was wir hier und da an KünstlerInnen finden, und sind auch zusammen auf die Suche gegangen nach neuen Gästen, haben uns gerne Konzerte angeschaut, auch von Leuten, die wir durch, also Gäste, MusikerInnen, die wir durch Handmade kannten. Also ist echt schön, so ein Hobby, das mit Musik zu tun hat, sich gemeinsam zu teilen.
0: Mhm. Und ehrlich gesagt auch, was für ein Liebesbeweis, einfach in so einer Live-Sendung plötzlich einspringen zu
1: müssen. Es war vorproduziert, es war vorproduziert. Aber trotzdem, Hut ab, Thomas, das hast du richtig gut gemacht, damals noch mit Max. Das ist ein Freund von uns, ein Bekannter von uns. Und ja, haben da einfach das Interview mit True Lou durchgezogen. Und True Lou hat dann zu unserem Jubiläumskonzert im Dezember 2024 gespielt. Im Dezember wurde Handmade dann tatsächlich 10 Jahre alt. Und wir haben das mit einem Konzert gefeiert in Ilvers Musikbar in Erfurt mit 3 Acts. Einmal True Lou und Cashless Kalle aus Jena. Das sind antifaschistische Rapper, haben sich vor allem so politische Texte auf die Fahne geschrieben. Dann waren noch auf der Bühne Keller 2000, eine Indie-Rockband aus Erfurt. Und Donata, eine Pop-Band. Punkband aus Erfurt. Aber dieses 10-jährige Jubiläum damals war auch gleichzeitig der Abschied von unserem Handmade-Gründer Ben. Und an der Stelle möchte ich nochmal eine dicke Umarmung zu Ben nach Weimar schicken, denn der hatte sich dann eine neue Art gesucht, die Thüringer Musikszene zu supporten, hat sich dann von dem Musikmagazin verabschiedet und hat sich dann der Konzertorganisation zugewandt. Als Eumacher Klassik macht er Punkkonzerte in Weimar regelmäßig. Und Ben hat mir auf meinem Weg bei Handmade, wie wir so gemeinsam gearbeitet haben, aber auch darüber hinaus, eine richtig gute Portion Zuversicht mitgegeben und auch irgendwie so eine gewisse Gelassenheit, mir nicht alles zu Herzen zu nehmen, nicht alles nahe kommen zu lassen, immer so einen gewissen Schalk im Nacken zu haben, bisschen selbst ironisch mit sich selbst zu sein. Und mit ihm bin ich tatsächlich auch überhaupt erst in Berührung mit Punkmusik gekommen. Wenn ich so drüber nachdenke, lief das dann so auf die Bands hinaus, die er eingeladen hat, die wir zusammen moderiert haben, hat mich dann mit in Punkkneipen oder auf Punkkonzerte irgendwie mitgenommen oder ich habe mich ihm angeschlossen. Also es ist eine großartige Bereicherung. Aber nicht nur danke dafür, sondern danke für alles, Ben, was wir in der Zeit bei Handmade zusammen erlebt haben. Und du fehlst sehr. Ich habe das in den letzten 2 Jahren schon gemerkt, du fehlst sehr in der Redaktion. Natürlich macht es auch Spaß mit den anderen RedakteurInnen, aber dieser Charakter, der Ben einfach ist, ist einfach unersetzlich, um es jetzt mal ein bisschen platt zu sagen. Aber ja, zum 10-jährigen Jubiläum ist dann Ben als unser Gründer gegangen.
0: Okay, 2024 war das. Wir hören jetzt nochmal einen Song aus dem Jahr. Was hast du denn da mitgebracht?
1: Weil wir 2023 übersprungen haben, würde ich gern Deslin Amicaba hören. Du wirst dich vielleicht erinnern, Andreas, ich habe dich mal mit zu einem Konzert von ihr geschleift. Eine junge Soul-Künstlerin, die hat auch leider nicht mehr in Erfurt, die hat hier gelebt, um hier zu studieren. In Erfurt ist jetzt mittlerweile nach Halle oder Berlin gezogen, ich bin mir gar nicht so sicher. Deslin Amicaba macht Soul-Musik, Funk, Soul, so in der Richtung Neo-Soul. Ganz toll, auf der Bühne zu hören, eine Wahnsinnspräsenz, eine Wahnsinnsstimme. Und ich habe aus ihrer ersten EP den Song Higher mitgebracht.

0: So, und ich hoffe, ihr tanzt jetzt alle. Das war Deslin mit Haya, wirklich eine wahnsinnig tolle Künstlerin. Emily hat es erzählt, sie hat mich da zum Konzert mitgeschleppt. Ich habe mich einfach darauf eingelassen, weil Emily gesagt hat, ey, die musst du mal gesehen haben. Und ich kann ihr da auch jetzt nur nachträglich nur recht geben. Das ist eine Künstlerin, die man mal gesehen haben muss. Also wenn Deslin bei euch mal in der Gegend spielt, geht auf jeden Fall hin, würde ich sagen. Und mir ist gerade noch eingefallen, wir haben 2024 was vergessen. Da gab es ja nochmal dieses Handverlesen. Wir haben erst schon drüber gesprochen, wo es darum ging, dass Künstler, Thüringer Künstler, ihre Songs lesen.
1: Genau.
0: Also nicht performen, nicht sondern performen. Lesen.
1: Richtig.
0: Tatsächlich. Und es ging um die Lyrics. Du hast nämlich auch einen Einspieler mitgebracht, den können wir uns nochmal reinziehen. Wer spricht denn da was?
1: Genau, vielleicht kurz so als Hintergrundwissen, als zum Kontext. Handverlesen, du hast schon gesagt, mit der KünstlerInnen lesen ihre Texte vor. Das erste Handverlesen 2020 haben wir KünstlerInnen aus drei verschiedenen Genres eingeladen und dann die miteinander diskutieren lassen über ihre Texte. Und 2024 haben wir dann ein Hip-Hop-Special gemacht mit Latifa Iguma, Rapperin aus Gera, Clarke, Rapper aus Erfurt und Hemme, ein Rapper aus Jena. Und die haben nicht nur ihre Texte vorgelesen und drüber diskutiert, sondern wir haben auch eine Live-Cypher angestoßen. Und ich habe einen Ausschnitt von eben dieser Cypher, also Freestyle-Rap, live und vor Ort. Am Schauspielhaus war das damals. Man konnte sich also auch das als Besucher angucken. Haben die da live performt. Da hören wir jetzt mal rein.
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0: Diggi, das Handmade, was geht da ab, ja? Ja, wir machen vielleicht gerade auch noch einen Sampler klar. Ja, im Endeffekt haben wir gerade.
1: Ja, das war die Live-Cypher oder ein Teil davon sozusagen beim zweiten Handverlesen 2024. Eigentlich auch immer wieder eine coole Sache, wenn man wirklich so Hip-Hop diese Art und Weise erleben kann, weil es wirklich zu diesem Urschleim quasi zurückgeht, wo Hip-Hop noch auf einer Jam, wo die Leute zusammengekommen sind, wo man gegeneinander gerappt hat, aber alles irgendwie cool miteinander war. Heutzutage ist das ja alles immer so bierernst und
2: ja. Ja, diese Cyphers gibt es leider auch nur noch wenig. Früher gab es die wenigstens in Erfurt regelmäßig im Retronom zum Rap am Freitag oder Open Mic am Freitag, irgendwie so hieß es. Mittlerweile kenne ich ehrlich gesagt nur noch das Smells Like Rap in Jena im Café Wagner. Zu dieser Crew gehört auch Hemme, da habe ich den nämlich kennengelernt auch. Schade, aber guckt euch auf jeden Fall, falls ihr Hip-Hop, Live-Hip-Hop mögt und euch auch gerne ein bisschen überraschen lasst oder selbst ausprobieren wollt, dann guckt mal beim Smells Like Rap in Jena vorbei.
1: Emily, ich muss sagen, deine allerletzte Handmade-Sendung geht jetzt langsam dem Ende entgegen. Deswegen 2025, ich glaube, wir müssen es leider überspringen, gehen in das jetzige Jahr. Und ich glaube, die Leute wollen vielleicht nochmal wissen, warum hörst du eigentlich auf bei Handmade?
2: Das hat mehrere Gründe tatsächlich. Ich habe Handmade einmal angefangen als Praktikantin bei Radio Frei und wollte reinschnuppern, ob das denn was für mich wäre, auch so mit einer beruflichen, für meine berufliche Zukunft. Und habe damals Blut geleckt und fand es ganz klasse und habe beschlossen, Journalistin werden zu wollen. Habe dann in Erfurt studiert, habe in Eisenach mein Volontariat gemacht, also Ausbildung zur Journalistin. Und jetzt, 9 Jahre später, bin ich hauptberuflich Journalistin geworden. Ich bin also da angekommen, wo ich immer hin wollte. Und zum einen fände ich es jetzt schön, mal wieder andere Hobbys zu haben und nicht mehr das hobbymäßig zu machen, was ich jetzt auch beruflich mache. Und zum anderen habe ich, ich glaube, das geht vielen Menschen bestimmt so, die jahrelang einem Engagement nachgegangen sind, dass man irgendwann das Gefühl hat, okay, ich habe mittlerweile, es ist cool, es macht Spaß, ich bin eingegroovt, alles schick, aber ich habe schon viel gehört, schon viel gesehen. Ich würde jetzt mal gern wieder was anderes machen und in meinem Fall würde ich auch gern wieder mal was komplett anderes machen, was nichts mit Medien zu tun hat.
1: Und das machst du ja auch, also vielleicht kann man das sagen, hast ja ein anderes Ehrenamt übernommen im Sprachcafé, das darf man sagen, oder?
2: Ja, genau, das habe ich schon seit 1,5 Jahren jetzt. Sprachcafé Erfurt ist eine ehrenamtliche Truppe, wo man, wenn man Deutsch lernen möchte, vernetzen kann, treffen kann, ganz entspannte Atmosphäre und wir quatschen einfach ein bisschen, spielen. Genau, das ist das Sprachcafé Erfurt und das ist mein zweites Ehrenamt und ja, ich engagiere mich jetzt dann mehr sozial. Und
1: alles, was nicht mit Medien zu tun hat.
2: Was nicht mit Medien zu tun hat, richtig.
1: Genau. Trotzdem, 9 Jahre Handmade, was nimmst du mit?
2: Handmade hat meinen Wissensschatz über Musik enorm erweitert. Mit jeder Woche. Und alles davon war ein Geschenk. Ich habe so viele wahnsinnig coole Songs und Bands und Musik kennenlernen dürfen durch Leute, die ich hier besucht habe, durch Handmade. Handmade gibt mir, hat dazu beigetragen, dass ich mich in Erfurt zu Hause fühle. Wenn ich bei irgendeiner Location schaue, wer da so spielt, sind das ganz oft auch lokale, regionale KünstlerInnen und ich denke mir, ey cool, die kenne ich, da gehe ich gerne mal wieder zum Konzert hin. Das schaue ich mir gern wieder live an. Also es war eine unfassbare Bereicherung für mein Musikwissen. Ich habe coole Leute kennengelernt. Es sind viele Freundschaften aus Handmade entstanden. Und so viel, was in meinem Leben jetzt so ist, wie es ist, habe ich Handmade zu verdanken. Und ich bin dafür unendlich dankbar. Ich bin dankbar für die Menschen, mit denen ich das machen durfte. Angefangen mit dir, Andreas, mit dem ich meine erste Handmade-Sendung 2017 hatte und jetzt auch meine letzte. Und es geht weiter mit den anderen GründerInnen, mit Lisa, mit Ben, mit Toni, den ich durch Handmade kennengelernt hatte. Der ist aber schon lange ausgestiegen. Hans war früher unser Grafikdesigner und dann noch andere WegbegleiterInnen, wie zum Beispiel Basti, Judith, Sarah, Sophia, Jakob. Oder jetzt nach Corona, als Handmade nochmal neu aufgeblüht ist, kam dann Micha und Annika dazu, Thomas kam dazu, mein Partner. Und es hat nochmal einen ganz anderen Drive entwickelt als vorher, auch weil wir jetzt eine Redaktion sind, bei der alle Menschen Vollzeit arbeiten und es wirklich so ein Ehrenamt geworden ist, was in einer ganz anderen Quantität einfach Platz in unserem Leben findet, hat sich gewandelt. Aber wir alle haben auch einen anderen Blick auf Musik und auf die Arbeit hier entwickelt. Und ich bin froh, mit all diesen Menschen zusammengearbeitet zu haben. Und all diese KünstlerInnen, VeranstalterInnen und Locations kennengelernt zu haben. Also ich gehe mit unfassbar viel Dankbarkeit

0: junge Leute hatte, die Bock hatten, irgendwie Musik anders zu erleben, die da Feuer gefangen haben und die dann einfach für diese Sendung auch gebrannt haben und da lange Zeit ehrenamtlich da so viel reingesteckt haben. Also insofern, wenn ihr auch Bock auf Musik habt, dann überlegt euch mal, steigt doch vielleicht bei Handmade ein, denn diese Sendung gibt es jetzt schon über 10 Jahre, wir haben es gerade gehört, es geht jetzt ins 12. Jahr. Oder ist gerade aktuell das 12. Jahr und das ist eigentlich wahnsinnig krass, wenn man sich das mal überlegt, dass das eine Sendung ist, die auch wöchentlich läuft, nicht nur bei Radio Frei, sondern auch bei den anderen Bürgerradios hier in Thüringen. Da ist unfassbar viel entstanden und davon warst du auf jeden Fall ein ganz, ganz, ganz, ganz großer Teil.
1: Dankeschön für deine sehr lieben und warmen Worte, das bedeutet mir viel.
0: Ja, Emily, jetzt ist es soweit, du musst das letzte Mal einen Song hier oder ja, einen Song anmoderieren und gleichzeitig ist es deine Abmoderation. Deswegen trete ich jetzt zurück, ich mache mein Mikrofon aus und überlasse dir deine Bühne.
1: Ich habe 2 letzte Songs mitgebracht. Als vorletztes in dieser Sendung möchte ich gerne Jibber spielen, ein Rapper aus Leinefelder. Ich habe ihn in dieser Sendung schon erwähnt, denn Jibber war für mich bei Handmade als Redakteurin mein letzter Gast, den ich hatte. Also für mich war es die letzte Sendung und er hat eben sein vorerst mal letztes Album vorgestellt, weil er sich dann jetzt eher aus dem Musikmachen zurückziehen möchte. Und Jibber hat mich aber auch immer wieder auf meinem Weg bei Handmade begleitet. In den letzten 9 Jahren war er 4-mal zu Gast gewesen. Er war zum Beispiel auch einer der ersten, mit denen ich zusammen Fremdmade produziert habe. Also wo KünstlerInnen in unserer Handmade-Sommerpause selbst Sendung machen können. Und das war eine Erfahrung. Es war ein unfassbar heißer Tag, mal im Juli. Wir hatten keine Klimaanlage. Wir sind so dahin geschmolzen im Radiostudio. Und er hat das mit seinem Crew-Kollegen Nemo, hat er diese eine Stunde durchgezogen und hat ordentlich über Musik genördet. Und in den nächsten Jahren war er dann mit seinen Produktionen zu Gast. Er war dann aber halt auch eben Teil meines Abschlussprojekts vom Volontariat und gleichzeitig der TV-Sendung zum 10-jährigen Jubiläum von Handmade. Und das war cool, dass er damit am Start war und war genau der richtige Gast dafür. Bei der Sendung diesen April hat mich ein Lied von seinem neuen Album besonders umgehauen. Da geht es darum, dass man in einer Lebenssituation irgendwie festhängt und irgendwie weiterziehen will. Und dieses Gefühl hatte ich auch schon ein paar Mal in meinem Leben. Deswegen kommt jetzt für euch hier bei Handmade Jibber mit dem Song Mein Zimmer.
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Der letzte Song, den ich bei Handmade spielen möchte, ist von einer ehemaligen Handmade-Kollegin, Sophia. Sie ist nicht nur Frontfrau bei der Erfurter Band Keller 2000, sondern sie hat daneben noch so ein kleines Sidekick-Projekt aufgemacht und hat mir vor über einem Jahr mal einen Song geschickt. Hat mich gefragt, hey, wir haben hier sowas aufgenommen und mich hat dieser Song, ich habe ihn gehört. Und er hat mich einfach so tief im Herz berührt und so beeindruckt. Und er hat mich unfassbar sehr ergriffen und berührt. Dieser Song ist unveröffentlicht, aber sie hat mir die Erlaubnis gegeben, ihn heute für Handmade zu spielen, für meine Abschiedssendung, weil ich mir den im letzten Jahr immer wieder angehört habe, wenn ich so ein bisschen melancholisch war, wenn es mir nicht gut ging oder auch wenn ich einfach ein bisschen verträumt war. Der Song heißt The In-Between, den werde ich euch gleich spielen. Vorher möchte ich aber euch noch ans Herz legen, Handmade hat die Mission, euch da draußen Thüringer Musikprojekte nahezubringen, an euch vorzustellen, sodass ihr mehr lernen könnt, erfahren könnt darüber, wie eure Region, wie Thüringen musikalisch so klingt, was es eigentlich alles so für Acts gibt und wie viele Menschen sich hier kreativ austoben, musikalisch aktiv sind. Und nun möchte ich euch bitten, geht da raus und unterstützt diese Musikprojekte in Thüringen. Hört euch deren Musik an. Die freuen sich über jeden Klick, über jeden Stream, den sie bekommen kann, über jeden Like auf Social Media, über jede Person, die auf sie aufmerksam wird. Und alle von ihnen haben das verdient. Die stecken so viel Herzblut, so viel Zeit und so viel Leidenschaft in ihre Musikprojekte hinein. Wenn euch das gefällt, was ihr da hört online, dann oder auch hier in dieser Sendung, dann schaut doch mal, wann das nächste Konzert ist. Dann geht hin. Unterstützt diese kleinen Musikprojekte, unterstützt diese kleinen Musiklocations, Konzertlocations mit eurem Besuch, mit eurer Aufmerksamkeit. Das ist ein riesiges Geschenk, was ihr diesen Projekten machen könnt. Also, supportet eure lokale Musikszene in Thüringen. Das möchte ich euch ans Herz legen. Und ich verabschiede mich nach 9 Jahren Handmade. Und nach 2 Sendungen zu meinem Abschied. Ja, mein Name ist Emily und der letzte Song, den ihr hört, ist The In-Between von Blue Spice.

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0: So, trau dich, trau dich. Und, was haben wir jetzt? PC 2, 3.
1: Nichts.
0: Nichts.
1: Nichts ändert
0: Nochmal, drück mal länger. Nichts. Es ändert sich. Ach doch, jetzt haben wir PC 1, PC 2, PC 3.
1: Jetzt geht's.
0: Line in.
1: Jetzt geht's.
0: Du bist ein Held.
1: Lang drücken, Tim.
0: Falls du uns hörst. Beste Service-Hotline aller Zeiten hier bei Perfect Pitch Radio. Und damit herzlich willkommen zu unserer heutigen Herbst oder wie wir es nennen, unsere Mond-Sendung.
1: Die Mond-Sendung, genau. Thema unserer heutigen Sendung ist Mond. Deswegen schon zu Beginn Genesis mit Dancing with a Moonlit Night.
0: Ja, aber weil wir hier alles, wir wollten ganz anders starten. Mit dem
1: aber
0: wichtigsten.
1: Das scheiß Gerätz geht ja schon wieder nicht.
0: Ja, nicht so doll schimpfen. Das ist ja hier. Wir haben es doch. Guck mal, wir haben das hier per Service Hotline. Also, es sieht jetzt zumindest erstmal aus. Wir gucken mal, ob das stimmt, was da steht.
1: Es sieht so aus, als ob es gehen würde. Das sah aber auch schon oft so aus.
0: Ja, wir gucken
1: ging
0: jetzt
1: dann trotzdem.
0: Ich bin sehr gespannt. Wir gucken jetzt nämlich gleich mal. Und wie eigentlich wollten wir diese Mondsendung mit dem wichtigsten Mondstück aller Zeiten beginnen. Also vor Genesis, das war das zweitwichtigste. nämlich schon, ich weiß gar nicht, jetzt habe ich natürlich die Jahreszahlen nicht parat, aber es sind einige Jahrhunderte zurück. Ein junger, aufstrebender, klassischer Künstler schrieb die Mondscheinsonate. Er hieß Ludwig. Ludwig hieß der Gute. Und damit wollten wir eigentlich anfangen. Und da gucken wir jetzt mal, ob hier die Technik uns, wie versprochen und angezeigt hier, das hält, was sie uns anzeigt. Und dann gibt es jetzt den Ludwig van Beethoven mit der Mondscheinsonate.

0: Ja.
1: Ein bisschen Country-Music von den Landreth Brothers aus Kanada, aus dem noch aktuellen Album Dog Ear.
0: Die hatte schon in der letzten Sendung.
1: Kann sein, ja. Erkannt.
0: Ja. Und also jetzt Country und wir hatten davor klassisch. Also durch alle Genres zieht sich der Mond.
1: Mhm.
0: Du hast schon gesagt, ne, also so beim Vorhören, Auswählen oder so, es ist natürlich sehr oft.
1: Viel Schnarchmusik dabei, ja, wegen Mond.
0: Ja, genau. Also ich hätte es eher gesagt, ruhig getragen. Ist halt nicht so aufregend wie Sonne oder so, was wir im Sommer hatten. Ja, genau. Deswegen machen wir ja jetzt hier die Mondsendung. Wir hätten sie beinahe noch, wir mussten sie ja verschieben, wir sind ja mal ausgefallen dazwischen und Sommerpause gemacht und aber passt jetzt gut in die Zeit, ne? Es wird jetzt dunkler und Regen und Mond und Vollmond und ruhiger jetzt alles und dann macht man den Winterschlaf und dann passt das auch. Achso, ich bin ja dran, ne? Genau, Smashing Pumpkins.
1: Haben was mit Mond?
0: Die haben was mit Mond. Die haben natürlich dieses hervorragende. Man hätte natürlich da habe ich jetzt natürlich auch einen klassischen Fehler gemacht. Ich habe es natürlich auch noch nach Mond und irgendwie so gesucht. Tonight, Tonight, dieses hervorragende, mehrfach ausgezeichnete letzte Videomeisterwerk der Musikgeschichte, würde ich es jetzt mal fast nennen. Danach kam nicht mehr viel, als Musikvideos noch wirklich eine Bedeutung hatte, wo sich noch richtig Mühe gegeben wurde. Das hast du heute ab und zu auch mal.
1: Tonight willst du auf Mond kommen, also.
0: Naja, und da ist im Video ja von Lemaire, die Reise zum Mond. Großartiges Musikvideo. Und aber nein, die haben auch auf, war es das Debütalbum? Siamese Dream? War das das Debütalbum?
1: Nee.
0: Wie hieß das Debütalbum von den Smashing Pumpkins?
1: Was anderes.
0: Ich müsste es wissen, ich bin ja immer noch ein großer Smashing Pumpkins. Anfängen unserer Zeitung.
1: Aber nicht Siamese Dream.
0: Das war das zweite wahrscheinlich, aber wir recherchieren das gleich nochmal. Gefährliches Halbwissen. Hatten wir ja mal ein Special.
1: Dich.
0: Du bist. Deswegen bist du hier in diesem.
1: Sehr gut,
0: genau. Hatten wir ja damals, als wir hier angefangen haben mit Perfect Pitch Radio, das erste Jahr oder das zweite, ich weiß gar nicht, wie lange es sich gezogen hat, haben wir ja in jeder Sendung Smashing Pumpkins gespielt. Auf mein Geheiß.
1: Damals in den 90ern?
0: Ja. Wann haben wir denn hier angefangen? Nee, das waren doch. Waren das noch? Doch, das waren noch die 90er wahrscheinlich, die Ende. Ja, na klar.
1: Ja?
0: Ja. Jetzt Smashing Pumpkins aus dem Album Siamese Dream. Luna, auch das ist die Bedeutung. Ja. Kennst du. Los geht's.

0: Norah Jones mit Shoot the Moon von ihrem Debütalbum. Hatten wir letztes Mal ist ja schon ganz schön lange her, aber auch,
1: ja,
0: auch
1: halt
0: schon
1: auch mein was, Sommer, glaube ich. Da war auch Norah Jones. Da, war das da unser Sonnensystem? Sonnensendung? War das die letzte? Ich glaube fast ja, oder?
0: Weiß ich gar nicht.
1: Ich habe gesagt, dann machen wir Mond. Und dann war Sommerpause. Dann waren wir verhindert. Ich glaube, muss doch so gewesen sein.
0: Oder es gab gar keinen anderen. Wir können nochmal nachschauen. Wir schauen nach.
1: Ja, müssen wir nochmal. Warte mal.
0: Das lässt sich einfach rausfinden. Guck mal, hier müssen wir doch bloß schauen, was ich letztes Mal für Songs hatte. Am 14.8. war das übrigens.
1: Also August. Nee, da hattest du rausgesucht, da haben wir die gemacht.
0: Das sieht irgendwie mir nicht nach Sonne aus. Das ist ja alles was völlig anderes. Das hatte, glaube ich, die Sendung hatte, glaube ich, gar kein Thema. Da muss ich dich enttäuschen.
1: Guck mal hier dann in den Juni.
0: 19. hat auch wieder eine Woche.
1: Das ist die Sonnensendung.
0: 19.6. war die Sonnensendung.
1: Und die andere, die du rausgesucht ist, vielleicht ausgefallen, hast du schon vordringst und weil das sagt mir irgendwie, obwohl John Frusciante. Ach, es ist ja gut. Der Rest.
0: Das haben wir schon. Das haben wir schon auch gespielt.
1: Ja.
0: Ja, ja. Okay. Na gut, also weiter im Programm. Wir wollen
1: weiter im Programm, ja, mit unserem, ja. So. Neuvorstellung und zum Thema, habe ich da hervorgehabend reingezwirbelt. Mhm. Erykah Badu ist zurück. Mit Alchemist hat sie ein Album herausgebracht vor zwei.
0: Was mir gerade auffällt,
1: ja?
0: Du hast deine Zeitung nicht mit.
1: Ich habe meine Zeitung nicht mit.
0: Du kannst diesen...
1: Mach mal kurz weiter, ich hol die noch.
0: Unglaublich. Laber nicht vorlesen.
1: Ich habe den Laber nicht vorgelesen. Ja, weil wir haben ja hier keine Zeit. Heute kein Laber, das machen wir dann in der nächsten Sendung, weil dann geht es ja schon an den Jahresrückblick. Da gibt es dann nochmal den kompletten Laber.
0: Den kompletten Laber.
1: Ja. Jetzt einfach hier gesagt, dass das ein schönes Comeback-Album sozusagen. Ich weiß gar nicht, wie lange die Pause jetzt war. Erykah Badu. Before the World Blows. Und darauf gibt es einen Song, To the Moon.
0: To the Moon.
1: In Klammern Plan C. Und da ist gefeatured Stevie Lacey. Und da hören wir jetzt rein.
0: Na gut.

0: Countermoon von Donald Fagen.
1: Alle, die sich fragen, was ein Countermoon ist, ich hatte mich nämlich gerade gefragt, ist ein surrealer, dystopischer Mond, der blaues Licht abstrahlt. Haha, unnützes Fachwissen.
0: So, jetzt hier, was hier dann?
1: Hier sind wir doch. Ich hab doch, das ist ja nicht so. Jetzt hier natürlich ein ganz klassischer Mond kommt jetzt. Mhm. Der Erntemond.
0: Ach, Harvest Moon.
1: Da ist er, Neil Young, natürlich Harvest Moon. Der war ja gesetzt, oder? Ich hab noch einen Mondsong von Neil Young. Der war auch so ein nächtlicher Typ.
0: Das habe ich nur auf Platte und das habe ich nicht digital, deswegen kommt das in meiner Songauswahl nicht vor.
1: Du hast Songs auf Platte von Neil Young?
0: Das ist verständlich.
1: Ach so. Ja, stimmt. Das hat ja. Das ist immer nur so aufgesetzt. Deine Abneigung. Also jetzt Harvest Moon von Neil Young.

0: Walking on the Moon. Und ich muss sagen, wenn wir die alle noch spielen, also Sting haben wir hier noch öfter mit irgendwas.
1: Der war der mondsüchtig. Genau, kurz ein Abstecher vor Ankündigung. 13. November kommt das neue U2-Album raus, weil wir hier gerade drüber gesprochen haben. Produziert von Jackknife Lee und Dolly Partons letzte Gesangslinien, Töne sind sozusagen drauf zu hören. Genau, nachdem ja U2 dieses Jahr war das mit den EPs hier Days of Ash und Easter Lily, die sind dann auch noch in der Deluxe-Version sozusagen dazugelegt und sehr gespannt. Wir werden dann wahrscheinlich erst, weil das müsste, warte mal, wir kommen, ich glaube es ist nach unserem Sendetermin im November kommt das erst raus, können wir nicht live, wir haben schon am 6. wieder Sendung.
0: Also Weihnachts unter den Weihnachtsbaum.
1: Den Weihnachtsbaum noch mit. Genau. Warte, was mache ich denn jetzt? Ich mache nochmal eine Neuverstellung, weil wir gerade dabei sind. Block Party sind auch zurück mit Anatomy of a Brief Romance. Und daraus jetzt schnell den Song gespielt: Coming on Strong.

0: Oh yeah.
1: Garnet Newell met Fool's Moon.
0: Oh yeah. Yes. Ja, und wenn man also manchmal jemanden zum Mond wünscht, dann soll der nicht unbedingt zurückkommen.
1: Auf den Mond schießen möchte.
0: Ja, auf den Mond schießen. Ne? Dann ist das
1: ohne Rückfahrkarte.
0: Ohne Rückfahrkarte, aber meistens also geht es ja manchmal. Ne? Also auch die Möglichkeit, dass man zurückkehren kann, ist ja schon bewiesen worden.
1: Also du bist so ein Mondverschwörungstheoretiker.
0: Das ist hier in Studio,
1: genau.
0: Studio 88 gedreht worden. Ja. Fever Ray jetzt hier. To the Moon and Back.

0: Wir haben es heute irgendwie mit Debütalben. Oder Debütalben haben es oft mit dem Mond. Moonchild von Chris Cornell war das, von seinem Debütalbum Euphoria Morning.
1: Kann ich so nicht bestätigen.
0: Hast du auch Mond nicht von Debütalben?
1: Alles, was ich habe, ist nicht vom Debütalbum. Also, du
0: alles.
1: Hast mir ja gerade gesagt, Smashing Pumpkins war nicht Debütalbum, wäre Gish das Debüt. Und dann der Rest ist hier alles.
0: Na, wir hatten hier schon Norah Jones. Und
1: du hast wieder ein Unterthema aufgemacht hier. Ein Mikrothema, wie wir das schon in der letzten Sendung hatten.
0: Ja.
1: Ja.
0: Ja. Ja. Was ja. Hast du denn jetzt? Nochmal
1: jetzt
0: Mond oder irgendeine neue Vorstellung?
1: Nee, jetzt machen wir erstmal Mond hier. Wir haben ja noch gar nichts abgearbeitet bei mir hier. Bei mir sieht es aus, als ob ich gar nichts hier gespielt hätte. Masters of Realities. Wer war der dritte Mann auf dem Mond? Hör mal jetzt hier. Third Man on the Moon. Bei Perfect Pitch Radio.

0: sauber einfach produziert.
1: Nur, das auch. Einfach nur Moon von Doc Orten.
0: Aber ich,
1: also nicht Moon oder Moon.
0: Irgendwas, sondern einfach Moon. Ja, habe ich auch noch. Kommt auch noch. Okay. Moon. Genau, das war aber von der klanglichen ein Vollmond sozusagen.
1: Haben unsere Zuhörer nicht mitbekommen. Kann ich dir garantieren.
0: Ja. Ich war natürlich, weil die. Ja, wie gerade hochkarätige Fachgespräche, Hintergrundgespräche gehabt, aber genau, das bleibt euch leider verborgen, weil. Ja, wie erkläre ich jetzt mein Kind?
1: Also, ich meine, wir können auch mal eine Sendung machen, wo wir die Musik abspielen und den Laber die ganze Zeit dazu. Das ist ja vielleicht auch ganz interessant. Da müssen wir aber auch dann die ganze Zeit labern.
0: Ach so, wir lassen das einfach also im Off. Ja, das ist ein interessantes Konzept, ja.
1: Ja. Mit Kommentar des Regisseurs irgendwie so.
0: Ja,
1: genau. Weißt du so.
0: So der Scheiße. Ja, das können wir mal überlegen. Ja, mal gucken. Wir hatten ja vorhin schon Walking on the Moon. Also das war jetzt so gefühlt hier der gesetzte Song, ne, hier weltbekannt. Und jetzt hier die Nummer 2 gleich hinterher. R.E.M., Man on the Moon.

0: So, da war schon wieder das Ding mit Sister Moon. Hm. Hatte so. Geburtstag. Neulich. September, glaube ich. 75.
1: Ja, wir hatten es ja gerade hier. Aufhören oder nicht aufhören, weitermachen. Das Ding hat immer weitergemacht.
0: Scroll.
1: Nee, 2. Oktober.
0: Ach, Oktober, ja, nee, Mensch, Oktober, ja,
1: genau. Nein, das war letzte Woche.
0: Also
1: nochmal, also alles Gutes Ding. Du hörst uns ja, ich weiß, bist ja ein großer Perfect Pitch Radio Fan. Nachträglich alles Gute. Entschuldigung, dass wir vergessen haben, anzurufen. wir hatten vorhin jetzt hier gerade Norah Jones, einfach Beth Orton war es. Einfach Mond, hatte ich auch noch. Ähnlich wie Beth Orton, nur ganz anders. Wir hatten es gerade von Neuerfinden. Die hat sich mehrfach neu erfunden und hat alles neu erfunden ihrer Zeit voraus. Die großartige Björk hat natürlich auch den Mund von, ach, ja, jetzt auch noch das. oh Gott, er bricht jetzt zusammen. Jetzt aus ihrem Spätwerk Biophilia.
0: Nicht das mit den Pilzen.
1: Nee, ist nicht das mit den Pilzen.
0: Okay.
1: Nein, das war nicht das
0: mit den Pilzen.
1: Das ist in meiner Erinnerung geblieben. Björk und die Pilze, ja. Jetzt hier bei Perfect Pitch Radio.

0: Die Foo Fighters mit Virginia Moon und Norah Jones im Background.
1: Der Marc, da ist ja nichts dem Zufall überlassen. Es ist hier alles konstruiert.
0: Alles Zufall.
1: Perfekt Pitch ist das hier, ja, genau. So, jetzt gibt's nochmal Amorphis aus dem Album Circle Enchanted by the Moon. Und dann
0: Gehacktes kommt jetzt.
1: Gehacktes, ja, der weiß Bescheid hier, wo Amorphis hingehören, genau. Und dann haben wir noch einen Song und dann sind wir schon durch für heute, Jörg. Los geht's.
0: So lange ist das Gehackte?
1: Ja, es geht 5 Minuten. Oh, no. Los geht's.

0: Das wäre ja schon fast ein Rausschmeißer gewesen.
1: Wir haben es verpasst, wenn ich mich verrechnet habe.
0: Der gute Joe Cocker.
1: Joe Cocker, ja, großartig. Den haben wir ja nicht so häufig gehabt in der Sendung bisher, Joe Cocker. Und auch zurückwirkend vor deiner... Ja, gut, dass er heute dabei war. In unserer getragenen mondlichen Sendung, die sich dem Ende zuneigt.
0: Hat nur eigentlich Montag spielen müssen.
1: Ja. Das war klar. Ja, danke, danke, dass der jetzt noch... Und wir hören uns, wie gesagt, wieder am...
0: Freitag.
1: Danke. Was würde ich ohne dich tun? Den 6. November. Thema rufen wir jetzt mal noch nicht aus, ist mir noch nichts eingefallen. Wir werden das ein oder andere Mikrothema mindestens herausfordern.
0: Ach so, na gut, dann machen wir dann zu Weihnachten Jahresend und nicht Weihnachtssendung.
1: Ja, da müssen wir eh, da habe ich auch noch nie.
0: Die Weihnachtssongs aus.
1: Ja, nee, da ist eh noch vielleicht, da bin ich heute noch
0: an. Wir können jedes Jahr die gleichen Weihnachten. Kommen ja sowieso.
1: Vielleicht müssen wir sogar die Weihnachtssendung, also die eigentliche, ich habe da nämlich, das ist gut, dass du mich erinnerst, dass wir noch eine Anfrage heute bekommen. Raus geht's jetzt mit Radiohead, Sail to the Moon. Macht's gut, ciao, ciao.
0: Tschüss.

0: Oh, Entschuldigung, ich
1: Anna,
0: bin...
1: Anna, ist Fahrradfahrverbot.
0: Oh, ich bin...
1: Das heißt, Sie, verdammt nochmal, hol mich einfach auf Scheiße an. Auf
0: ich hab auch nicht gesehen, ist der mit dem Schirm da?
2: Ja, an den... ist mit dem Schirm zu in sich speichern.
0: Oh, Gott.
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4: Unser nächstes Ziel ist ein Hügel im westlichen Bereich von Jena. Hier befindet sich eine grüne Wiese. Daneben sind auch ein Spielplatz und ein Denkmal. Hier ist immer etwas los.
5: Wir stehen hier auf dem Friedensberg. Das ist ein Hügel mitten in der Stadt. Warum gibt es denn mitten in Jena so einen kahlen Hügel und warum heißt der Friedensberg? Fragen wir doch mal einen der vielen Leute, die sich hier auf dem Spielplatz tummeln.
6: Also ich weiß, dass der früher der Galgenberg war, dass also hier der Galgen gestanden hat, wo Menschen hingerichtet wurden. Das Denkmal, was man hier gebaut hat, es ist ein Kriegsdenkmal gewesen. Und nach dem letzten Krieg hat man das dann vielleicht zu einem Friedensdenkmal umfunktioniert, weil man dann keinen Krieg mehr haben wollte.
7: Das ist ein Denkmal, was nach dem Ersten Weltkrieg für die Toten so aufgerichtet wurde und dass man danach den Berg den Friedensberg genannt hat. Dass man immer dran denkt, dass der Krieg schlimm war, dass da so viele gestorben sind und dass wir froh sind, dass jetzt Frieden ist.
8: Die Jenenser, die kennen sich ja richtig gut aus in ihrer Stadt.
9: Ja, das Denkmal wurde für Gefallene des Ersten Weltkriegs errichtet. Darauf steht, die Toten des Krieges mahnen zum Frieden.
8: Das hier war wohl noch nicht immer ein Ort des Friedens?
9: Nein, eben nicht. Im Mittelalter war das ein Galgenberg. Hier wurden Verbrecher gerichtet, sodass es alle in der Stadt sehen konnten.
10: Im 18. Jahrhundert kam dann die Idee auf, Täter für ihre Strafe ins Gefängnis zu stecken, um sie zu läutern. Nach der Haft, so die Hoffnung, würden sie ein besseres Leben führen wollen und könnten wieder in die Gesellschaft integriert werden. Der Galgen wurde also überflüssig. Stattdessen zogen sich Weingärten den Hainberg hinauf. So hieß der Hügel nämlich eigentlich. Schon Schiller kam gerne hier hoch, denn der Hainberg war einer seiner Lieblingsorte.
8: Der Friedensberg, der hat ja einen ganz schönen Imagewandel durchgemacht.
9: Stimmt. Heute kommen Familien gerne zum Picknick hierher und es finden Konzerte statt.
5: Und wer es romantisch mag, über dem Westend kann man wunderbar den Sonnenuntergang beobachten.

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1: Heute geht es um ein Buch, das mich als Wanderbegeisterte sehr fasziniert hat. Es handelt sich um den Erfahrungsbericht Laufen, Essen, Schlafen, eine Frau, drei Trails und 12.700 Kilometer von Christine Thürmer. Das Buch erschien 2016 im Piper Verlag und umfasst 288 Seiten. Beim Aufschlagen des Buches erhalten die Lesenden direkt eine Übersicht in Kartenform über die drei Wege, die Christine Thürmer in diesem Buch gelaufen ist und beschreibt. Hierbei handelt es sich um den PCT, den Pacific Crest Trail, den Appalachian Trail und den Continental Divide Trail. All diese Wege sind Fernwanderwege von mehreren tausend Kilometern, die durch die Vereinigten Staaten von Amerika verlaufen. Alle drei zusammen gehören zu den Triple Crown Wegen. Das Besondere an ihnen ist außerdem, dass sie an einem Stück durchwandert werden, das sogenannte Thru-Hiking. Christine Thürmer berichtet über die Besonderheiten der einzelnen Wanderwege und natürlich auch über die Erkenntnisse, die sie währenddessen über sich selbst erlangt. Sie schreibt über Trail Angels, die Trail Community und über unglaubliche Momente, die zu der Weisheit The Trail Provides passen. Während der Wanderung war sie nicht komplett alleine und so lebt dieses Buch besonders von den Begegnungen mit anderen Menschen. Zwischen den Wanderungen beschreibt sie dann, wie sie wieder in ihren Arbeitsalltag eintaucht und welche merkwürdigen Auseinandersetzungen mit Vorgesetzten sie sich stellen muss, bis sie irgendwann beschließt, dieses Leben im Büro komplett hinter sich zu lassen. In der Mitte des Buches befindet sich außerdem eine Sammlung von Bildern, die während der drei Wanderungen entstanden und Einblicke geben, wie zum einen die Wege aussehen und zum anderen, wem sie unterwegs begegnet ist. Kommen wir nun zu der Kritik. Manchmal hat mir etwas die emotionale Tiefe gefehlt. Zwar berichtet sie davon, dass sie mal geweint hat oder wütend war, aber ich hatte immer noch den Eindruck, dass es mental relativ einfach wäre, diese drei Trails zu laufen, obwohl Christine Thürmer am Anfang selbst schrieb, dass es nicht so sehr um einen starken Körper gehe, sondern vor allem darum, mentales Durchhaltevermögen zu haben. An dieser Stelle hätte ich mir auf jeden Fall noch mehr Einsichten in ihr Innenleben gewünscht. Was ich wiederum sehr gut finde, ist, dass Christine Thürmer klar beschreibt, wie es ist, während der Wanderung zum Beispiel auf Klo zu müssen, wenn es doch in den meisten Fällen kein herkömmliches Klo gibt. Das heißt, Christine Thürmer nimmt kein Blatt vor den Mund, wenn es vielleicht auch mal um unangenehme Themen geht. Insgesamt faszinieren mich außerdem solche Bücher, in denen Menschen und insbesondere Frauen darüber schreiben, wie sie sich auf ihren Weg begeben, aus dem Hamsterrad aussteigen und die Welt erkunden. Spannend ist, dass Christine Thürmer nicht nur über die Wanderungen schreibt, sondern die Lesenden auch mehr über die Zeit zwischen ihren Wanderungen erfahren, in denen sie vom Büroalltag berichtet. Für mich besonders interessant war daher die Beantwortung der Frage, warum sie sich überhaupt auf die erste Wanderung begeben hat. Und hierzu lese ich euch eine Stelle aus dem Buch vor. Die nächsten Stunden halte ich seine Hand. Bernd bewegt sich keinen Millimeter. Sein Atem kann ich kaum hören. Nur das Ticken der Wanduhr und die Hektik auf dem Krankenhausflur der Notaufnahme. Ich denke viel nach in dieser Nacht. Bernd ist 46 Jahre alt, genau 10 Jahre älter als ich. Mit 46 stirbt man nicht, habe ich bisher immer geglaubt. Aber Bernd führt mir die Endlichkeit meines Seins vor Augen. Wenn ich wüsste, dass ich in 10 Jahren sterben werde, was würde ich in der mir verbleibenden Zeit machen? Arbeiten, Geld verdienen, Karriere? Nein, sicherlich nicht. Ich würde die Zeit nutzen, um meine Träume zu leben, etwas Ungewöhnliches zu tun. Als ich Bernd um Mitternacht verlasse, ist meine Entscheidung endgültig gefallen. Ich werde dem PCT laufen. Und nun zum Fazit. Das Buch Laufen, Essen, Schlafen von Christine Thürmer ist sehr beeindruckend. Wer nicht nur bloße Fakten über diese drei Weitwanderwege erfahren möchte, sondern Lust hat, einen individuellen Erfahrungsbericht über die Erlebnisse auf den drei Trails zu lesen, kann hier bedenkenlos zugreifen. Vielleicht inspiriert es ja die eine oder andere Person, selbst einen der Wege zu durchwandern. Übrigens hat Christine Thürmer viele ihrer Erfahrungen dann in dem Buch Weite Wege wandern, Erfahrungen und Tipps von 45.000 Kilometern zu Fuß niedergeschrieben, das 2020 erschien. In diesem gibt sie den Lesenden all ihre Tipps mit auf den Weg. Zum Beispiel über Rucksackpacken, Essensversorgung, die groben Kosten von Wanderungen, inklusive unter anderem der weiteren Unterhaltung einer eigenen Wohnung oder der Zwischenlagerung des Eigentums während der Wanderung. Schließen werde ich an dieser Stelle wie immer mit einem Zitat über das Glück beim Wandern. So sehr ich auch nachdenke, ich kann mich an keine Situation erinnern, die mich in einen derartigen Glückszustand versetzt hat. Außer vielleicht, als ich das letzte Mal verliebt war. Nur hätte ich in meinem früheren Leben so etwas Kleines wie einen Schokoriegel nie zu würdigen gewusst. Wie fast alle Menschen in meinem Umfeld habe ich Geld mit Wertschätzung und Glück gleichgesetzt. Und je mehr Geld ich besessen habe, desto teurere und aufwendigere Belohnungen brauchte ich, um mich glücklich zu fühlen. Meine Glücksschwelle stieg immer weiter nach oben. Der PCT hat genau die gegenteilige Wirkung auf mich. Und was die Sache noch besser macht, während der Erfolg im Job oder die üblichen Statussymbole nur ein eher indirektes und abstraktes Glücksgefühl verschaffen, sind die Glücksmomente auf dem Trail direkt und ausgesprochen körperlich. Hier muss ich nicht erst warten, bis die heiß ersehnte Gehaltserhöhung zum ersten Mal auf meinem Konto eingegangen ist, damit ich mir etwas kaufen kann, was mir dann die erhoffte Freude beschert. Hier genügt ein Biss in den Schokoriegel und ich verspüre das pure Glück.
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0: Herzlich willkommen zu einer neuen Ausgabe von Stimmen. Ich bin Cora und sitze hier gerade mit Sarah. Hi.
5: Hallo.
0: Genau, und ich habe Sarah kennengelernt am ersten Thüringer Tolkien-Tag im Sommer und war sehr fasziniert von dem Stand. Ich habe viele kleine süße Sachen gesehen. Goldene Hände, die, glaube ich, deine Karten gehalten haben, deine Visitenkarten, kann das sein?
5: Genau, sie hatten noch ein Produkt in der Hand, aber ja, auch das.
0: Genau, und jetzt kommen wir dann nämlich zu dem Punkt, wieso denn eigentlich Visitenkarten und was machst du überhaupt? Und zwar, Cosplay. Und bei diesem Hobby, dem Cosplay, könnte es natürlich sein, dass sich viele Menschen fragen, was ist denn das eigentlich? Magst du das mal kurz erklären, was man darunter versteht?
5: Genau, also die Cosplay-Geschichte ist quasi ein Trend oder eine Subkultur, die aus Japan rüberschwappte vor einiger Zeit. Mittlerweile ist sie ganz gut angekommen, auch im deutschen Raum. Ich glaube, fast alle meine Patienten konnten bisher mit dem Begriff was anfangen, sogar meine Ü80-Damen. Also denke ich, das ist ein guter Schnitt. Genau, beim Cosplay geht es darum, es kommt vom Kostümspiel, dass man ein Charakter verkörpert. Und das kann ein Charakter sein aus einem fiktiven Genre, wie zum Beispiel Manga, Anime, Gaming Area ist auch ganz groß. Es kann aber auch, jetzt mal ganz übertriebenes Beispiel, du könntest auch Angela Merkel cosplayen, wenn du möchtest. Alles ist möglich. Du kannst dir auch einen eigenen Charakter erstellen. Das ist völlig egal. Deiner Fantasie sind da im Endeffekt keine Grenzen gesetzt. Und es geht nicht nur um die Herstellung, sondern auch um das Verkörpern. Es gibt zum Beispiel auch Cosplayer, die sagen, okay, ich kann vielleicht nicht gut nähen, ich kann nicht gut basteln, aus Gründen. Dann kaufe ich es mir halt, aber dann versuche ich es halt so gut es geht umzusetzen. Und im Fokus steht bei allem im Endeffekt der Spaß.
0: Jetzt habe ich noch eine allerletzte Frage. Warum tust du, was du tust? Was ist so deine Motivation?
5: Ich glaube, mich erfüllt das Craften mit am meisten. Also die ganze Planung, was Material angeht, was Zeit angeht, die kreative Vielfalt, die du hast. Weil du kannst ja theoretisch erstmal alles machen und du hast so viele Möglichkeiten, etwas ranzugehen. Wenn du, was ich erzählt hatte mit den Poolnudeln, ne? Du kannst so viele verschiedene Wege gehen, ein Schwert zum Beispiel, also ein Replikat zu machen. Du kannst Foam nehmen, du kannst 3D-Drucke nehmen, du kannst alles, du kannst es auch aus Durodur machen. Ne? Also es ist alles möglich. Es wird nicht gut, auch aus Pappmaché, alles. Und du kannst dich einfach mal komplett ausleben und es urteilt in der Regel niemand über dich. Es urteilt niemand über dich, ob du das nun perfekt gemacht hast und ob das nun hundertprozentig original ist. Du kannst dich höchstens darüber ärgern. Da bin ich nämlich so ein Typ, der dann sagt, oh, aber die Kante. Ne? Aber nichtsdestotrotz, du hast einfach so viel kreative Sektoren und hast nachher etwas geschaffen. Du hast etwas gemacht, du hast etwas gebaut, was sonst vielleicht keiner gebaut hat vorher. Oder kann jetzt leider nicht für mich sprechen, aber andere Leute, weiß ich, die gehen komplett auf, indem sie sagen, ich kann endlich mal dieser Charakter sein, den ich mega finde, ich toll finde, ich bewundere, mit dem ich mich vielleicht auch identifiziere oder gar nicht identifiziere. Du kannst einfach mal jemand anderes sein, klingt nach Realitätsflucht, das ist falsch, aber du kannst dich einfach mal ausleben. Nichts anderes tust du ja auch, wenn du Dungeons and Dragons spielst oder andere Geschichten in der Richtung. Du bist einfach mal befreit von den Normen.

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1: Herzlich willkommen zu einer neuen Sendung der Soziokultur in Jena. Ich bin Cora und heute zu Gast Schlo und Luca vom feministischen Streik in Jena. Herzlich willkommen.
2: Hallo.
3: Hallo.
1: Was sind da so die Hauptthemen, die euch sowohl politisch als auch privat beschäftigen, gerade was den feministischen Streik angeht?
2: Wir beschäftigen uns vor allem auch viel mit Sorgearbeit und versuchen daran irgendwie auch ziemlich viel festzumachen. Und so auf jeden Fall auch ein Rantasten an dieses Thema. Und ich habe aber das Gefühl, dass es so sehr gut als Dreh- und Angelpunkt für alles Mögliche gesehen oder gefasst werden kann. Und das, was wir gerade besprochen haben, mit dem, wie wir irgendwie auch in unserem Plenum miteinander umgehen, hat auch was damit zu tun, sozusagen seinen Blick dafür zu schärfen, wo eigentlich es Sorge bedarf, sozusagen. Und wir beschäftigen uns einmal relativ nah an entlohnten Sorgearbeitsverhältnissen mit Kinderbetreuung in Kitas in Thüringen. Das schon relativ lange. Und auf der anderen Seite ist unser Schwerpunkt gerade dazu zu arbeiten, wie eine sorgende Stadt aussehen kann. Genau, das hat so größer gesehen auch sagen den Hintergrund, sich damit zu beschäftigen, wie so eine Form von feministischer Vergesellschaftung am Ende funktionieren kann.
3: Und ich glaube, was uns sonst halt irgendwie viel beschäftigt und sind halt alle möglichen verschiedenen politischen, gesellschaftspolitischen Themen, alle möglichen Arten von Krisen, in denen wir uns gerade bewegen und die uns irgendwie einfach nur berühren, vielleicht aber nicht direkt in Kontakt sind, weil das irgendwie eben eher so weltpolitisch ist, aber auch eben in unserem eigenen Alltag. Und also ich würde schon zum Beispiel patriarchale Gewalt auch nochmal anführen als ein großes Thema, aber das auch mit Sorgearbeit eben zusammenhängt und ist auf jeden Fall, würde ich sagen, ein Grund auch, warum wir alle da sitzen, weil wir verschiedene Formen, aber eben auch alltäglich patriarchale Gewalt erfahren.
1: 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Dort könnt ihr die Sendung in voller Länge finden. Viel Spaß dabei!

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5: Also ich habe mir diesmal mal wieder einen Sendeablaufplan gemacht. 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

Hallöchen, ihr hört die Musikschleife mit und von mir, Jule Niedergesäß. Und ja, wie jeden Freitag um 14 Uhr bei Radio OKJ und Radio Lotte in Weimar und in Jena oder irgendwann in einer Wiederholung. Wir haben heute den 2. Oktober 2026. Wenn ihr das Wort anders hört, dann ist es eine Wiederholung, so wie immer. Und wir widmen uns heute zum zweiten Mal, denn das haben wir, wenn ihr das jetzt am 2. Oktober hört, schon getan letzte Woche, dem äthiopischen Jazz. Und das tun wir diese Woche wieder, yippie. Und ich habe tatsächlich heute eigentlich eher die Lieder, die mich dann ein bisschen mehr dazu bewegt haben, diese Sendung zu machen. Letztes Mal hatte ich so ein bisschen, ich nenne es jetzt mal ein bisschen rockiger, funkiger gestaltet. Und diesmal haben wir diese sehr atmosphärischen, tollen Lieder, die sich irgendwie anhören wie Weihnachten. Als hätte ich die irgendwie schon immer gehört, als wären die schon immer in meinem Leben gewesen. Und deswegen finde ich, die haben so eine richtig beruhigende Wirkung auf mich. Das höre ich gerne, wenn es mir nicht gut geht gerade. Und deswegen will ich das euch nicht vorenthalten, aber auch, weil ich finde, diese Musik sehr unterbewertet ist. Wir reden von äthiopischer Musik, die vor allem in den 60ern und 70ern rauskam, aber auch zu anderen Zeiten. Ich glaube, ich habe bestimmt auch schon mal was gespielt, was eigentlich in den 50ern rauskam. Das Problem ist, es gibt vieles, wo es ein bisschen schwierig ist, die Veröffentlichungsdaten rauszufinden, weil einfach das auch teils nicht auf einem Album irgendwie so richtig rauskam damals, sondern dann jetzt auf Compilations. Darüber hatte ich beim letzten Mal schon gesprochen, diese Ethiopiques, die unter einem französischen Label rauskommen. Da sind auch die allermeisten Leute, die wir heute und beim letzten Mal gehört haben, dabei. Also da gibt es auch 30, 40 Stück von wirklich viele, die haben in den 90ern damit angefangen. Und so das Hauptding von dieser Musik, warum das auch als Golden Age bezeichnet wird, als goldenes Zeitalter der äthiopischen Musik, was ich prinzipiell immer ein bisschen schwierig finde, weil man dann irgendwie so ein bisschen die anderen KünstlerInnen zu anderen Zeiten discredited. Aber naja, das war auch so eine politische Sache, weil der Kaiser, der von 1930 bis 1974 regiert hatte, der wurde dann vom Derg-Regime abgelöst. Und dann gab es halt eben sehr viel Zensur und KünstlerInnen konnten sich nicht mehr frei ausleben. Und das war dann halt ein großer Dämpfer für diese Musik. Und viele sind eben in andere Länder gegangen, nach Ägypten, nach Sudan oder teils auch dann in die USA, wenn sie sich's leisten konnten. Das ist da ein sehr großes Thema und darauf werde ich, soweit ich das rausfinden konnte, bei den einzelnen KünstlerInnen natürlich auch eingehen. Wir haben heute 9 Lieder und 9 Lieder sind eigentlich gar nicht so viel, aber viele davon gehen natürlich auch wieder ein Stück länger. Deswegen, ja, gucken wir mal, wie wir vorankommen. Ich hoffe, ich kann alles ganz spielen. Da freue ich mich schon drauf. Unser erster Song heute ist von einem Künstler, der sogar einer der ersten, die ich in diesem Genre entdeckt habe, ist. Und das ist David Yifru. Und dieser wurde 1952 geboren. Es ist immer so ein bisschen schwierig. Manchmal sind auch Daten, Sterbe, Geburtsdaten falsch, muss ich sagen. Also alles, was ich hier erzähle, habe ich im Internet gefunden. Und ich kann natürlich nicht for sure wissen, dass es alles richtig ist. Das möchte ich nochmal sagen. Und manche Informationen habe ich von Wikipedia, manche aber auch von irgendwelchen Artikeln, die auf irgendeiner Webseite waren. Also das nochmal vorab. Ja, er war Keyboarder und hat auch arrangiert und war auch ein Gründungsmitglied des Board of the Ethiopian Musicians Association, so wird die zumindest auf Englisch genannt, also auch etwas höherer Rang. Und die wurde in den frühen 2000ern etabliert. Das war nämlich das erste Copyright-Gesetz des Landes. Und da sieht man halt eben auch, welchen Stellenwert die Kunst da im staatlichen, politischen gehabt hat bis dahin. Das war nämlich noch ein großes Thema. Und er ist vor allem für seine Textur praktisch bekannt, die seine Musik hat. Er war auch in der Roha-Band und die war auch sehr, sehr erfolgreich in den 80ern und 90ern und hat auch mit anderen Bands zusammengearbeitet. Wir hören jetzt einen Song, der wahrscheinlich in den frühen 70ern rauskam. Ich bin mir nicht sicher, ist auf einer Compilation, wo generell einfach seine Lieder drauf sind. Die kann ich auch nur empfehlen. Die heißt einfach wie er. Und der Song, den wir hören, der heißt Tivirare Jalehu.
Und zwar von David Ifrud. Das ist unser erster Song.

Anchin Alai Aleng von Hailu Mergia. Ja, ich glaube, das war ein sehr guter Einstieg, die beiden Lieder in die heutige Sendung, um den Vibe so ein bisschen zu verstehen. Er war ein Keyboarder und Komponist und alles hat er irgendwie gemacht. Und ist vor allem bekannt dadurch, dass er in der Valias Band war, die eben sehr, sehr erfolgreich war. Die hatte ich auch beim letzten Mal gespielt und vorgestellt. Und ja, was auch beeindruckend ist, er hat sich mit 14 Jahren das Akkordeonspielen selbst beigebracht. Dann war er eben in der Band und dann sind sie auch in den USA auf Tournee gegangen, wo er dann tatsächlich auch geblieben ist in den 80ern und auch als Taxifahrer zum Beispiel gearbeitet hat, was unglaublich ist, wenn man so tolle Musik macht, dass man einfach als Taxifahrer arbeiten muss. Aber das ist halt leider auch heute teils noch die Realität. Und dann hat er sich 2018 entschieden, wieder Musik zu machen, was ja 8 Jahre her ist. Er ist jetzt 80, also war er damals 72. Das ist auch sehr, sehr krass. Die nächste Person, der wir uns widmen, ist Gate T. Mekuria. Ich hoffe, ich spreche das immer alles richtig aus. Er wurde 35 geboren in Jifat und schon als Kind hat er traditionelle äthiopische Instrumente gespielt, wie Flöte, Kra, die wir heute auch noch ein paar Mal hören, und Masenko. Mit 13 begann er dann seine professionelle Musikkarriere in einer Band in der Hauptstadt, in der Municipal Band. Dann trat er auch dem Police Orchestra bei, 65, und da hatten wir auch letztes Mal schon drüber geredet, weil die eine Sängerin, die wir gehört haben, eben sehr viel mit diesem Orchester aufgetreten ist. Und er hat so einen ganz besonderen Saxophonstil, für den er bekannt ist. 2004 hat er mit der niederländischen Punkband The X zusammengearbeitet und ging mit ihr auch auf internationale Tourneen. Und 2016 ist er dann verstorben im Alter von 81 Jahren. Und viele Sachen werden halt eben auch wieder in dieser Ethiopiques-Reihe wieder veröffentlicht, was sehr, sehr schön ist. Er hat auch sich sehr so traditionellen Sachen gewidmet, also dieser Shelela-Tradition. Und die hat eben auch Einflüsse gehabt in seinem Bühnenauftritt und seine Musik. Und wir hören mal rein in Musica Hevete von Gate T. Mekuria.

Das war Ali Chalikumi von Tilae Gebre und der Dalak Band. Erstmal zu Tilae Gebre, der hat nämlich seine Ausbildung schon als Schüler angefangen nach dem Kaiser benannten Theater und hat sich da der Musik gewidmet. Eigentlich wollte er Gitarre lernen, hat sich dann aber für das Tenorsaxophon entschieden, was für ihn eine gute Entscheidung war und auch generell bei diesem Genre oder generell im Jazz auch eine wichtige Rolle spielt und da diesen Klang sehr prägt. Mit 17 hat er schon den ersten Preis für seine Stücke gewonnen und ist dann eben auch der Dalak Band beigetreten, die sehr die Szene auch mitgeprägt haben und im Gion Hotel aufgetreten sind. Das haben wir schon oft gehabt bei einigen Bands und KünstlerInnen, die wir gehört haben, dass sie eben ihr Geld mit Auftritten in Hotels gemacht haben. Dann hat er sich auch verschiedenen Genres gewidmet, wie Soul, Funk, Rhythm and Blues und Disco und allem Möglichen, und das hat auch alles ja Einfluss auf seine Musik genommen. Die Musik von der Dalak Band wurde dann auch später auf Kassetten aufgenommen und dadurch wurde sie weiter vertrieben und Tilae Gebre ist dann irgendwann in die USA gewechselt. Ob er noch lebt, weiß ich aber tatsächlich gar nicht, das konnte ich gar nicht finden. Das ist auch wieder so eine Situation, wo verschiedene Artikel auf irgendwelchen Webseiten rumgeistern, wo man nicht genau weiß, was da Sache ist. Die nächste Person ist auch sehr bekannt, hatte ich beim letzten Mal schon mal erwähnt oder zumindest fast erwähnt, weil er da auch schon mit vielen Menschen zusammengearbeitet hat. Ich rede von Mahmoud Ahmed oder Ahmed. Ich weiß nicht, wie sehr das H im Äthiopischen ausgesprochen wird. Er hat auch gesungen. Gesang hatten wir ja jetzt noch nicht so viel, aber das wird jetzt ein bisschen mehr. Er war Schuhputzer und Handwerker eigentlich und 62 hat dann seine Musikkarriere begangen und er hat in der Imperial Bodyguard Band gesungen. Eigentlich gar nicht mal absichtlich gesungen, sondern das ist passiert, weil der Sänger ausgefallen ist und von da an hat er weiter auch gesungen. 71 hat er die ersten Lieder aufgenommen und hat dann mit verschiedenen Bands und Plattenlabel zusammengearbeitet. Und nach eben dem Sturz des Kaisers hat er tatsächlich weiterhin Musik gemacht, was ja für viele dann auch ein Problem wurde. In den 80ern und 90ern ist er internationaler bekannt geworden und ist in den USA und auch Europa aufgetreten. Und 2007 hat er auch einen BBC World Music Award bekommen und blieb danach auch weiter als Musiker aktiv und trat auch weiterhin international auf. Also auch wirklich ein sehr, sehr bekannter Künstler dieser Golden Ethiopian Music Era. Und wir hören einen Song von dem Album Ere Mela Mela und das kam im Jahr 75 raus. Der Song heißt Ohoho Gedama. Und jetzt kommen wir ein bisschen in das Dramatischere dieser Sendung.

Jenny von Astakesh Murku war das. Sie wurde in der Hauptstadt geboren und wuchs dort auch auf und hat sich schon sehr früh für Musik interessiert und sich selbst dann das äthiopische, traditionelle, klassische Saiteninstrument Kra beigebracht zu spielen. Und das ist das Instrument, was wir beim letzten Mal auch schon gehört haben. Generell auch sehr, sehr einprägsamer Klang, den wir jetzt eben auch, glaube ich, sehr gut wahrnehmen konnten. Und eben diese Art dazu zu singen, ist, glaube ich, auch ein Ding, was sehr traditionell ist und wir, wie gesagt, beim letzten Mal auch schon gehört haben. Sie hat aber auch als Theaterschauspielerin gearbeitet und ist damit sehr bekannt geworden und war auch die erste richtig berühmte Theaterschauspielerin Äthiopiens. Das war 1952 und wurde dann aber auch eben eine sehr erfolgreiche Musikerin in den 70ern und hat 1974 ihr erstes Album veröffentlicht mit eben diesen Kra-Liedern, wie das, was wir gerade gehört haben, und lief auch offenbar sehr viel im Radio. 1987 unternahm sie dann eine 16-wöchige Tour durch Europa und die USA. 1989 ging sie nach rund 30 Jahren am National Theatre in den Ruhestand, trat aber weiterhin auf. In den 90ern nahm sie weitere Musik auf und erhielt 1998 einen Preis für ihr Lebenswerk. 2011 ist sie dann aber verstorben. Astakesh Murku hören wir jetzt auch nochmal mit einem Feature von Geta Mesai Abebe, den ich aber kaum im Internet finden konnte und sehr wenig, eigentlich gar keine Informationen zu ihm gefunden habe. Aber trotzdem hören wir das Lied und das heißt Tizita.

Bata Gebrehewit mit dem Song Bengenot Al-Nurem. Er wurde 43 geboren und wuchs mit 6 Geschwistern auf und hat dann aber in einer Kirchenschule seine musikalische Ausbildung angefangen, ist dann 61 in der Ras Hotel Band gelandet, natürlich wieder eine Hotelband, wie könnte es anders sein, und dann mit verschiedenen Leuten zusammen aufgetreten. 1972 hat er dann eine Pause von der Musik gemacht, hat als Buchhalter gearbeitet und nach der Revolution von 1974 schloss er sich der TPLF an und trat in deren Kulturgruppe auf, später war er auch kurzfristig Soldat. Ab den 2000ern kehrte er wieder stärker zur Musik zurück, unter anderem mit Auftritten beim Ethiopian Music Festival 2004 und im Jazzamba Club ab 2009, also auch im höheren Alter. Und in einem Artikel von 2018 stand zumindest, dass er immer noch aktiv ist. Das ist aber, naja, auch immer so eine Frage, ob das dann auch wirklich stimmt. Die letzte Person, der wir uns heute in dieser Sendung widmen, ist Amahoy Tsegel Mariam Gebru. Sie wurde 23 geboren, also schon vor einer Weile, und hat als Kind in Basel Klavier- und Violinunterricht bekommen, was natürlich ein extremes Privileg war. Sie war eng mit der äthiopisch-orthodoxen Kirche verbunden. 1944 wurde sie Nonne und nahm eben diesen religiösen Namen Tsegel Mariam an. Insgesamt verbrachte sie etwa ein Jahrzehnt in einem Kloster. Später beschäftigte sie sich intensiv mit der religiösen Musik und dem heiligen Jared. Sie hat auch einen Bezug zu Deutschland, denn in den 60ern hat sie dort ihre Musik veröffentlicht mithilfe des Kaisers. 1967 kam da ihre erste Schallplatte raus und mit der Musik sammelte sie Geld für bedürftige und obdachlose Kinder. Und das ist auch immer noch ein Ding heute. Sie hat eine Foundation, wo auch weiterhin Geld gesammelt wird für diese Anlässe. Nach dem Tod ihrer Mutter 1984 verließ sie Äthiopien und zog nach Jerusalem, wo sie in der äthiopisch-orthodoxen Kidan Meret Kirche lebte. Dort blieb sie bis zu ihrem Tod 2023 im Alter von 99 Jahren. Es gibt auch über sie eine Radiodoku bei BBC4, die 2017 rauskam, die heißt The Honky Tonk Nun. Und wir hören jetzt mal rein in den Honky Tonk und zwar hören wir als letzten Song Is it sunny or cloudy in the land you live? Und das ist der Abschied für heute. Das war die Musikschleife mit und von mir, Jule Niedergesäß. Wir haben uns äthiopischen Jazz aus den 60ern und 70ern hauptsächlich gewidmet. Aber einige Sachen können auch schon vorher erschienen sein. Der Song, den wir gleich hören, bestimmt auf jeden Fall. Und ja, es war der zweite Teil dieses Themas, dieser Golden Era hauptsächlich, wie sie gern genannt wird. Aber wie gesagt, das finde ich irgendwie immer ein bisschen so eine schwachsinnige Bezeichnung. Ihr hört die Musikschleife nächste Woche wieder um 14 Uhr am Freitag. Das war die Folge vom 2. Oktober 2026. Und wenn ihr das wann anders gehört habt, dann ist es eine Wiederholung gewesen. Und wahrscheinlich widmen wir uns nächste Woche wieder einem komplett anderen Genre. Mal gucken. Ich wünsche euch viel Spaß mit Amahoy Tsegel Mariam Gebru und Is it sunny or cloudy in the land you live? Und ich wünsche ein schönes Wochenende. Tschüssi.

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13: Hallo, ihr hört die Jena-Zeit hier bei Radio OKJ um 17 Uhr am 12. Oktober 2026. Ja, wenn wir rausgucken, die Sonne scheint. Bald ist das aber auch vorbei, dann geht sie wieder unter. So hat das der Herbst eben an sich. Ich finde das eigentlich ganz schön und ich finde, es ist so richtig, das sage ich aber in den Veranstaltungstipps dann auch nochmal, es ist so richtig schrammlige Gitarrenmusikwetter. Jetzt ist die Zeit, um Post-Punk oder Punk zu hören. Das ist jetzt, was man tun sollte, meiner Meinung nach. Das habe ich heute schon auf dem Weg hierher getan und dachte mir, das ist etwas, was eine Idee, die ich unter die Leute bringen sollte. So, nun habe ich das getan, aber nachher gibt es noch eine Idee dafür, wie man das auch heute live tun könnte bei einem Konzert. Und ja, ich bin Jule Niedergesäß und quassel euch diese Stunde etwas voll. Und wir kommen dann auch bald zu den Veranstaltungstipps, zu einem Musiktipp, dem Musiktipp der Woche, den wir jetzt immer mal wieder haben. Da ist diesmal Louis dran, da könnt ihr schon gespannt sein. Und dann geht es um die Paten für Demenz. Da lief letzte Woche eine längere Sendung, die könnt ihr auch noch nachhören. Und wir hören einen kurzen Ausschnitt daraus. Und dann geht es um den Kreisverband des BSW. Und natürlich gibt es ganz viel Musik. Wir fangen an mit Andrea Casablanca. Die kennt man vielleicht von der Band Girl oder auch von Songs, in denen sie gefeatured ist. Das tut sie nämlich öfter, wenn sie Solo-Musik macht. Aber wir hören jetzt auch einen Song von ihr Solo und zwar Talk About It.

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3: Wir starten mit einem Konzert und zwar kommen die Verlierer nach Jena. Das ist eine 2020 gegründete Berliner Band, die perfekt in den Herbst passt, denn diese Jahreszeit ist absolut schrammliges Gitarrenwetter. Und vor allem die Band passt da sehr gut rein, weil sie diesen punkigen, organischen Klang haben. In den Texten geht es um aktuelle Themen wie Wehrpflicht, Klimawandel und Wohnungsnot. Und nun kam vor kurzem das dritte Album raus, das heißt Ideale. Und mit diesem sind sie auf Tour und kommen heute ins Casablanca zu uns nach Jena. 19 Uhr ist der Einlass, 20 Uhr geht es los. Ein Ticket kostet im Vorverkauf 21 Euro, wenn man andere supporten will, dann 30 Euro. Und wenn man selber supportet werden muss, dann 12 Euro. An der Abendkasse 24 Euro. Dann schauen wir mal auf den morgigen Tag. Da habe ich zwei Veranstaltungen aus dem Herbstferienprogramm der Ernst-Abbe-Bücherei rausgesucht. Morgen kann man die Geschichte der Bücherei entdecken und in einem dreitägigen Workshop ein eigenes Exit-Game entwickeln, in dem man mit einer selbst erfundenen Story und kreativen Rätseln zu verbotenen Büchern und historischen Geheimnissen den Jugendbereich in einen spannenden Spieleort verwandelt. Dabei beschäftigt man sich mit der Zensur während der Zeit des Nationalsozialismus und erforscht, wie sich der Zugang zu Wissen veränderte und weshalb Meinungs- und Informationsfreiheit auch heute unverzichtbar sind. Zum Abschluss können Familie und FreundInnen euer fertiges Spiel testen. Vorkenntnisse braucht man dabei nicht, sondern lediglich Neugier, Teamgeist und Spaß am Knobeln. Dieser Workshop ist für Jugendliche zwischen 12 und 16 Jahren. Man sollte sich vorher anmelden und zwar unter eab@jena.de. eab@jena.de. Das findet statt im Helene-Petrins-Saal der Ernst-Abbe-Bücherei Dienstag bis Donnerstag von 9 bis 15 Uhr. Ein anderer Programmpunkt ist Tüfteln plus 1, das kennt man ja, aber diesmal ist das die Spezialversion. In der kleinen Werkstatt der EAB könnt ihr mit Elektrobaukästen experimentieren, mit Kapplersteinen bauen sowie Murmelbahnen, Holzeisenbahn und Magnetbausets euch ausprobieren. Als kreative Ergänzung werden kleine Büchermäuse gestaltet. Alle Neugierigen zwischen 5 und 99 Jahren sind willkommen, um gemeinsam zu tüfteln, Neues zu entdecken und ihrer Kreativität freien Lauf zu lassen. Die Veranstaltung findet in der Werkstatt auf Ebene 0 der Ernst-Abbe-Bücherei statt, morgen um 16 Uhr. Dann wird sich auch morgen folgendem Thema gewidmet, das Spiel mit den Emotionen, Manipulation in Medien erkennen. Emotionale Online-Inhalte nutzen häufig Gefühle wie Angst, Ärger und Empörung, um Aufmerksamkeit zu gewinnen und die Meinungsbildung gezielt zu beeinflussen. In diesem interaktiven Workshop lernt man Methoden wie Ragebait zu durchschauen, die Wirkung emotionaler Botschaften besser einzuschätzen und die eigenen Reaktionen kritisch zu hinterfragen. Gemeinsam entwickelt man Strategien für einen bewussten Medienkonsum und einen reflektierten Umgang mit Informationen und einen souveränen Umgang mit Desinformationen. Das findet morgen statt im Probierladen um 17 Uhr. Dann schauen wir mal auf den Mittwoch beim Mittwochsschnack. Im Oktober präsentiert das DRK Seniorentheater die Kriminalkomödie »Das Grab und die Millionen« von Heinz Kube, in der ein rätselhafter Knochenfund in Drackendorf das plötzliche Verschwinden einer Sponsorin und ein Bürgermeister unter Verdacht für jede Menge Aufregung sorgen. Während der Kommissar den mysteriösen Ereignissen nachgeht, führen überraschende Wendungen mit allerlei Verdächtigen zu einer unterhaltsamen Mischung aus Spannung und Humor. Im Anschluss und zwischendurch bleibt genügend Gelegenheit, miteinander ins Gespräch zu kommen und neue Menschen kennenzulernen, während Kaffee und selbstgebackener Kuchen für das leibliche Wohl sorgen. Das findet statt am Mittwoch um 14 Uhr im Kubus. Und weil ich in den Veranstaltungstipps auch eben die Verlierer genannt habe, die wie gesagt heute Abend im Casablanca auftreten, hören wir nochmal ein Lied von der Band, und zwar Notausgang.

0: Neue Ungemütlichkeit von Cozy Müller war das. Wir machen weiter mit dem Musiktipp der Woche, diesmal von unserem FSJler Louis. Viel Spaß dabei.
1: Willkommen zum Musiktipp der Woche. Pro Woche stellen wir euch jetzt einen Artist vor und diese Woche hat Kwaku61 die Ehre. Er überzeugt mit Hip-Hop-Rap, ist gebürtiger Berliner, studiert auch dort Lehramt. Er ist 24 Jahre alt und sein bürgerlicher Name ist Knut Imhof. Und auch er ist der Grund, warum ich den letzten Herbst ein bisschen besser überstanden habe. Mit seinem Song Frei, der am 14.11.2025 erschien, brachte er in meinen Herbst ein bisschen mehr Licht bei den ganzen grauen Tagen. In dem Song rappt er mit Timon, auch einem Künstler aus Berlin, über das Leben in der Stadt und wie sie es aufnehmen und damit umgehen. Und eine Sache, die mir am Song noch besonders gut gefällt, ist, dass beide komplett andere Stimmfarben haben und sie doch am Ende gut matchen. Das ist Kwaku SC und Timon mit Frei.

der Musiktipp der Woche von unserem FSJler Louis. Und dann gibt es den nächsten wieder am Mittwoch in der Jena-Zeit, auch zum gleichen Künstler. Das ist etwas, was wir jetzt versuchen, zumindest jede Woche zu machen. Einen Musiktipp zu einem Künstler, einer Künstlerin, einer Band, wo wir darüber erzählen, warum wir die denn so toll finden und ein paar Hintergrundinfos zu der Person. Wir machen weiter mit den Sternen und zwar dem Song Open Water. Die treten übrigens am 28.10. im Casablanca auf. Also wenn man jetzt Gefallen an dem nächsten Titel findet, dann ist das vielleicht auch was für einen.

0: Wenn Angehörige von Demenz betroffen sind, kann das schnell zu Überlastung führen. Damit Erkrankte mehr Kontakte und Beschäftigung bekommen, um aktiv zu bleiben, gibt es vom 1000 Taten e.V. in Jena ein passendes Angebot. Paten für Demenz. Bei uns waren Anna, die das Projekt leitet, und Josefine und Franka, die beide seit einigen Jahren als Patinnen aktiv sind. Sie erzählten uns, welche Bedeutung diese ehrenamtliche Arbeit für sie hat und wie genau das Projekt abläuft. Erstmal zu dem Projekt Paten für Demenz. Wie ist das entstanden und wie bist du überhaupt dazu gekommen, Anna?
1: Ja, also ich bin seit 2021 Projektleiterin im Projekt und war früher tatsächlich auch selber Ehrenamtliche, als ich noch studiert habe. Das ist schon 10 Jahre her. Da habe ich auch insgesamt 3 Menschen mit Demenz besucht und ja, durch einen ganz kuriosen Zufall bin ich dann auf die Stellenausschreibung aufmerksam geworden, weil ich einfach dachte, ich guck mal, was der 1000 Taten so macht. Und ja, hatte mich dann beworben und darf das Projekt jetzt seit 5 Jahren schon leiten. Und es ist ganz praktisch, so beide Perspektiven zu kennen. Also ja, auch als Ehrenamtliche und jetzt als Projektleitung, weil dann hat man nochmal so einen anderen Bezug dazu tatsächlich, genau.
0: Und du hast uns jetzt 2 Leute mitgebracht, und zwar Fine und Franka. Schön, dass ihr hier seid. Ja, wie seid ihr denn auf das Projekt aufmerksam geworden?
2: Also bei uns kam eine E-Mail über den Uni-Verteiler und ich glaube, Anna hatte die sogar geschrieben wahrscheinlich. Genau, und da stand, dass die Leute für die Paten für Demenz suchen und dass demnächst dann so ein Fortbildungskurs stattfindet. Und das hat sich spannend angehört und dann bin ich hingegangen und dann war ich überzeugt.
3: Wenn ich mich nicht täusche, dann habe ich das auf dem Markt der Möglichkeiten gesehen und fand es einfach ein voll cooles Projekt mit alten Menschen. Genau, und hat mich dann auch überzeugt.
0: Wie lief denn dann die Vermittlung ab? Wie habt ihr euch gefühlt? Welche Hoffnung hattet ihr erstmal davor?
3: Die Fortbildung haben wir gemacht, 3 Tage lang, und dadurch habe ich mich recht gut vorbereitet gefühlt so. Anna hat mir dann auch viele Infos über die Frau gegeben im Altenheim, die ich dann quasi besuchen sollte mal. Und der erste Besuch war dann auch zu zweit, also mit Anna. Und deshalb habe ich mich recht sicher so gefühlt, weil das gut war, zu zweit da zu sein. Da war dann auch nicht so viel Aufregung da.
2: Genau, bei mir war es ähnlich. Also ich war auch immer zu zweit beim ersten Termin, sag ich mal. Also ich bin jetzt in meiner dritten Betreuung gerade oder im dritten Tandem. Und ich fand auch dadurch, dass man beim ersten Treffen sich noch gar nicht verpflichtet, das sehr niedrigschwellig. Also es wurde immer offen gesagt, wenn es doch irgendwie nicht passt, kann man auch immer absagen. Und man konnte sich nach dem ersten gemeinsamen Treffen dann immer noch mal in Ruhe überlegen, ob man das Tandem wirklich machen möchte. Und von dem her fand ich das sehr, ja, entspannt und ohne Druck und habe mich auch, ja, auch durch die Fortbildung gut vorbereitet gefühlt.
0: Wollt ihr mal erzählen, wie die Fortbildung abläuft? Vielleicht auch du, Anna.
1: Also wir arbeiten in diesem Jahr daran, das Kursformat ein bisschen umzustellen und ja quasi niedrigschwelliger noch anzubieten. Bisher waren das immer 3 Tage in Präsenz am Stück. Das ist natürlich für ja viele einfach ein bisschen schwierig umsetzbar, gerade für berufstätige Menschen. Wir haben gedacht, wir gehen ein bisschen auch mit der Zeit und bieten deshalb jetzt einen Einführungsworkshop an. Der nächste ist wieder am 24.10. Es ist ein Samstag, da freuen wir uns über ganz viele Teilnehmende. Und nach diesem Einführungsworkshop wird es einen digitalen Teil geben, quasi im Selbststudium, wo sich die interessierten Ehrenamtlichen eigenständig weiterbilden können und Inhalte anlesen können, so ein bisschen interaktiv. Und dann wird es noch einen Abschlussworkshop geben, wo man sich nochmal trifft, wo man auch Inhalte nochmal ja, persönlich miteinander bespricht. Und genau, uns ist einfach auch wichtig, dass sich die Gruppe so ein bisschen zusammenfindet. Und ja, das Ehrenamt ist für viele ja auch ein Austausch mit anderen Ehrenamtlichen. Genau, deshalb gibt es eben auch diese Präsenzveranstaltung noch.
0: Wie war das für euch damals?
2: Also ich fand es sehr spannend. Ich habe auch vieles neu gelernt und wir hatten... Es ist schon ein bisschen her bei mir, aber ich glaube, wir hatten auch einige so Selbsterfahrungen. Also ich glaube, wir haben einen Film gesehen, in dem es darum ging, wie sich Demenz vielleicht anfühlt oder wo das so versucht, ja, ein bisschen darzustellen. Und ich fand das sehr eindrücklich und ich hatte das Gefühl, dass ich nach der Fortbildung die Krankheit oder das Krankheitsbild noch ein bisschen mehr verstanden habe oder ja auch welche verschiedenen Formen das vielleicht annehmen kann. Und auch, welchen Umgang es vielleicht erfordert. Also dazu haben wir auch viel gelernt, welcher Umgang hilfreich ist, was irgendwie gar nichts bringt aufgrund der Krankheit und so weiter. Und ja.
3: Ja, bei mir ist es jetzt auch ungefähr 4 Jahre her. Aber ich erinnere mich daran, dass es für mich auch sehr wertvoll war, weil ich auch im familiären Umfeld da Erfahrung hatte mit so einer anfänglichen Demenz und da auch nochmal nachwirkend viel verstanden habe, aber dann auch eben in Bezug auf die betreuende Person dann, denke ich, dass ich da einen sehr guten Eindruck, ein gutes Bild bekommen habe von der Krankheit und konnte dann vieles, was ich dann praktisch erlebt habe, besser einordnen und so, ah, okay. Das haben wir dort und dort so und so in dem Film oder durch Vorträge oder so erfahren.
0: Wenn jetzt Leute zuhören und denken, wow, ich würde das auch machen, das hört sich richtig schön an. Warum könntet ihr das empfehlen? Wem würdet ihr das auch empfehlen?
2: Also ich würde es allen empfehlen, die Lust haben auf Kontakte, die man sonst nicht hat. Also einfach ja ein bisschen aus seiner Bubble rauszukommen. Ich glaube, das war auch ein bisschen eine Motivation, warum ich das Ehrenamt angefangen habe, in Kontakt mit Leuten zu kommen, die ich ja sonst niemals treffen würde vielleicht. Ich würde es Leuten empfehlen, die Lust haben, neue Dinge zu lernen. Jetzt nicht nur in der Fortbildung, sondern auch vielleicht über sich selbst, wie man in Interaktionen umgeht, wie man sich vielleicht auch anpassen kann. Man kann, finde ich, auch durch das Ehrenamt ja seine, ich sag mal, sozialen Fähigkeiten erweitern, einfach weil man ja geübter wird und aber auch einfach, wer Lust auf lustige Gespräche hat und Lust hat, coole Dinge zu unternehmen. Also man kann ja machen, worauf man Lust hat. Und wie gesagt, ich lese jetzt Jim Knopf, weil ich Lust auf Jim Knopf hatte und ihr gefällt es auch. Und dann ja, kann man einfach was finden, wo beide Spaß dran haben.
3: Ich würde mich da eigentlich komplett anschließen, dass irgendwie jeder machen kann. Aber ich finde es auch gerade nochmal für junge Menschen auch so interessant, wenn man sonst nicht so den Kontakt hat eben zu den älteren Menschen. Und das gibt einfach wahnsinnig viel, finde ich, dieser Kontakt, diese Geschichten. Nochmal einfach eine andere Lebensgeschichte kennenzulernen von einem alten Menschen. Und genau, ich finde, es kann jeder machen und man lernt super viel über die Krankheit, über soziale Interaktion, über sich selbst, wie man da reagiert. Genau.
0: Dieses Ehrenamt ist ja auch was, was gesellschaftlich unterstützt, was Lücken füllt, die vielleicht auch durch bezahlte Berufe gar nicht ausgefüllt werden können. Welche Bedeutung und Motivation gibt euch das?
3: Also mit der aktuellen Diskussion um die Pflegereform und den möglichen Kürzungen hat das Ehrenamt für mich auch nochmal die politische Dimension auf jeden Fall verstärkt, weil ich mir schon Sorgen mache um Menschen, die Angehörige zu Hause pflegen und jetzt aber diese Kürzungen stattfinden, wie zum Beispiel eben, dass die Voraussetzungen für die Einstufung in die Pflegegrade 1 bis 3 erhöht werden sollen. Und das ist dann eben besonders relevant für Menschen, die einen anfänglichen Unterstützungsbedarf haben und zum Beispiel nach einem Unfall, nach einem Sturz oder in der anfänglichen Demenz, wo einfach die Einschränkungen noch nicht so stark sind, dass sie in eine höhere Pflegegruppe kommen. Und da jetzt im ersten Pflegegrad auch der Entlastungsbeitrag wegfallen soll, fällt das dann wahrscheinlich auch auf den Rücken von pflegende Angehörige oder im Altenheim, dass da einfach weniger Stunden besetzt werden können. Und das sehe ich schon sehr prekär an, auf jeden Fall. Und da weiß ich natürlich, dass ich dieses strukturelle Problem da nicht irgendwie lösen kann, aber dass ich zumindest den Angehörigen damit auf jeden Fall ein bisschen unter die Arme greifen kann.
2: Ich merke immer, dass es bei meiner jetzigen Demenzpatin ein totales Highlight, ein Wochenhighlight für sie ist, wenn ich dann vorbeikomme. Und finde es immer total schön zu sehen. Und gleichzeitig denke ich dann immer, okay, und den Rest der Woche sitzt sie dann dort und gleichzeitig sehe ich auch die anderen Leute, die dort auf der Station sind und die vielleicht niemanden haben, der kommt, die vielleicht keine Angehörigen haben, die sich ja so drum kümmern, um zum Beispiel ja so ein Ehrenamt überhaupt zu organisieren oder so ein Tandem zu organisieren, die dann da, ja, ich sag mal, einfach einsam vor sich hinsitzen. Und das macht mich dann schon manchmal ein bisschen traurig und nachdenklich. Das trifft jetzt natürlich schon mehr auf die Pflegeeinrichtung zu, als jetzt die Tandems, wo wir Leute zu Hause besuchen, wenn sie dann noch mit ihren Ehepartnern zusammenleben. Aber das ist vielleicht einer der größten Punkte, die mich dann doch beschäftigen, auch gesellschaftlich gesehen. Ja.
3: Dazu möchte ich auch noch mal was sagen. Ich war vorher noch nie in einem Altenheim und für mich war das schon eine krasse Erfahrung, in diesen Kontext zu kommen. Und am Anfang hat mich das auch ein bisschen überfordert, weil ich eben gesehen habe, wie die alten Menschen da teilweise stundenlang auch da sitzen und keine Beschäftigung haben. Und für mich hat sich das so angefühlt wie eine Generation wird da irgendwie so abgestellt, weil mit denen nicht mehr so viel anzufangen ist, was natürlich überhaupt nicht stimmt. Und auch das Pflegepersonal gibt ihr Bestes und macht auch tolle Angebote. Aber natürlich kann man mit dem Pflegeschlüssel da nicht so hinterher sein und auch diesen 1-zu-1-Kontakt pflegen, so wie das zum Beispiel das Ehrenamt möglich macht. Das finde ich auch sehr besonders, dass dann mal einfach ein Raum ist, wo eine Person einfach mal nur da ist, für eine andere Person zuhört, da ist und irgendwie alles aufgreifen kann und auch halten kann, was da ist einfach.
1: Also tatsächlich ist das Projekt halt entstanden mit der Hauptzielgruppe der Angehörigen, die ihre Menschen mit Demenz zu Hause pflegen. Wir haben aber in den letzten so 3-4 Jahren vermehrt auch Anfragen aus Pflegeeinrichtungen, also wo Angehörige sich bei uns melden, meine Mutti lebt halt schon in einer Pflegeeinrichtung, ne? Ich wohne eben weit weg und ich wünsche mir eine weitere Anregung, weil ich eben merke, vor Ort kann diese Betreuung nicht ganz so stattfinden, wie ich mir das wünsche oder wie sich mein Angehöriger auch fühlt, ne? Also da, einsam sein kann man ja auch in Gesellschaft und da ist eben gerade diese 1-zu-1-Betreuung sehr wichtig und Ehrenamt kann da unterstützen. Es ist aber eben auch wichtig, ne, dass sich strukturell was ändert, weil es nicht nur auf dem Rücken von Ehrenamt ausgetragen werden kann und auch Ehrenamt muss ja irgendwie organisiert werden, irgendwie, ja, dass dahinter koordiniert werden, ja, und auch im häuslichen Kontext. Unser Projekt kann unterstützt, also ein Teil eines Netzwerkes sein. Es ist aber trotzdem wichtig, dass sich Angehörige und ja, Familien ein Netzwerk aufbauen, also aus verschiedenen Akteuren, damit pflegende Angehörige vor Ort nicht ausbrennen. Ja, Punkt.
0: Wenn man jetzt nicht die Zeit hat, sich ehrenamtlich zu engagieren, aber trotzdem diese ehrenamtlichen Strukturen unterstützen möchte, wie kann man da den 1000 Taten e.V. unterstützen und auch das Projekt?
1: Also wir freuen uns natürlich auch immer über Geldspenden, weil das einfach einen Teil unserer Arbeit finanziert. Wir freuen uns aber auch, wenn Sie als Zuhörende die Informationen weitergeben an andere Interessierte, sei es auf Ehrenamtsseite oder auch auf Familienseite. Genau, weil so ein Projekt eben einfach auch davon lebt, dass Menschen darüber Bescheid wissen und freuen uns deshalb, wenn Sie diese Informationen weitergeben, dass am 24.10. ein weiterer Kurs stattfindet und wenn Sie jemanden kennen in Ihrem Umfeld, der betroffen ist, der Unterstützung braucht, dann geben Sie gerne unsere Kontaktdaten weiter, damit wir ja auch frühzeitig die Familien unterstützen können und Angehörige zum Beispiel nicht ins Pflegeburnout geraten.
0: Ihr habt gerade ein Interview gehört, da ging es um Paten für Demenz. Das ist ein Projekt vom 1000 Taten e.V. Jena. Und ich hatte dabei die Projektleiterin Anna und dann noch 2 Menschen, die sich ehrenamtlich engagieren, und zwar Josephine und Franka, die uns einen Einblick in ihre Arbeit gegeben haben. Und wie gesagt, wer jetzt Lust hat, sich mal zu informieren, der kann auch auf der Webseite des 1000 Taten e.V. vorbeischauen oder an demenz@1000taten.de schreiben. Und die ganze Sendung könnt ihr auch hören, und zwar in unserer Mediathek. Die lief nämlich am Mittwoch letzte Woche um 16 Uhr, da findet ihr die noch zum Nachhören, wie gesagt. Und da geht es nochmal mehr um die Erfahrungen der beiden mit ihren Tandempaten. Und wir machen weiter mit Tokotronic. Sie wollen uns erzählen.

Sie wollen uns erzählen von Tokotronic. Ihr hört die Jenerzeit hier bei Radio OKJ am wunderbaren Montag. Und wir haben noch einen Beitrag vor uns. Und zwar geht es da um das BSW, den Kreisverband Jena-Saale-Holzland. Und da wurde die Co-Vorsitzende neu gewählt, beziehungsweise war sie das davor auch schon. Mit ihr sprach ich dazu dann aber gleich mehr. Wir hören noch zwei Songs. Als nächstes heißt die Segel von Blumfeld.

0: unterm Schrank von wegen Lisbeth war das. Und wir kommen zum nächsten Beitrag. Vor kurzem wurde der Vorstand des Kreisverband Jena-Saale-Holzland-Kreis des BSW neu gewählt. Ich sprach mit Patricia Hertlein, sie ist weiterhin Co-Vorsitzende im Kreisverband und erzählte, welche Auswirkungen die Auflösung der BSW-Fraktion im Thüringer Landtag und Mitgliederaustritte auf die lokalen Mitglieder und den Zusammenhalt hatte. Wie lange bist du das denn jetzt schon?
1: Ich wurde vor ziemlich genau einem Jahr zum ersten Mal gewählt. Da hatten wir die Gründungsveranstaltung, haben den Kreisverband erst gegründet und mich als erste Vorsitzende dann gleich gewählt.
0: Mit welcher Motivation bist du damals ins BSW gegangen?
1: Ins BSW bin ich gegangen. Ich würde sagen, ich war tief erschüttert über die Gesamtsituation, also die Weltlage als solche. Das war ziemlich kurz nach der Zeitenwende-Rede von Olaf Scholz damals. Ja, ich fand es einfach unfassbar, wie man sagen kann, man hat hier zu viel Geld, um die Kriege auf der Welt zu unterstützen. Und zeitgleich war damals ja schon klar, dass man bei sozialen Themen enorm sparen muss. Und das, ja, fand ich schwer erträglich. Und ich habe zwei kleine Kinder und habe mir damals schon gedacht, ich möchte ihnen später sagen können, ich habe es wenigstens versucht. Genau, das war so mein Start in die Politik.
0: Also warst du davor auch noch nicht aktiv, sondern dann erst?
1: Genau, genau.
0: Und jetzt gab es ja in der letzten Zeit viele Austritte, Umbrüche, vor allem im Thüringer Landtag. Wie hast du das alles so beobachtet?
1: Ja, das war tatsächlich ein großer Schock, also für uns als Gesamtpartei, aber auch für mich ganz persönlich. Ich denke, oder ich bin grundsätzlich Optimistin, das heißt, man muss immer das Positive sehen. Wenn wir jetzt viele Leute entschieden haben, dass sie nicht mehr hinter den Grundthesen der Partei stehen können, dann ist es auch ihr gutes Recht zu gehen. Es ist halt vor allem schade, wie das gelaufen ist. Also der Austritt kam zwei Tage vor dem geplanten Landesparteitag. Dort hätte man gemeinsam über den weiteren Weg sich ja einfach diskutieren können. Und so wurden wir einfach vor vollendete Tatsachen gestellt.
0: Wie war das dann für dich in deiner Rolle auf dieser lokalen Ebene, da zu kommunizieren mit den Leuten, vielleicht auch zu versuchen, dass Leute dann vielleicht doch in der Partei bleiben? Wie sah das für dich aus?
1: Ich muss sagen, unser Kreisverband Jena-Saale-Holzland hat sich als erstaunlich stabil dargestellt. Wir hatten drei Austritte bisher. Ja, also die wenigsten Leute hat es groß irritiert oder haben sich davon nicht beeindrucken lassen. Es ist einfach so, dass es diese Entscheidung der anderen jetzt gab. Es ist natürlich tragisch, wir haben jetzt nur noch zwei Parteimitglieder im Landtag, aber wir machen trotzdem weiter, ja.
0: Siehst du da einen großen Unterschied zwischen den Vorstellungen von vielleicht auch Zusammenhalt im bundesweiten, im thüringenweiten und im lokalen Bereich?
1: Also ich denke, oder in jeder Partei ist ja die Basis oder das Souverän einer Partei sind immer die Mitglieder der Partei. Und über die politische Ausrichtung entscheiden die Mitglieder einer Partei. Und wenn jetzt die Führungsriege meint, sie möchte jetzt einen anderen Weg gehen, dann wäre es eigentlich daran, eben Parteitag einzuberufen, ist ja auch passiert, aber auch nur auf Druck der Basis. Und wenn man dann zwei Tage vor dem Parteitag eben entscheidet, nicht mehr Teil davon sein zu wollen, dann hat das halt weder mit Basisdemokratie noch irgendwie mit einer Mitgliederpartei irgendwas zu tun.
0: Und was sind gerade Themen, die euch im Kreisverband besonders bewegen politisch?
1: Politisch war es vor allem jetzt die Entscheidung, die dieses Jahr öffentlich wurde, dass das Musterungszentrum in der Goethe-Galerie eröffnet werden soll. Nächstes Jahr im Juli, meine ich. Ja, da haben wir als Partei natürlich direkt reagiert und haben auch eine PM dazu rausgeschickt. Aber das wird auch ein Thema sein, was uns bis Juli auf jeden Fall auch noch beschäftigt. Also gar nicht so die Tatsache. Klar, die Bundeswehr muss ja irgendwo ihre Leute auch mustern. Aber das in der Goethe-Galerie zu machen, mitten im Stadtzentrum, also das gab es tatsächlich noch nie. Früher waren ja die Kreiswehrersatzämter, die waren außerhalb, also die waren niemals in Innenstädten. Und das ist für uns ganz klar schon eine schleichende Militarisierung, der wir uns entgegenstellen wollen.
0: Was wäre da euer Gegenentwurf?
1: Genau, dass man das eher, so wie die Kreiswehrersatzämter, die wurden ja 2012 dann alle abgeschafft, nachdem die Wehrpflicht ausgesetzt wurde. Aber die Bundeswehr kann natürlich ihre Leute, ne, medizinische Checks mit den potenziellen Bewerbern durchführen, aber nicht im Stadtzentrum, wo alle Familien, die einkaufen gehen in der Goethe-Galerie, mit der Bundeswehr konfrontiert werden. Das finden wir nicht in Ordnung.
0: Gibt es sonst noch Themen, die in der nächsten Zeit für euch anstehen, vielleicht auch kleinere Sachen?
1: Tatsächlich ein großes Thema und zwar im 2029 sind ja wieder die Kommunalwahlen. Wir sind bisher nicht im Stadtrat in Jena und wir denken, dass es wirklich sehr, sehr schade ist, also dass die Entscheidung damals auch falsch war, nicht mit vor Ort und nicht bei den Themen mit dabei zu sein, wenn man so auch viel Sichtbarkeit eben ja nicht erhält. Also wir werden auf jeden Fall versuchen, das ganze nächste Jahr über unsere Kandidaten ordentlich auszuwählen, die zu briefen, vorzubereiten, dass wir dann, wenn wir dann hoffentlich 2029 im Stadtrat sind, dann da auch gut aufgestellt sind.
0: Was sind gerade auch Themen, außer eben diese Militarisierung, die dich

0: diese gerade beschäftigen. Wir machen weiter mit Musik, aber vorher verabschiede ich mich. Das war die Jenazeit hier am 12. Oktober 2026 bei Radio OKJ. Die nächste Jenazeit gibt es wieder am Mittwoch um 17 Uhr und auch wieder den Rest der Woche, nur halt eben weiterhin am Dienstag nicht. Und da gibt es dann wieder neue Themen und neue Veranstaltungstipps. Ich bin Jule Niedergesäß und verabschiede mich und wünsche noch einen wunderschönen Montag. Ich hoffe, ihr hattet einen wunderbaren Start in die Woche und wir hören jetzt noch zwei Songs, und zwar How Many Mics von Fugees und von TLC Waterfalls. Tschüss und bis bald und bleibt natürlich hier weiterhin dran am Sender.
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8: 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A recording for
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10: Aber wie geht's weiter? Soll ich denn Abitur machen? Eigentlich brauche ich das doch gar nicht. Ich hab doch jetzt schon Haschisch.

Und damit herzlich willkommen zu Joriks Chillstunde heute am Montag, dem 28.09., also September 2026. Am Mikrofon begrüßt euch Tim Wiczorek heute mal wieder live aus dem Studio 1. Wir fangen heute ganz entspannt an mit schöner Musik, die ich gestern live hören konnte. In der Landeshauptstadt haben Simon und Jan gespielt. 2028 sind sie auch mal wieder in Jena. Und der folgende Song ist relativ alt von den Jungs, aber ihn gestern mal wieder zu hören hat mich sehr gefreut.

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4: Simon und Jan haben wir gehört mit dem tollen Lied Dichter. Das mag ich sehr. Genau. Und wir bleiben noch weiter im deutschsprachigen Bereich. Our best player hates this song heißt der Song. Hier sind die Ärzte.

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Falls du dich jetzt fragst, wie man die Welt verbessern kann, wie wär's mit Wählen gehen? 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

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Und das, obwohl keiner dieser beiden das mitbekam in dem Moment. Es geschah halt so normal, wie alle tausend, hunderttausend Dinge am Tag geschehen. Der eine läuft die Straße runter, der andere läuft die Straße hoch. Und alles in diesem Szenario macht für den jeweiligen Protagonisten auch schlicht Sinn. Denn beide, der eine wie der andere, verfolgen einfach nur ihr Ziel. Und das ist das Ankommen. Ein gemeinsames Ziel, das sie beide haben, aber im Individuum selbstverständlich getrennt, da beide logischerweise nicht dasselbe Ziel haben können, sie laufen ja in entgegengesetzte Richtung. Diese beiden also, gänzlich in ihrem Trott, halbwegs fokussiert auf das Ziel, vielleicht noch minimal zerstört von den Wirrungen der letzten Tage, eventuell bestens ausgeschlafen, beide auf dem Weg zu ihrem Ziel werden sich irgendwann unausweichlich. Und so war es ja auch, es hätte für keinen von beiden einen Sinn ergeben, die Straßenseite zu wechseln, auf eben dieser Straße begegnen. Und so trafen sich die beiden ziemlich genau Höhe von dem bunten Haus, kurz vor der Kreuzung, da wo immer die wilden Partys vor die Haustür schwappen. Man sieht es dem Bürgersteig an. Und nun sahen eben die beiden sich an. Also eigentlich trafen sich einfach nur zwei Blicke, ganz flüchtig. Und es wurde überhaupt keine Love Story. Die eine Person grüßte einfach so als ob man sich kennen würde vielleicht, aber vielleicht auch so, wie man halt einfach mal Leute grüßt, die einem sympathisch sind oder die einem eben gerade zufällig und völlig unangekündigt mitten ins Gesicht direkt in den Blick geschaut haben, als ob man sie kennen müsste. Und die andere grüßte halt zurück, einfach so, wie man eben Leute grüßt, die einen gerade gegrüßt haben, bei denen man aber nicht genau weiß, ob man sie kennt. Vielleicht erinnert man sich gerade nicht. Oder glaubt, der andere könnte sich geirrt haben und man will das aber überspielen. Oder man ist halt einfach ein höflicher Mensch und grüßt halt zurück, wenn man gegrüßt wurde. Und all das könnte dazu führen, dass unsere Protagonisten sich jetzt den Kopf zerbrechen. Darüber, wen sie da getroffen haben oder was da war oder ob sie jemanden nicht erkannt haben und ob der jetzt sauer sein könnte. Was soll das? Man hat doch so nett zurückgegrüßt. Oder sie hätten sich verlieben können in diese spontane Spur menschlicher Regung mitten auf der Straße. Aber all das tun sie nicht. Warum auch?

0: Ich weiß doch auch nicht. Weder was sie genau machen und wo sie hinwollen, noch was sie so alles denken könnten über diese Situation, geschweige denn, warum sie überhaupt irgendwas erinnern sollten. Ich habe nicht gefragt. Ich vermute, sie tun halt ihr Ding und zerbrechen sich nicht den Kopf über belanglose Begegnungen. Und das ist auch gut so. Das können dann ja andere machen.
1: Ciao, Rex. 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
1: Herr von Grau mit Tanzen. Lange nicht gehört. Herr von Grau gibt es ja auch so leider nicht mehr. Aber immer schön, fand ich. Genau. Und wir haben zwischendurch gehört die kurze Anekdote von der Straße und was daraus nicht folgt. Das war der Text, der da zwischendurch ist. Genau, wenn wir aber gerade bei Tanzen waren und zu viel Nachdenken im Kopf, machen wir gleich weiter mit Hip-Hop und hier ist Edgar Wasser und Probleme.

Peter Licht war das mit Candy Käsemann. Auch ein Lied über Probleme oder eben nicht. Genau. Wir schauen jetzt nach Großbritannien und hören Damon Albarn mit Mr. Tempo.

Das waren Dämse aus Jena. Und der Song passt zum Thema Probleme, weil ich immer noch ein Problem damit habe, den Song zu verstehen. Aber ich mag ihn. Ich finde ihn schön. Aber weiß eigentlich nicht, was sie von mir wollen. Auch das ist ja manchmal okay. Beim nächsten Song weiß ich, was sie von mir wollen. Das sind nämlich die Eels. Und der Song heißt Trouble with Dreams. Und wir hören ihn in einer Live-Version, die auch noch unplugged ist. Das ist ein tolles Album, was die Eels da mal aufgenommen haben. Weil, ja, der Sound ist wirklich schön, weil die ganze Percussion, das passiert irgendwie so auf Koffern und sowas. Und klingt deswegen toll. Hier sind die Eels. Trouble with Dreams.

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Die haben einfach Abspannmucke hinter dem Song. Ist doch schön, oder? Sowas kann man sich ab und zu mal geben. Vielen Dank. Das ist Musik, die wurde mir zugespielt und ich finde sie toll. Und Props auch daran, es wurde mir via Bandcamp zukommen gelassen. Nutzt Bandcamp. Und wenn ihr Musiker seid, dann veröffentlicht auf Bandcamp. Das sind gute Sachen. Aber ich habe hier noch ganz viel Musik heute irgendwie in der Liste liegen. Ich möchte heute viel Musik spielen. Als nächstes hören wir Morphine mit Empty Box.

0: Musik aus Island von Fleece und Bogomil hier gehört auf Radio OKJ bei Torex Chillstunde. Und jetzt habe ich kurz noch ein bisschen Lyrik für euch, weil ich ab und zu schreibe. Und gerade sind ja so politisch aufgeladene Zeiten. Und es wird wieder Herbst. Deswegen hier das Gedicht Herbst. In Klammern Thüringen 24, das ursprünglich da geschrieben wurde. Blätter fallen, Entscheidungen fallen, es scheint, als fällt alles zusammen. Worte hallen, die Saufbrüder lallen, fast unbemerkt bröckelt der Damm. Säufer brechen, Versprechungen brechen, es scheint, als bricht alles zusammen. Alte Schwächen, doch neue Versprechen, horch, nebenbei bröckelt der Damm. Werte gehen, Beleidigung gehen, es scheint, als geht alles zusammen. Daneben stehen, sehen, wir haben ein Problem. Es bricht unüberhörbar der Damm. Wellen kommen, Gesellen verkommen. Es scheint, als kommt alles zusammen. Schutt erklommen, mit Trümmern verschwommen. Wir bauen erneut an dem Damm. Bäume wachsen, den Häusern entwachsen. Es scheint, als wächst alles zusammen. Kind erwachsen, Wurzeln tief gewachsen. Befestigen endlich den Damm.
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0: Das war ein Fehler gerade. Naja, aber dann hören wir jetzt erstmal I'm Not Your Dog von Max the Fury. Genau, ja, so machen wir das.
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0: Er stand schon lange vor einer Entscheidung. Wohin mit all seinen Gedanken, die ihm tagsüber die Sicht versperrten, weil sie einen Schleier über seine Welt legten und die ihn nachts nicht schlafen ließen,
1: weil sie so laut waren.
0: Diese Gedanken, die plötzlich nicht mehr so, wie er sie kennengelernt hatte, waren.
1: Eigentlich
0: waren sie immer seine Freunde gewesen. Mit ihnen konnte er intim sein. Ihnen konnte er vertrauen. Sie waren sein Trost, seine Bezugsgruppe, sein Anker in seiner Welt. Doch seit einiger Zeit fühlte er sich von ihnen betrogen.
1: Hintergangen.
0: Aus irgendeinem ihm absolut unbegreifbaren Grund hatten sie begonnen, hinter seinem Rücken Pläne auszuhecken. Ihm Ideen einzupflanzen, die im Nachhinein betrachtet scheitern mussten. Er grübelte alleine und in Gruppen, völlig nüchtern und absolut dicht. Nachts, wenn er ins Bett ging und 5 Stunden später beim ersten Kaffee.
1: Aber nichts erklärte sich.
0: Nie zuvor hatten sie ihn so oft im Stich gelassen, wie in diesen letzten Wochen. Monaten.
1: Er stand schon lange vor einer Entscheidung
0: und eigentlich wusste er das.
1: Eigentlich war ihm schon lange klar gewesen, dass es nicht besonders viele Möglichkeiten geben kann.
0: Eigentlich wusste er schon lange, was zu tun ist.
1: Eigentlich hoffte er, dass da noch etwas gäbe, dass ihm seine Gedanken schon noch irgendeinen Weg weisen werden, den er momentan einfach übersieht.
0: Eigentlich war es immer so gewesen, dass seine Freunde
1: ihm plötzlich Einfälle bescherten,
0: richtige Lösungen,
1: kluge Sätze, kreative Ideen.
0: Er wusste nie so richtig, woher sie kamen, aber sie kamen immer zuverlässig
1: zum richtigen Zeitpunkt.
0: Und darauf vertraute er. Natürlich, sie waren seine Freunde und Freundschaft hatte einen hohen Stellenwert in seiner Welt.
1: Doch je mehr sie ihn betrübten,
0: nachdem er es mitbekommen hatte, was sie da tat und nachdem sich das erste kleine Misstrauen eingeschlichen hatte,
1: je länger das ging, desto klarer wurde ihm, dass nur ein radikaler Kontaktabbruch helfen kann.
0: Er brauchte solche Freunde nicht.
1: Er stand schon lange vor einer Entscheidung,
0: doch er schob sie hinaus. Jeden einzelnen Tag,
1: jede Minute.
0: Er wusste, dass es keine Alternative gab. Seine Freunde sperrten sich gegen jeden Versuch, irgendetwas zu erklären.
1: Wenn er Fragen hatte, lachten sie ihn aus.
0: Für seine Doofheit,
1: seine Naivität, seine Unwissenheit.
0: Wenn er mit ihnen reden wollte, blockten sie ab. Nie gingen sie auf seine Themen ein.
1: Immer drehten sie sich mit ihren Themen vor.
0: Er fühlte sich unverstanden und verarscht. Aber er hoffte, dass es sein Fehler war.
1: Er müsste nur richtig wahrnehmen.
0: Er glaubte tatsächlich, er sei so doof, so naiv, so unwissend, wie sie es ihm weismachen wollten.
1: Er vertraute ihnen lange.
0: Vielleicht zu lange.
1: Es dauerte, bis er sich überwinden konnte,
0: bis die Einsicht so tief,
1: der Schmerz so laut und die Enttäuschung so groß wurde, dass er es einsah.
0: Es gab keinen anderen Weg.
1: Er stand schon lange vor einer Entscheidung und er stellte es sich danach so viel einfacher vor.
0: Es wurden harte Tage.
1: Zu Beginn
0: ließen sie sich recht einfach betäuben.
1: Später
0: begann er sie aktiv zu ignorieren.
1: Irgendwann dachte er,
0: er könne sie einfach ziehen lassen, ihr Ding machen lassen und er könne nebenbei seines machen. Doch es strengte an.
1: Die Gedanken ließen ihn nur selten in Ruhe. Sie klopften an, stellten fest und lachten ihn aus.
0: Zumindest glaubte er das. Denn er hatte entschieden, nicht wahrzunehmen, was sie ihm sagten.
1: Er wusste, er hatte die Möglichkeit,
0: das zu schaffen. Er hatte die Zeit und den Willen.
1: Denn er war wirklich endlos genervt.
0: Doch es wurde schwerer, als er sich vorgestellt hatte.
1: Er begriff, dass Freundschaften einseitig aufgekündigt werden.
0: Er übte sich in absoluter Leere. Er stand schon lange vor einer Entscheidung.
1: Und jetzt hat er die Hoffnung fast aufgegeben.
0: Er weiß, wenn sich ein Weg gabelt, gibt es gar nicht nur zwei, sondern drei Wege.
1: Auch der Rückweg öffnet einem neue Perspektive.
0: Er sitzt in diesem weißen Raum,
1: Kopf zwischen den Knien.
0: Er möchte aufgeben. Die Tür öffnet sich.

Das gängigste ist eine Personenkontrolle zum Beispiel, wenn die Polizei sagt, guten Tag, Personenkontrolle, Ihre Ausweise bitte. Bist du, und das ist das einzig Relevante wirklich, dazu verpflichtet, deinen Ausweis zu zeigen. Tust du es nicht, würden sie sich auf 163b StPO berufen, die Durchsuchung und die Erkennung.

eine Person, Regelparagraf 102 StPO oder 103 StPO. 102 StPO sagt, die Durchsuchung der verdächtigen Person. Da benötigt die Polizei zureichende tatsächliche Anhaltspunkte oder Tatsachen, die eine Annahme rechtfertigen können, dass man einen

Mos Def war das noch mit Yumi Says. Und damit kommen wir hier bei Chorex Chillstunde nochmal zu einem Text. Der ist aus dem Frühjahr 2025 und heißt Nächtliche Notiz auf einem angetrunkenen TXT-Dokument. Manchmal, wenn einem so gar nichts einfällt und einem die innere Unruhe zu schaffen macht, dann sollte man sich der Leere auch einfach mal hingeben. Es kann wahnsinnig sein, sich der eigenen Lethargie zu beugen. Die Konsequenzen können ins Undenkbare reichen. Ja, die ganzen Dinge, die ganze eigene Welt können ins Unfassbare, viel schlimmer noch ins Unkontrollierbare abdriften. Und ganz genau das sollte es auch mal. Die Konsequenz allem anderen wäre verheerend oder eine reine Dämlichkeit. Beides weder wünschenswert noch wünschenswerte metaphorische Bilder, aber in ihrer anmaßend umfassenden Biederkeit ja eben doch gleichgültig. Im positivistischen Sinne, also sozusagen ebenbürdig. Stehend im Vorschlagszirkus dieser sozialmedial durch und durch durchsetzten gesellschaftlichen Öffentlichkeit. Wenn wir auch nur annehmen, also einfach nur mal beginnen, uns ein Gedankenexperiment, das uns im Tatsächlichen betrachtet zu echt, zu nah, zu ernst scheint, um es als mehr oder weniger reales Gedankenexperiment durchführen zu können, vorzustellen, es also nochmal zu abstrahieren und einfach zu denken, was eigentlich undenkbar scheint, Klammer auf, der Denker nennt es Fantasie, der Kleingeist Wahnsinn, der Soziologe Utopie und der Künstler Sprachsinn, schon da kommen wir in Gefahr, Punkte zu sehen, die erschreckend plausibel erscheinen in einer Welt, die eben nicht die ist, die sie eben ist. Schließlich bleibt dämlich, was dämlich ist und herrlich, was herrlich ist, selbst wenn es verheerend ist oder mindestens entsprechende Ausmaße annimmt. Wo kämen wir denn sonst auch hin? In einen unendlich unfassbar unkontrollierbaren, ja letztlich daher unsinnigen Raum. Ohne Sicherheiten. Man fasst etwas an und ist tatsächlich da. Vielleicht. Vielleicht auch nicht. Vorbei die Sicherheiten. Es wären andere Menschen da, die plötzlich andere Sachen meinen oder auch nur meinen zu meinen oder meinen zu müssen. Und das würde ja nicht aufhören. Ständig wären da irgendwelche neuen Ideen. Ja, schlimmer noch, neue Leute mit neuen Ideen, die es früher ja auch nicht gebraucht hat. Und überhaupt das mit der Sicherheit. Sicher bin ich mir da schon lange nicht mehr. Vor allem nicht darüber, worüber ich mir sicher sein kann. Und das ist ja wohl kein Zustand. Was soll denn das für eine Welt sein, in der Menschen Dinge tun? Gute Dinge, böse Dinge, die ich nicht kontrollieren kann. Wo ich mich doch nicht mal selbst unter Kontrolle habe. Und wenn mich jemand kontrollieren kann, dann sicher nicht der Staat, sondern nur die Regierung zu Hause, aber die ist ja genauso kompetent. Und sorry Schatz, ich höre auf. Was wollte ich sagen? Natürlich muss es unser Ziel sein, immer wieder ins Unfassbare reinzuleben. Natürlich müssen wir das Unmögliche ausprobieren und natürlich müssen wir die Gedanken ins Unkontrollierbare entfesseln. Ist ein reines Hirngespinst zu glauben, wir hätten die Dinge unter Kontrolle, schon allein wie viele Leute das von sich denken, muss doch Zeugnis sein, wie falsch sie liegen. Denn wie sollten sie alle die Kontrolle über die Dinge haben, ohne dabei jede kollektivistische Ambition zu haben, geschweige denn überhaupt eine gemeinsame Definition der Kontrolle aufstellen zu können, und trotzdem glauben die Leute, diese armen Träumer, ja sie jeweils, sie, Leserin und Autor eingeschlossen, alle einzeln hätten die Dinge unter Kontrolle. Und das ist ja tatsächlich auch der Punkt, an dem sich der Träumer ins Kopfkissen beißt. Den Leuten wird die Illusion der Kontrolle ja tagtäglich vorgeführt. Ja, sie leben die ganze Zeit im vollen Bewusstsein ihrer Unmacht gegenüber der Welt, am eigenen Leib, wenn es um die Selbstkontrolle geht. Wir nennen es Selbstdisziplin. Und damit meine ich weder das planmäßige Abarbeiten irgendwelcher Bucketlists, noch das verkrampfte Verfolgen teenagerbehafteter Lebensziele und auch nicht die hippe Zelebrierung unendlicher Jugendlichkeit. Es geht mir um das pure sich selbst hingeben. Das ziellose sich und die Gedanken treiben lassen. Ums ich sitze regungslos eine Stunde am Tisch und weiß nicht mehr, was geschehen ist. Es geht nicht um die Abgabe von Kontrolle, es geht um die Aufgabe der Illusion von Kontrolle. Nicht um das Fassen der Welt, sondern darum, ihre Unfassbarkeit zu erkennen. Irgendwie hat das die Kirche in 2000 Jahren Predigt nicht geschafft. Es geht darum, den Ausgangspunkt im Denken dahin zu lenken, dass es sich zum Undenkbaren führt, im Unsinnigen Sinn zu machen. Es geht darum, einen Text auch dann anzufangen, wenn einem gerade überhaupt gar nichts einfällt. Ja, das war noch ein Text von mir. Und jetzt hören wir Musik. Noch zwei thematische Songs, die nochmal ein bisschen auf den Anfang dieser Sendung zurückgreifen. Das passiert.
passiert denn heute Abend noch?

Klassiker Cypress Hill mit Hits from the Bong. Und der nächste Song ist in meinen Augen auch ein Klassiker. Oder könnte ein Klassiker sein. Ist fast eine kleine Symphonie, dieser Song. Aber man muss auch ein bisschen stark sein und sich drauf einlassen. Hier ist... ich höre gar nichts. Kommt noch nichts? Ah, da. Genau, Nichtraucher Alexander mit Kiffen Bier trinken.

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2: Ja, ist einfach ein Hit, finde ich. Großartig. Aber ich verstehe auch, wenn man es jetzt ein bisschen nicht so denkt. Ist auch okay. Ist Kunst, ne? Wir machen weiter mit Musik aus Holland. Die Band heißt Personal Trainer. Das Album heißt Human Assholes. Und wir hören Tyriskid.

0: Das war noch Kmatschi von Hanba und damit verabschiede ich mich aus der heutigen Sendung hier bei Radio OKJ. Schurigs Chillstunde habt ihr gehört als Wiederholung am Mittwoch. Dann, also vielleicht hört ihr es auch am Mittwoch. Ansonsten, falls ihr Montag hört, noch die herzliche Einladung. Morgen von 15 bis 18 Uhr ist ein Medieninfotag hier am Schillerhof mit ganz vielen Ständen und Mitmachaktionen. Kommt da gern vorbei. Ich verabschiede mich mit den Sternen featuring Düsseldorf Düsterboys und Halb vergangener Tag. Macht's gut und bleibt stabil.
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Auf Kurzwelle empfangen Sie uns immer sonntags um 11 Uhr Lokalzeit auf 9670 kHz aus Wooferton, England, sowie auf 6070 kHz. Wiederholungen gibt es täglich um 20 Uhr Lokalzeit auf 3955 kHz. Wir wünschen unseren Hörerinnen und Hörern in ganz Europa und dem Nahen Osten gute Unterhaltung mit Meldungen und Berichten aus der Welt der Funktechnik sowie störungsfreien Empfang mit S9++.

0: Hallo und herzlich willkommen. Hier ist Radio DARC, das spannende Technikmagazin rund um die Funktechnik, zu dem wir Sie wie jede Woche wieder recht herzlich begrüßen. Heute hören Sie die Ausgabe Nummer 609. Das Datum der Erstveröffentlichung ist Freitag, der 9. Oktober 2026. Ich bin Cody Farrin und werde Sie durch die kommende Sendestunde führen. Hier bei uns hören Sie allerlei Interessantes aus Wissenschaft und Technik. Heute geht es unter anderem um einige Physiker, die Bahnbrechendes geleistet haben und die man unbedingt kennen sollte. Und um die Ursprünge der internationalen Raumstation ISS. Starten wir aber erstmal mit einem Musikwunsch in diese Sendung. Bernie, Delta Lima 6 X-Ray Bravo aus Hamburg, wünscht sich die niederländische Band Long Tall Ernie and the Shakers mit Witches. Gute Wahl, Bernie, denn dieser Titel aus dem Jahr 1979 ist ein richtiger Show-Opener. Und wir sind uns sicher, der lief schon Jahrzehnte nicht mehr im Radio.
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1: Heute mit diesen Themen. Bundesrat beschließt Änderung der Frequenznutzungsverordnung. Warnung vor Einfuhr von russischen Geräten. Sanktionen beachten. Historischer Maschinensender SAQ geht wieder auf Sendung. Und DARC beging Weltraumwoche. Am Mikrofon Conny Farren. In seiner turnusmäßigen Sitzung am 25. September hat der Bundesrat die 5. Verordnung zur Änderung der Frequenzverordnung beschlossen. Damit ist nun ein weiterer Schritt getan, eine rechtliche Basis für den erneuten Sendebetrieb deutscher Funkamateure im 4-Meter-Band zu schaffen. Dieser Beschluss des Bundesrats bedeutet jedoch nicht automatisch, dass etwa ab dem 1. Januar 2027 wieder im 4-Meter-Band gefunkt werden darf. Auf der Zeitschiene stehen erst einmal die formale Ausfertigung der Verordnung durchs zuständige Ministerium und die Verkündung im Bundesgesetzblatt. Daran anschließend folgen die notwendige Aktualisierung des Frequenzplans durch die Bundesnetzagentur und die Anpassung der Nutzungsbestimmungen. Danach kann eine Zuteilung durch die BNetzA erfolgen. Erst nach Veröffentlichung einer entsprechenden Verfügung, also an dem dort genannten Stichtag, dürfen Funkamateure diese Frequenzen legal nutzen. Wenn all diese Prozesse zügig ablaufen, könnte es bis zum Beginn der Sporadic E-Saison 2027 klappen. Vor dem Hintergrund der aktuellen geopolitischen Ereignisse ist generell Vorsicht bei der Einfuhr von Geräten aus Russland geboten. Dem DARC ist ein Fall bekannt geworden, bei dem ein Funkamateur im Jahr 2023 eine russische UKW-Endstufe für das 23-Zentimeter-Band gekauft und bezahlt hat. Nun hat sich das Zollfahndungsamt an den Käufer gewandt. Dass der Hardware-Kauf für die hobbymäßige Ausbildung des Amateurfunkdienstes diente, wird als nebensächlich behandelt. Die Pressestelle des Zolls äußerte sich auf unsere Anfrage nicht zum konkreten Fall. Stattdessen informiert sie darüber, dass die EU-Sanktionen gegenüber Russland nicht ausschließlich sogenannte Dual-Use-Güter betreffen. Damit sind solche Güter gemeint, die zivil und militärisch verwendet werden können. Die Pressestelle weiter: Auch andere zahlreiche Waren und verschiedene Produktgruppen sind erfasst, unter anderem Elektronik. Maßgeblich sind die jeweiligen Anhänge der EU-Sanktionsverordnung Nummer 833/2014 sowie hinsichtlich der Dual-Use-Güter die Verordnung 2021/821. Darüber hinaus ist zu beachten, dass die einschlägigen Verbote und Beschränkungen grundsätzlich bei der Einfuhr, Ausfuhr und Durchfuhr von Waren gelten. Für die sanktionsrechtliche Einstufung von Waren bzw. die Prüfung, ob eine Ware unter die Verordnung fällt, ist in Deutschland das Bundesamt für Wirtschaft und Ausfuhrkontrolle zuständig. Der Zoll überwacht die Einhaltung der EU-Sanktionen beim grenzüberschreitenden Warenverkehr und stimmt sich hierbei bei Fragen zur Erfassung bestimmter Güter eng mit anderen Behörden ab. Darüber hinaus ist der Zollfahndungsdienst bei Verdacht auf Sanktionsverstöße für strafrechtliche Ermittlungen unter Sachleitung der jeweiligen Staatsanwaltschaft zuständig. Verstöße gegen die Russland-Sanktionen werden als Straftat oder Ordnungswidrigkeit nach dem Außenwirtschaftsgesetz verfolgt. Die Pressestelle des Zolls rät Funkamateuren daher dringend, vor einem Kauf russischer Produkte zu prüfen, ob sie auf den Sanktionslisten der EU stehen und damit Einfuhrverboten unterliegen. Das ist für elektronische Produkte in der Regel der Fall, so auch für Amateurfunk. Hierfür stehen unter anderem auf der Webseite der EU, des Bundesamts für Wirtschaft und Ausfuhrkontrolle und des Zolls umfangreiche Informationen zur Verfügung. Darüber hinaus ist zu beachten, dass generell jede Warensendung aus einem oder in ein Drittland elektronisch beim Zoll angemeldet werden muss. Im Rahmen der Zollabfertigung wird risikoorientiert nach geltendem Unionsrecht und nationalen Rechtsvorschriften geprüft, ob die Ein- oder Ausfuhr zulässig ist. Der Längstwellensender SAQ im schwedischen Grimeton geht zum Tag der Vereinten Nationen am 24. Oktober wieder auf Sendung. Die Signale auf 17,2 kHz werden dabei durch einen historischen Maschinensender elektromagnetisch erzeugt. Um 12.30 Uhr UTC erfolgt die Inbetriebnahme und die Abstimmung des Senders. Die eigentliche Nachricht wird um 12.45 Uhr UTC gesendet. Um 13 Uhr UTC erfolgt eine Friedensnachricht von SAQ. Neben der Aussendung auf HF kann das Geschehen vor Ort über einen YouTube-Livestream verfolgt werden. Weiterhin lohnt es sich, bereits am 23. Oktober den Empfänger einzuschalten. Hier erfolgen in der Zeit von 11 bis 14 Uhr UTC Testsendungen. Für Empfangsbestätigungen gibt es ein Online-Formular. Am Aktionstag ist weiterhin die auf dem Gelände befindliche Clubstation SK6SAQ aktiv. Sie sendet auf 80, 40 und 20 Metern. QSL-Karten gehen via Büro. Die Anlage aus dem Jahr 1924 ist der letzte noch voll funktionsfähige Maschinensender der Welt. Er steht unter dem Schutz der UNESCO als technisches Weltkulturerbe. Der sogenannte Alexanderson-Alternator erzeugt seine Hochfrequenz auf mechanische Art und Weise und sendet auf Längstwelle 17,2 kHz mit einer Sendeleistung von 200 kW. Zu besonderen Anlässen wird er nach wie vor von einer Gruppe schwedischer Funkamateure angeworfen und für Grußbotschaften in alle Welt verwendet, so zum Beispiel: Vom 4. bis 10. Oktober war wieder Weltraumwoche, eine von den Vereinten Nationen ausgerufene weltweite Aktionswoche zur Feier der Raumfahrt und ihrer Bedeutung für die Menschheit. Die Datumswahl basiert auf zwei Meilensteinen der Raumfahrtgeschichte. Dem 4. Oktober 1957, da wurde mit Sputnik 1 der erste künstliche Erdsatellit gestartet, und dem 10. Oktober 1967. An diesem Tag trat der Weltraumvertrag in Kraft. Viele der ersten Satellitenexperimente wurden von Funkamateuren aufmerksam verfolgt. Heute betreiben Funkamateure weltweit eigene Amateurfunksatelliten, die sogenannten OSCAR-Satelliten. AMSAT OSCAR 7 ist dafür ein gutes Beispiel. Dieser Amateurfunksatellit ist trotz seines hohen Alters noch immer aktiv, nach mehr als 50 Jahren. Er wurde am 15. November 1974 von der Vandenberg Air Force Base aus gestartet. So bietet auch die Weltraumwoche Gelegenheit zu zeigen, dass Funkamateure nicht nur auf Kurzwelle arbeiten, sondern auch über Satelliten kommunizieren können. Genannt seien etwa QO100 oder die LEO-Satelliten. Das zeigt, Amateurfunk ist Teil von Weltraumforschung, Bildung und Kommunikation geworden. Ein Höhepunkt sind häufig Amateurfunkaktivitäten von Bord der Internationalen Raumstation. Es werden immer wieder Fernsehbildaussendungen oder Funkkontakte mit Schulen und Universitäten organisiert. Zudem liefern Satelliten und Raumsonden Daten zum Weltraumwetter. Sonnenflecken, Flares und geomagnetische Störungen beeinflussen die Ausbreitung auf Kurzwelle direkt. Diese Daten dienen auch als Grundlage für die Erstellung unserer wöchentlichen Funkwettervorhersage, die Sie wie immer am Ende jeder Sendung von Radio DARC hören. Das waren unsere heutigen Meldungen aus der Funkwelt für Sie. Unser Hörer Bert, Delta Mike 1 Bravo Mike aus der Nähe von Hamburg, schreibt uns, dass er begeisterter Hörer von Radio DARC sei. Er würde sich gerne einen Titel von Santiano wünschen, und zwar: Könnt ihr mich hören? Na klar, die Band Santiano aus dem hohen Norden sollte man kennen, noch besser mal auf einem Konzert erlebt haben. Und das Motto, könnt ihr mich hören, passt doch so zu 100% auf den Amateurfunk, oder?

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1: Die internationale Raumstation schwebt nun schon seit mehr als 25 Jahren über unseren Köpfen. Der permanente Außenposten der Menschheit im Weltall wird seit November 2000 ununterbrochen von Menschen bewohnt. In Summe 276 Astronauten aus 24 Ländern konnten bisher von dort aus auf die Erde hinabsehen und ihre wissenschaftlichen Experimente durchführen. Was kaum jemand weiß, fast alle Astronauten sind auch Funkamateure. Sie bieten über das sogenannte ARIS-Programm regelmäßig geplante Amateurfunkverbindungen mit Schulen und Universitäten an. Ein Grund, uns die ISS und ihre Anfänge von einem Vierteljahrhundert mal etwas genauer anzuschauen. Ein Beitrag von Uwe Gradwohl.
2: Die ISS wurde ja aus Einzelstücken, den Modulen, zusammengebaut. Diese Module wurden von russischen Proton-Raketen und amerikanischen Space Shuttles ins All gebracht. Das allererste Modul wurde von einer russischen Proton-Rakete transportiert, das zweite dann 14 Tage später von einem amerikanischen Space Shuttle. In dem Shuttle saßen damals auch 6 Menschen, die diese ersten beiden Module zusammenbauen sollten, zu einer ersten Mini-ISS sozusagen. Der Kommandant des Shuttles, das war Bob Cabana, und er hatte nach mehreren Tagen anstrengender Arbeit im All eigentlich das Recht, als erster Mensch durch die Luke in die ISS hineinzuschweben. Aber er hat uns Folgendes erzählt.
3: As we opened the hatch and got it open, I said, Sergey, come here. And I pulled him up alongside me. Sergey and I enter through the hatch side by side. I felt it really important.
2: Cabana hat damals also seinen russischen Kollegen Sergei Krikalev an seine Seite geholt und sie sind gemeinsam Seite an Seite in die neu entstandene ISS hineingeschwebt und haben sie für die Raumfahrt in Besitz genommen. Und Krikalev ergänzt in einem Interview mit der SWR-Wissenschaftsredaktion, dass er und Cabana einfach eines nicht haben wollten, nämlich
4: мы вместе с Бобом Кабаной приняли решение входить вместе, чтобы не было потом вопросов, кто первый, кто второй, почему.
2: Sie wollten nicht, dass es später heißt, dass eine der beiden Nationen ja doch die erste in der ISS drin gewesen sei. Cabana und Krikalev haben uns beide diese Geschichte erzählt und wirkten dabei noch sehr zufrieden mit dieser Entscheidung von vor 25 Jahren. Über die Jahre ist die ISS dann enorm gewachsen, von 2 Modulen auf 19 Wohn- und Arbeitsbereiche. Einer davon ist der absolute Lieblingsplatz aller Menschen geworden, die sich je da oben aufgehalten haben, die Cupola. Das ist so eine Art Aussichtskuppel, große Scheiben, nicht wie an den anderen Modulen kleine Bullaugen. Und das ist der Traum aller Astros, da oben in der Cupola zu sitzen und auf die Erde herunterzuschauen. Oder wie es NASA-Astronautin Dorothy Metcalf-Lindenberger formulierte. Es sei schwer, jemanden wieder herauszuzerren aus der Cupola, weil man sich von dem Anblick der Erde kaum lösen könne, so die frühere NASA-Astronautin. Aber die Besatzungsmitglieder haben ja einen eng gesteckten Zeitplan für ihre Forschungsarbeiten. Da bleibt für den Blick auf die Erde leider wenig Zeit. Nachdem in Russland der Chef der Raumfahrtbehörde ausgetauscht wurde, wird von dort auch jetzt nicht mehr mit dem Abkoppeln der russischen Module gedroht. Stattdessen will Russland nun doch das ISS-Projekt bis 2028 mitfinanzieren. Die USA würden die Station sogar bis 2030 nutzen, möchten den Betrieb aber schon zuvor in die Verantwortung kommerzieller Raumfahrtunternehmen übergeben. Nach mehr als 30 Jahren Nutzungszeit dürften sich aber die technischen Probleme schnell häufen und ein weiterer Betrieb unrentabel werden. So wird das ISS-Projekt vermutlich zu Beginn der 2030er Jahre in einem Feuerball über dem Südpazifik enden, mit einem gezielten Absturz in die Erdatmosphäre, bei dem ein großer Teil der Station verglühen wird und die restlichen Trümmer dann auf den Grund des Pazifiks sinken.

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1: Aelita. Funkspruch vom Mars. Vom Mars? Nee, Ellen ist noch nicht oben. Leider. Aber die Frage, wie es wäre, wenn der Mars bewohnt wäre, die stellt sich die Menschheit schon seit mehr als 100 Jahren. Marconi glaubte einst bereits, Funksignale vom Mars zu empfangen. Und dann gibt es ja den Roman Krieg der Welten von H.G. Wells von 1898. Da kommen die Marsianer in höchst unfriedlichen Absichten auf die Erde und wollen die Menschheit unterjochen. Orson Welles brachte die Erzählung dann 1938 als Hörspiel ins Radio und löste damit eine Massenpanik aus. Und 1953 wurde das Drama eines militärischen Angriffs auf die Erde dann erstmals als Kampf der Welten verfilmt und 2005 als Krieg der Welten unter anderem mit Tom Cruise, der ist ja mit Militärstücken vertraut, erneut. Kaum mehr bekannt ist jedoch, dass der Regisseur Jakov Protasanov, zum Thema ist der Mars bewohnt, mit Aelita schon 1924 einen Meilenstein des Science-Fiction-Films schuf. Dieser Stummfilm erzählt von dem Moskauer Ingenieur Loss, der geheimnisvolle Signale aus dem All empfängt und von einer Reise zum Mars träumt. In seinen Visionen begegnet er der Marskönigin Aelita und gerät in einen Konflikt zwischen Liebe, Macht und Revolution. Ja, es ist ja ein sowjetischer Film gewesen. Und in diesem verschmelzen Realität, Fantasie und der gesellschaftliche Umbruch der damaligen Zeit zu einem ungewöhnlichen und faszinierenden Filmerlebnis. Ja, ich habe schon mal reingeschaut in eine Pressekopie und die Bilder des Films sind wirklich beeindruckend. Sie erinnern an das Kabinett des Dr. Caligari von Robert Wiene. Der ist tatsächlich vorher entstanden und könnte als Vorbild gedient haben. Doch auch an die erst 1927 und 1928 entstandenen berühmten Filme Metropolis und Die Frau im Mond von Fritz Lang. Und man erkennt auch viele englischsprachige Klassiker wieder, ob jetzt Flash Gordon oder die Rocky Horror Picture Show, also das ganze Design der Figuren in dem Film ist für diese späteren Filme Pate gestanden. Die futuristischen Kostüme und Bühnenräume, die die Avantgarde-Künstlerin Alexandra Exter entworfen hatte, haben die Weltraumästhetik auf den Plan gebracht, die das Science-Fiction-Kino ab da prägte. Und inzwischen gehört auch noch der Ton dazu. Wie gesagt, es ist ja ein Stummfilm. Die haben dann meistens ein Klaviergeklimper zur Begleitung. Aber die finnische Band Cleaning Woman, also Putzfrau, toller Name für eine Band, die macht da sauber. Die hat den Film neu vertont mit selbstgebauten Instrumenten aus Alltagsgegenständen. Die Band ist international für ihre Neuvertonungen von Stummfilmklassikern bekannt und veröffentlichte bereits 2004 ihre Musik zu Aelita als eigenes Album. Die Musik liegt zwischen Industrial Rock, elektronischen Grooves und Avantgarde, ist also sehr modern, sowie auch der Film, der über ein Jahrhundert nach seiner Entstehung immer noch modern wirkt, als utopisches Weltraummärchen, politisches Gleichnis und eben Triumph filmischer Fantasie. Da hat man ja meistens das Problem, dass ein Buch die Fantasie spielen lässt und ein Film, da muss alles real sein und da wird es viel schwieriger. Hier ist das nicht so. Das Ganze ist also höchst empfehlenswert. Arte TV strahlt das am 12. Oktober um 23.45 Uhr nachts aus. Und wem das zu spät ist, das Ganze ist dann auch bis April in der Mediathek von Arte. Ein Beitrag von Wolf Dieter, Delta Lima 2, Mike Charlie Delta.

Dokumentationen über historische Wissenschaftler und Forscher, von Galilei bis Newton, gibt es viele. Über Physiker des letzten Jahrhunderts findet sich schon weit weniger. Das hat natürlich damit zu tun, dass einige davon uns nicht unbedingt so gute Sachen gebracht haben. Die ganze Atomtechnik sieht man ja heute nicht mehr so positiv und speziell diesen Teil nicht, der uns die Atombombe gebracht hat. Das sehen auch die betreffenden Physiker nicht mehr so positiv. Die haben sich dann oft davon distanziert. Als Genies unumstritten sind jedoch Albert Einstein und Stephen Hawking. Über die beiden gibt es jetzt zwei Dokus auf Arte. Und der eine kümmerte sich mit seinen Relativitätstheorien um die großen Dinge, der andere mit der Quantenphysik auch um die ganz kleinen. Zum Verständnis der heutigen Technik mit Lasern und LEDs sind beide Theorien notwendig. Ohne Relativitätstheorien und Quantenphysik wären diese nicht möglich geworden. Der 14. März ist der Tag, an dem Albert Einstein 1879 geboren wurde und an dem Stephen Hawking 2018 verstarb. Die beiden Physikgenies sind sich nie begegnet, prägten aber unsere Sicht auf das Universum mit der Relativitätstheorie für das unendlich Große und der Quantenmechanik für das unendlich Kleine. Wobei natürlich die Quantenmechanik und die Quantenphysik von anderen entdeckt wurde, aber Stephen Hawking hat versucht, beides, Relativitätstheorien und Quantentheorien, unter einen Hut zu bringen. Ganz gelungen ist das bis heute nicht, die beiden Welten ergänzen sich, lassen sich aber nicht ganz in Einklang bringen. Einsteins IQ lag bei 180 und Hawkings bei 160, also man darf sie tatsächlich Genies nennen. Albert Einstein fand heraus, dass sich das Universum als Raum-Zeit-Kontinuum verstehen lässt und Anziehungskraft durch eine von Sternen und Planeten hervorgerufene Verzerrung der Raumzeit entsteht. In der Doku kommen Astrophysiker zu Wort, die heute versuchen, ein neues Verständnis von Einsteins Voraussagen zu gewinnen. Im Fokus steht dabei das Laser-Interferometer-Gravitationswellen-Observatorium, kurz LIGO genannt. In diesem arbeiten 900 Forschende aus aller Welt, und ihr Auftrag ist es, kosmische Gravitationswellen zu untersuchen. Erstmals vorausgesagt wurden diese Wellen 1916 durch die allgemeine Relativitätstheorie Einsteins. Die Technik zu ihrer Erfassung gab es damals noch nicht. Die allgemeine Relativitätstheorie war ja die zweite. Ihr zuvor gegangen war die spezielle Relativitätstheorie, die noch nicht ganz so große Auswirkungen hatte. Stephen Hawking verbrachte dann den größten Teil seiner Forscherkarriere damit, herauszufinden, wo Einstein sich vielleicht doch geirrt haben könnte. In den 60er Jahren des letzten Jahrhunderts empfingen Radioteleskope auf der ganzen Welt seltsame Signale aus dem All, die von winzigen Objekten mit enormer Dichte auszugehen schienen, von Neutronensternen. Diese mysteriösen Sterne hatte Einstein in seiner Relativitätstheorie vorausgesagt. Das bedeutete, dass auch andere Phänomene, die er beschrieb, sich bewahrheiten könnten. Schwarze Löcher beschrieb er etwa als Körper im Weltall, deren Dichte so hoch ist, dass ihr Gravitationsfeld das Entweichen jeglicher Materie oder Strahlung verhindert. Sie besser zu verstehen, war der Forschungsauftrag einer jungen Gruppe von Physikern, zu denen auch Stephen Hawking zählte. Mitte der 70er Jahre stellte Hawking an der Universität von Cambridge die Hypothese auf, dass schwarze Löcher nicht vollständig schwarz sind. Sind sie jetzt grau oder braun? Na, so wörtlich ist das nicht gemeint, aber sie lösen sich langsam auf und verschwinden irgendwann, wobei sie eine Strahlung abgeben, die zu einer Verringerung ihrer Masse führt. Also die Theorie, dass einem schwarzen Loch nichts mehr irgendwann entkommt, stimmt dann nicht ganz, es dauert nur eine Weile. Und da kamen dann eben die Quantenmechanik und die Relativitätstheorie in Berührung. 2016 simulierte der Experimentalphysiker Jeff Steinhauer vom Israel Institute of Technology in Haifa ein schwarzes Loch, bei dem dann tatsächlich die nach Hawking benannte Hawking-Strahlung gemessen werden konnte. Die Dokumentation heißt Einstein und Hawking – Das Geheimnis von Zeit und Raum und ist auf Arte TV zu finden. Und sie befasst sich außerdem noch mit der Frage, inwiefern Einstein während des Zweiten Weltkriegs an der Entwicklung der Atombombe in den USA mitwirkte. Nein, das tat er nicht wirklich. Aber er hatte an Präsident Roosevelt einen Brief geschrieben, in dem er vor der Gefahr warnte, dass die Nazis eine Atombombe bauen könnten und deshalb anregte, dass die USA ihnen zuvorkommen sollte. Das hat er natürlich später bereut, als sich herausstellte, dass die Nazis keine Atombombe zustande gebracht hatten. Da ließ sich die Sache aber nicht mehr ändern. Zu den Wissenschaftlern, die die Atombombe gebaut haben,
gibt es natürlich auch Dokus. Dazu gleich mehr.

Ja, welche Physiker haben tatsächlich an der Atombombe gebastelt? Na klar, an einen denken wir alle, Robert Oppenheimer. Das war der Leiter des Manhattan-Projekts, an dem Hunderte von Wissenschaftlern daran gearbeitet haben, die erste Atombombe zu bauen. Er war federführend und das natürlich sehr bereut und deswegen auch viel Ärger bekommen. Also nicht, weil er die Atombombe gebaut hat, sondern weil er das bereut hat. Damit war er dann gleich verdächtig, ein Kommunist zu sein. Es hatten andere die Geheimnisse an die Russen verraten, nicht Oppenheimer, aber das FBI hat ihm das jahrelang unterstellt. Das beschattete ihn bereits seit seiner Zeit als Professor in Berkeley und setzte dies auch in Los Alamos, im Manhattan-Projekt und in den Jahren danach fort, als er sich für eine internationale Kontrolle der Atomwaffen einsetzte. In der Anhörung durch die Atomenergiekommission, die damit endete, dass Oppenheimer der Zugang zu atomaren Geheimnissen entzogen wurde, versorgte das FBI die Anklage mit über 7000 Seiten Abhörprotokollen und verwanzte obendrein während des gesamten Verfahrens das Telefon seiner Anwälte. Die Gegenseite hat ihn natürlich auch abgehört, die tatsächlich die Sachen an die Russen gegeben haben. Der deutsche Physiker Klaus Fuchs, ein enger Mitarbeiter Oppenheimers, spionierte für die Sowjetunion in Los Alamos und außer ihm waren noch drei weitere Spione am Manhattan-Projekt beteiligt. Theodor Alwin Hall, Deckname Emlat, übergab schon 1944, also vor dem ersten Atombombentest, wichtiges Material über die verwendete Implosionsmethode und andere Aspekte der Konstruktion an die Sowjetunion. Er wurde bereits 1950 verdächtigt, bestritt aber zu jener Zeit alle Anschuldigungen und wurde nie verurteilt. Und der letzte der russischen Spione, Oskar Sebora, wurde erst vor wenigen Jahren enttarnt. Als Spielfilm war Oppenheimer im letzten Jahr gemeinsam mit Barbie ein Kinosommerhit. Ob dieser historisch korrekt ist, das wird in der Arte-Doku Couchwissen Best of zu Oppenheimer, wie realistisch ist der Film, behandelt. Über das ganze Theater um die Spionage und dass Oppenheimer Zeit seines Lebens verdächtigt wurde, Geheimnisse an die Russen gegeben zu haben, gibt es die Miniserie Oppenheimer und die Bombe auf ZDF Info und die Dokumentation Spionagefall Robert Oppenheimer ebenfalls beim ZDF sowie bei Arte. Nicht ganz so bekannt geworden ist der polnische Physiker Josef Rotblat, der auch am Manhattan-Projekt beteiligt war, aber ausstieg, als klar wurde, dass die Nazis keine funktionsfähige Atombombe hatten. Das war ja der Grund für das Manhattan-Projekt gewesen. Er wurde dann zu einer zentralen Figur der Pugwash-Konferenzen in Kanada, die sich zum Ziel setzten, die Gefahr, die von Atomwaffen ausgeht, einzudämmen. Dafür wurde er 1995 mit dem Friedensnobelpreis ausgezeichnet. Die Doku »Ein Physiker und die tödliche Macht«, ebenfalls auf Arte, porträtiert ihn und seine Arbeit. Sind also eine ganze Menge Filme, die eigentlich sehenswert sind und die man in der Arte-Mediathek findet, beziehungsweise bei ZDF Info. Ich wiederhole es noch einmal. »Das Geheimnis von Zeit und Raum«, Albert Einstein und Stephen Hawking, das sind zwei Teile, jeweils 45 Minuten, zu finden auf Arte. Dann eine dreiteilige Miniserie Oppenheimer und die Bombe auf ZDF Info und die Dokumentation Spionagefall Robert Oppenheimer wieder bei Arte sowie die Doku Ein Physiker und die tödliche Macht über Josef Rotblat ebenfalls bei Arte. Naja, viel Vergnügen kann man da jetzt nicht unbedingt wünschen, zumindest bei den letzteren Filmen, aber ist auf jeden Fall hochinteressant. Ein Beitrag von Wolf Dieter, Delta Lima 2, Mike Charlie Delta.

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1: Der Herbst ist jetzt in vollem Gange, damit auch die Primetime des Jahres auf der Kurzwelle. Auch das Wetter draußen wird regnerischer, kälter und windiger. Alles Gründe, um mal wieder in die Funkbude zu gehen, die Funkgeräte abzustauben, die Endstufen anzuheizen und sich auf die Jagd nach rarem DX zu machen. Und von dem gibt es momentan so einiges. Diverse Großexpeditionen elektrisieren gerade die DX-Jäger und bieten reichlich Abwechslung im Geschäft. Und für die aktuelle Ausbreitungsprognose sorgt dafür nun wieder unser Funkwetterspezialist Christian Reiber, Delta Lima 8, Mike, Delta Whisky, vom HF-Referat des DARC mit einem genauen Blick auf die Verhältnisse in der Ionosphäre.
2: Oh ja, im Moment findet man die D-Expeditionen vor allem im Norden und Süden. Auf dem afrikanischen Kontinent arbeiten Charlie 5 Romeo aus Gambia und 9 Tango 0 Mike Delta aus der Demokratischen Republik Kongo. Dann aktivieren 3 südafrikanische OMs unter 7 Papa 8 Rufzeichen den höchstgelegenen Staat der Erde. Das ist weder Nepal oder Bhutan, sondern das Königreich Lesotho, weit im Süden des Kontinents. Und die OM planen daher auch SOTA- und POTA-Aktivierungen. In der zweiten Monatshälfte ist dann ein deutsches Team unter 7 Papa 8 Golf Echo angekündigt und vom Inselstaat São Tomé e Príncipe im Golf von Guinea soll sich Sierra 9 Romeo melden. Im hohen Norden aktiviert ein norwegisches Team aktuell Spitzbergen unter Juliet Whisky 5 X-Ray und aus dem Nordosten kommen die Signale von Hotel 49 Alpha. Nur haben die mit 15.000 Kilometer die fünffache Strecke hinter sich, denn das sind die nordöstlich von Australien gelegenen Solomonen. Es ist also jede Menge los und dazu kommen noch diverse OM und YL, die im Holiday-Style ihren Urlaub mit dem Funkhobby verbinden. Da trifft es sich, dass die Sonne Mitte letzter Woche wieder aufgewacht ist mit den ersten M-Flares seit nunmehr einem Monat, am Donnerstagabend sogar mit einem M7. Der Solare Flux liegt wieder über 100 Einheiten und erreichte am Donnerstag 119. Der Verursacher trägt die Nummer 4549 und ist die komplexeste von insgesamt 4 aktiven Regionen. Sie baut weiter auf und wandert nun in die Westhemisphäre der Sonne. 2 weitere aktive Regionen kommen von der Sonnenrückseite dazu und werden den solaren Flux auf 110 bis 140 Einheiten halten. Das Erdmagnetfeld war letzten Sonntag und Montag schon sehr turbulent. Da war es ein koronales Loch. Danach wurde es ruhiger. Nun wird aber erneut ein recht stürmisches Wochenende vorhergesagt. Mehrere M-Flares der Region 4549 haben 3 Plasmawolken in Richtung Erde geschickt. Welche davon uns tatsächlich treffen und wie heftig, ist aber unsicher. In mittleren Breiten sieht es mindestens nach einem G1

sagte sich die MUF über Mitteleuropa bereits kurzzeitig über 30 MHz, bevor die unruhige Magnetik dem ein Ende setzte. Mit den erwarteten Magnetstürmen dürfte nun spätestens bei 15 Meter Schluss sein. Sollte es dagegen ruhiger sein, dann sind längere Öffnungen des 12 Meter Bandes zu erwarten und mit etwas Glück wird auch einiges auf 10 Meter los sein. Wäre schön, denn nächstes Wochenende steht der Worked All Germany Contest an, bei dem immer viele DX-Stationen den Kontakt mit deutschen Rufzeichen suchen. Good DX!

Das war's nun für heute. Wir sind leider schon wieder am Ende von Radio DARC angelangt. 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Wir hoffen, die Sendung hat Spaß gemacht. Wenn ja, sagen Sie es doch einfach weiter. Wenn Sie wollen, hören wir uns nächste Woche wieder. Gleiche Zeit, gleiche Frequenz. 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Moin, tschüss, servus und 73, gut DX. Bis zum nächsten Mal.

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5: Wenn ich eine Bank sehe, der es vielleicht nicht gut geht, die mal geschliffen und gestrichen werden muss, dann mache ich das auch sozusagen, dass ich mich dann eine Bank annehme. 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

0: 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Herzlich willkommen zur Leidezone Oktober 2026, sagen Ralf
1: und Günther.
0: Heute teilen wir uns die Themen, weil ich war zum Straßenmusikfestival in Würzburg und Günther, was hast du?
1: Ich habe das Thema Italien. Wir hatten Italien vor mehreren Jahren schon mal. Da hatten wir aber das Gängige, was weiß ich, die bekannten Liedermacher bis hin zu Gianna Nannini oder so.
0: Ja.
1: Und ich widme mich der neueren italienischen Szene heute.
0: Gut, ich fange an mit dem Stramu, wie es in Kurzform heißt, Stramu Würzburg, jedes Jahr im September. Da kommt tatsächlich, also ich denke ja auch immer parallel in Ruderstadt, bis zu 100.000 Besucher. Also eins der größten Festivals für Straßenmusik und Straßenkunst in Europa sogar. Jedes Jahr, so Anfang September, treffen sich hunderte Künstlerinnen und Künstler aus aller Welt. Es geht nicht nur um Musik, sondern auch Jonglage, Feuershows, Kinderunterhaltung, Tanz und Artistik. Zauberkunst und so eine Dinge sind alle zu sehen. Das Stramu ist in dem Sinne einzigartig, weil es also regionale Künstler und auch internationale Künstler dort vorstellt und es ist ein Festival ohne Bühne. Ja, also nur Straßenkunst und die Künstlerinnen und Künstler bekommen auch keine Gage vom Festival, von der Leitung oder so, sondern es wird ihnen nur bezahlt, Transport, Kost und Logis. Den Rest müssen die Zuschauenden erledigen. Das heißt, ein Hutfestival. Der Hut geht immer rum am Ende und man möchte da bitte ein bisschen Geld reinwerfen, sonst haben die Künstlerinnen und Künstler kein Geld am Ende. Das wäre natürlich sehr bedauerlich, aber das klappt ganz gut. Ich habe mich natürlich der Musik gewidmet und stelle hier mal einige Musikerinnen und Musiker vor, als ersten den Gitarristen Ben Turner aus Irland. Klassischer Liedermacher, würde ich sagen. Er hat sein Programm immer so eine Dreiviertelstunde präsentiert und ich spiele jetzt mal den Titel Starting to See.

0: Und ich beginne mit Giorgio Poi. Übersetzt aus dem Italienischen hieße das Georg Dann. Dann und wann. Das ist ein Pseudonym. Eigentlich heißt er nicht Poi, sondern Putti, aber das gefiel ihm. Der Song La Musica Italiana, mit dem ich starte, erschien im Januar 2019 als Single und thematisierte mit einer Mischung aus Melancholie und Ironie den Umgang mit italienischer Pop- und Liedermacher-Tradition. Ich sagte schon, wir hatten das schon mal alles. Aber jetzt, da sind die Nachgeborenen und da wird dann unter anderem erwähnt, so die ganz Großen wie Vasco Rossi, Franco Battiato oder natürlich Lucio Dalla. Der Mann ist geboren im April 1986 und sagte in einem Interview zu der Musik: Ich wollte dieses seltsame Gefühl der Melancholie erforschen, das sich einstellen kann, wenn man einen glücklichen Moment erlebt. Poi ist in Rom aufgewachsen, dann nach London gezogen, dort hat er lange gelebt, erste Band gegründet, bevor er, wie viele italienische Künstler seiner Generation, auch ein paar Jahre in Berlin zugebracht hat, 2013 bis 2017. Und inzwischen ist er über Zwischenstationen Bologna nach Rom zurückgekehrt. Und was ich auch noch ganz interessant fand, er hat dann unter seinen Einflüssen eine deutsche Krautrockband genannt, Kahn. Aber jetzt hören wir seinen Titel.
1: La Musik.

Wie bereits zu Beginn angekündigt, traten in Würzburg auch lokale Künstlerinnen und Künstler auf. So eine Band möchte ich jetzt kurz vorstellen. Die Band heißt Inswingtief, also die lieben auch so die Wortspiele, ja, nicht instinktiv. Inswingtief, eine Band aus Würzburg. Es sind drei Mitglieder, Sabrina Damiani am Kontrabass, Thomas Buffy an der Violine und Stefan Degner an den Gitarren. Und sie spielen Swing, akustischen Swing zwischen Gypsy, Jazz und Weltmusik. Der Titel, den ich jetzt spielen möchte, hat auch wieder so einen kleinen Wortspaß drin. Das heißt nicht Hommage à Django, sprich Django Reinhardt, sondern Fromage à Django, also dann eher mit Käse zu tun. Also ein kleiner Spaß. Ich habe mir aber mal die Videos angeschaut von der Band Inswingtief und habe nicht schlecht gestaunt. Sie spielten tatsächlich zusammen mit meinem persönlichen Favoriten in dieser Szene, mit Joshua Stefan, einem Weltklasse-Gitarrist, wirklich. Haben sie also eine ganze Reihe Songs mit ihm zusammen aufgenommen. Das heißt, spricht für ihr hohes Niveau. Und wir können uns gleich mal davon überzeugen, im Titel Fromage à Django.

und von Würzburg wieder nach Italien zu Niccolò Contessa, geboren auch wie vorher der Künstler 1986. Und die Band, in der er spielt, von der der nächste Titel ist, I Cani, die Hunde. Und das ist aus dem, ich glaube, letzten Album Postmortem, also nach dem Tode, ein bisschen düster. Ne? Und da sind auch so Mantras drin, ich zitiere, in dem Teil der Welt, in dem ich geboren wurde, wurde alles schon gesagt. Alles wurde schon gedacht. Und das ist so ein Motiv, das die ganze Aufzeichnung Postmortem durchzieht. Und wir hören jetzt daraus einen Titel.

Meine nächste Künstlerin aus Würzburg ist Manchula. Und man ahnt schon ein bisschen so vom Wort her, das geht in Richtung spanischsprachig. Und genauso ist es. Sie kommt aus Kolumbien und befindet sich auf ihrer ersten Deutschland-Tournee und macht Station im Stramu Würzburg. Eine, würde ich sagen, klassische Singer-Songwriterin. Auf Spanisch singt sie natürlich. Und deswegen ist sie ein schöner Farbtupfer in diesem Festival gewesen. Ich habe einen Titel rausgesucht, der heißt Papina de Palma.

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1: 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Dort auch die Rückschau auf das, was wir so machen, die ganzen Themen seit 2012, jeden Monat, was wir so machen. Und
0: ja. Ja. Hauptsendung Montag 21 Uhr und dann Nachfolgesendung jeden Montag 21 Uhr, Wiederholung meistens Mittwoch 14 Uhr. So, jetzt aber geht's weiter zu deinem nächsten Titel, Günther.
1: Weiter zu Daniela Pez. Die Leute werden jünger jetzt. Jahrgang 1992. 2017 beendete sie ihr Jazzstudium mit einer Abschlussarbeit über Ella Fitzgerald. Und dann widmete sie sich so einem innovativen Projekt für Harfe und Stimme, das verschiedene Jazz-Repertoires in elektronischer Tonart neu interpretierte. Und mit diesem Projekt trat sie dann zum Beispiel beim Harfenfestival in Rio de Janeiro auf. Der Titel, den ich gleich bringe, unser Titel Carne, war wenige Wochen vor der Veröffentlichung des letzten Albums schon rausgezogen worden, einzeln veröffentlicht worden, und ich zitiere einfach etwas schwülstig über diesen Track. Ein Track, der wie eine märchenhafte Strömung schwankt, die mit jedem Fragment des Äthers verpackt ist, aus einem Gitarrenakkord geboren und dann in ein Synthesizer-Arpeggio verwandelt, repräsentiert die Komposition einwandfrei die traumhafte Wahrnehmung, die die Musik der Künstlerin von Tempio Pausania ausdrücken kann. Ein undurchdringlicher, feierlicher, hypnotischer Verbund mit hohem poetischen und bukolischen Gradienten in ständiger Bezugnahme auf den Begriff, der als Kennung im Titel verwendet wird. Mhm.

Ja, und ich bleibe jetzt bei internationalen Künstlern in Würzburg. Es war auch ein griechischer Gitarrist dort, Stelios Kyriakidis. Ein Gitarrist, der so ein bisschen in die klassischere Richtung geht, ruhige Lieder spielt, aber durchaus schon viel Erfahrung hat und auch in anderen Ländern bekannt ist. Er wird sogar im BBC Radio gespielt, hat an diversen Festivals teilgenommen, zum Beispiel beim Somerset Jazz Festival oder auch beim 21st Century Guitar Conference Festival in Indianapolis in den USA. Spielt aber auch in kleineren Lokalitäten, wie zum Beispiel im Hermann-Schulz-Café in Berlin, natürlich auch in Athen. Ich habe einen Titel rausgesucht, der heißt Waiting for the Morning Light.

meine nächste Künstlerin, tritt auf unter dem Namen La Niña. Heißt eigentlich Carola Mocher, geboren 1991 in Neapel. Und 2019 begann sie dann, also vorher war sie natürlich schon musikalisch aktiv, aber 2019 begann sie dann mit der Kultur und Musik ihrer Heimat verbunden, aufzuhören mit Liedern in englischer Sprache und Lieder in neapolitanischer Sprache zu schreiben. Und sie beschäftigt sich dann auch mit den musikalischen Traditionen der Region und thematisch unter anderem mit organisierter Kriminalität und arbeitet auch international mit Künstlern zusammen. In der Zugabesendung nächste Woche bringe ich vielleicht was, wo sie beispielsweise mit ägyptischen, iranischen Künstlern zusammenarbeitet, wie Kuki oder Abdullah Minawi. Mal hören. Aber jetzt erstmal der Titel von La Niña.

0: So, die nächste Band, die liegt mir besonders am Herzen. Das war eigentlich mein absoluter Favorit. Eine Band aus Würzburg wieder. Und zwar vier junge Damen, vier junge Musikstudentinnen, wie sich herausstellte, spielten mit der Instrumentierung Cello, Gitarre, Klarinette und Geige. Das war wirklich großartig. Sie benutzen Volkslieder aus verschiedenen europäischen Ländern, also auch Skandinavien zum Beispiel war dabei, Dänemark, Schweden, aber auch England, und bearbeiten diese älteren Lieder ein bisschen modern und spielen das eben mit ihren Instrumenten. Das war richtig faszinierend. Also wir haben das abends einmal im Rathaus in so einem geschlossenen Raum gehört. Die Leute waren begeistert. Da haben wir gedacht, da müssen wir morgen nochmal hin. Die spielten dann in so einem kleinen Gärtchen, so mit Bäumen und ganz lauschig. Und scheinbar kannten die vier Damen diese
1: Also ihr
0: Örtlichkeit
1: hattet
0: auch nicht.
1: gutes Wetter wahrscheinlich.
0: Nee, es hat eigentlich
1: Nee,
0: geregnet, aber da war
1: trotzdem.
0: gerade der Regen vorbei.
1: Okay.
0: Bisschen nass, das passt jetzt ganz gut zu der kleinen Episode, die ich erzähle. Wir hatten ja unsere Campingstühle mit, immer vorsorglich zum Hinsetzen, da haben wir uns schon schön positioniert. Und die jungen Damen bauten dann so ein bisschen ihre Sachen auf vorne. Das war also jetzt, wie gesagt, ja keine Bühne, vorne einfach am Ende. Und die junge Frau, Maria hieß sie, die das Cello spielte, hatte ihr Cello rausgeholt aus dem Kasten in der Hand und guckte ganz hilfesuchend, weil sie noch was machen musste, guckte mich an und sagte, könntest du mal mein Cello halten? Ich natürlich, na klar. Ich sofort hin, das Cello ganz stolz gehalten. Ja. Hab gedacht, oh, wie gerne würde ich das spielen können.
1: Gibt es Fotos,
0: Ja,
1: wie
0: gibt
1: du
0: es. Ja,
1: in
0: gibt's.
1: der
0: Aber es wird noch
1: Gruppe
0: besser.
1: bist?
0: Es wird noch besser.
1: Erzähl, erzähl.
0: Sie hat dann im Grunde ihre Dinge da vorbereitet, bevor das Konzert losging. Dann startete das Konzert, sie spielten drei, vier Titel. Und plötzlich war der Titel vorbei. Sie schaute zu mir und sagte: Darf ich mal bitte meinen Assistenten hier vorbitten? Und ich, oh, vorne sozusagen auf die, ja, in Anführungsstrichen Bühne. Und ich sollte das Cello wieder halten, weil sie in diesem Titel, der jetzt kam, so ein paar kleine Schlaginstrumente gespielt hat. Also ja, so ein bisschen Glöckchen und so weiter. Und da musste sie, weil ja keine Ablagemöglichkeit da war, wirklich. Dann stand ich mit den vier jungen Frauen vorn, mittendrin, live in dem Lied, das gespielt wurde. Ich stand mit dem Cello in der Hand.
1: Also du hast dich zurückgehalten und hast nicht
0: Ja, ich hätte
1: musiziert,
0: nur so eine Free-Jazz-Einlage geben können, gell? So bing, bing, bing, irgendwas an den Seiten. Aber
1: ne?
0: ich wollte ja auch die junge Frau nicht ärgern, dass sie darum kommt, mein Instrument. Oh, das war wirklich lustig. Gibt es natürlich auch ein Foto. Das erste Mal im Leben stand ich wirklich vor Publikum mit einem Musikinstrument, ohne es zu spielen. Ja, die Videoauswahl oder Musiktitel zu finden, war jetzt mal nicht so einfach. Ich habe was rausgeschnitten aus einem längeren Konzert. Das Lied heißt Norse Hottes, wahrscheinlich skandinavischer Begriff, habe ich nicht so ganz rausgefunden. Und wir können uns jetzt mal überzeugen von der wunderbaren Art zu musizieren. Der vier Damen des UV-Ensembles.

Wieder nach Italien zu Andrea Laszlo di Simone. Nee, Simone, nicht Simone. Simone. Jahrgang 1986 aus Turin. Ein Autodidakt, der hat also nichts an professioneller Ausbildung, sondern ja, so ein Vollblutmusiker, der sich halt selber beibringt. I nostri giorni, unsere Tage, heißt die Platte. Und die verfolgt da die Spur, wie er sagt, wie viel Technologie uns befreit und uns seit Anfang des 20. Jahrhunderts angekettet hat. Wenn man so nach ihm ein bisschen recherchiert, sieht man einen Mann, er hat auch irgendwie für Filmmusik mal einen César gekriegt und so weiter, sieht man einen Mann, der an andere Musikgrößen erinnert. Mich hat er an Frank Zappa erinnert. Wieder andere sagen, er hat auch was von George Harrison, aber das betrifft eigentlich so die Haare und seinen Schnurrbart. Aber er sagt, den hätte er noch aus anderen Gründen, also nicht um die nachzuäffen. Und über diese Musik mache ich es mir auch einfach mit einem Zitat. Da heißt es, eine Art von Retro langsam, die eine Szene aus dem Meer in einem italienischen Film der Vergangenheit hervorrufen kann.

0: Damit sind wir am Ende angekommen. Wir verabschieden uns und wünschen viel Spaß die kommende Woche. Es gibt noch eine Zugabesendung.
1: Ja, mehr Musik zum gleichen Thema nächste Woche Montag.
0: Tschüss.

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2: Ja, einen wunderschönen guten Morgen. Es ist der 12.10.2026. Es ist 9 Uhr und ihr habt beim Campus Radio Jena eingeschaltet.
3: Wup, wup.
2: Mir gegenüber steht Lea.
3: Guten Morgen, Lisa.
2: Guten Morgen, Lea.
3: Ich freue mich doch so. Es ist so lang her, dass wir zusammen moderiert haben. Ein
2: das
3: ganzes
2: stimmt.
3: Wochenende muss ich warten.
2: Ja, 12.10. Montag. Es ist Uni-Platzvergabe, oder?
3: Oh mein Gott.
2: Für
3: ja.
2: Die Module.
3: Ja. Die erste aber, oder?
2: Ja.
3: Weil ich zum Beispiel habe meine Module noch nicht gewählt. Jetzt muss ich auch nicht zwangsläufig welche machen, aber mich juckt es ja immer noch ein bisschen in den Fingern, random Seminare noch zu belegen. Da gucke ich doch wohl heute mal rein.
2: Ach dann. Aber

0: Gast? Naja, jetzt ist es wahrscheinlich gesperrt, ne? Erstmal. Jetzt kommst du erstmal nicht rein.
1: Stimmt. Heute Nachmittag.
0: Heute Nachmittag.
1: Ja. In meiner ersten Woche, ich hatte alle Module gewählt.
0: Mhm.
1: Dann hatten wir so eine Veranstaltung. Dann hat irgendjemand mir erklärt, nee, aber so über den Vorlesungsplan kannst du das gar nicht wählen. Du musst es über Modulwünsche oder sowas belegen.
0: Ja, Belegwunschmodule.
1: Ja, und dann musste ich alles nochmal abwählen, auch obwohl ich schon zugelassen war. I don't know. Dann habe ich alles nochmal abgewählt und alles nochmal neu gewählt. Das hat wirklich gar keinen Sinn gemacht. Und dann habe ich in folgenden Semestern habe ich dann fachfremde Module einfach über den Vorlesungsplan gewählt und es hat schon funktioniert. Aber macht's am besten so, wie die Leute es euch sagen.
0: Also über Belegwunschmodule.
1: Ja, nicht so, wie ich jetzt behauptet habe.
0: Hat dir das keiner vorher gesagt, vor der ersten Platzvergabe?
1: Mm-mm. Da waren wir ja noch nicht in der Uni. Da wussten wir noch gar nicht, was abgeht. Und dann waren halt die ersten Veranstaltungen erst jetzt in dieser Woche.
0: Ja.
1: Das kommt jetzt auch wieder auf alle Covis zu. Spaß.
0: Ja.
1: Das ist gut.
0: Ja.
1: Juhu. Falls ihr noch ein Hobby sucht, hört gern fleißig weiter Campusradio oder kommt um 18 Uhr montags zu unserer Redaktionssitzung.
0: Außer heute.
1: Außer heute. Heute ist um 19 Uhr. Wir freuen uns auf euch.
0: Ja.
1: Worauf wir uns auch freuen,
0: ist auf Musik.
1: Die beste Musik aller Zeiten. Die läuft nämlich nur im Campusradio.
0: Ja, dann will ich sagen, starten wir mit Manifest von 3 Meter Feldweg.

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3: Ich glaube, ich habe es jetzt gecheckt.

0: Es ist 9.11 Uhr und wir schauen ganz schnell auf den Plan für heute. Lea, was machen wir in der zweiten Stunde?
1: In der zweiten Stunde machen wir ganz am Ende um 10.45 Uhr den guten Hunger. Da verraten wir uns und euch, was es in der Mensa zu essen gibt. Und um 10.15 Uhr haben wir den Insta-Hit auf dem Programm. Da treten heute zwei Songs an, nämlich I'm With You von Avril Lavigne und SOS von den Jonas Brothers. Stimmt nochmal fleißig ab, campusradio_jena, und dann sind wir in einer Stunde und fünf Minuten damit zurück. Und Lisa, was machen wir denn in der ersten Stunde?
0: Genau, um 9.45 Uhr haben wir einen On-Tour-Beitrag. Da sind einige Leute von uns haben ein bisschen Sport ausprobiert. Und zwar Paddle oder Paddle? Paddle, oder?
1: Paddle, würde ich behaupten.
0: Ich würde auch behaupten. Naja, wir hören das ja später gleich. Mhm. Und dann um 9.15 Uhr, wie immer, das Album der Woche. Das heißt, wir hören jetzt noch einen Song und dann gehen wir da auch schon rein.
1: Um halb, wie immer, das Wetter und die Veranstaltungstipps.
0: Bis dahin, Confidence von My Ugly Clementine.

0: Und damit ist es Zeit für unsere nächste Kategorie, unser Album der Woche. Das kommt diese Woche von der Band Bilderbuch und heißt Unendlich Plus Eins. Bilderbuch ist eine vierköpfige Band aus Wien, machen seit 2005 zusammen Musik und was es sonst noch so zu wissen gibt, das hat unsere Eule Flo für euch rausgesucht.
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Wer macht seit 21 Jahren Musik, hat gerade sein 9. Studioalbum veröffentlicht und kommt aus Wien? Das sind natürlich Bilderbuch. Doch hat man nach so vielen veröffentlichten Songs überhaupt noch Inspiration für neue Musik? Die Antwort ist ja.

Bilderbuch. Das sind Maurice Ernst, Usche Jara, Peter Horazdowski und Philipp Scheibel. Die Band wurde 2005 gegründet und veröffentlichte 2009 ihr Debütalbum Nelken und Chilling. Der Durchbruch gelang ihnen 2013. Die Single Machine kam besonders gut an und die Süddeutsche Zeitung schrieb, die Musik ist geil, weil sie geil ist. Man muss das hören. Doch die Single brachte der Band auch einige Preise. So erhielten sie beispielsweise 2014 beim Kurzfilmfestival Vienna Independent die Auszeichnung Bestes österreichisches Musikvideo und das war erst der Beginn einer langen Reihe von Awards und Auszeichnungen. Im Laufe der Jahre folgten nicht nur weitere Preise und neue Musik, auch der Stil der Band veränderte sich. So veröffentlichten Bilderbuch im April 2022 das Album Gelb ist das Feld und schlugen damit musikalisch eine neue Richtung ein. Von nun an waren sie weniger dem Hip-Hop und stärker dem Rock der 70er und 80er Jahre zuzuordnen. Auch das neue Album enthält Rock-Elemente.

Und Endlich Plus Eins ist nicht einfach nur ein Album. Es ist Kunst. Aus diesem Grund lässt sich das Album auch nicht ohne weiteres in eine Schublade stecken. Neben Rock finden sich darin auch Einflüsse aus Art-Pop und Alternative. Dabei spiegelt das Album eine Reise wider. Eine Reise durch eine Gegenwart, die zwar voller Möglichkeiten steckt, aber auch überreizt wirkt. Die Kunst spielt dabei eine zentrale Rolle, denn das Album ist eine Hommage an diese. Das lässt sich an jedem Detail erkennen. Jedes Single, jedes Artwork und jeder Film eröffnet eine neue Welt und schöpft aus den scheinbar unendlichen Möglichkeiten von Pop, Film, Design und Mode. Doch auch thematisch setzt sich die Band mit verschiedenen Themen auseinander. So beispielsweise der Song Push Reality und das dazugehörige Musikvideo. Sie spiegeln den Ausstieg des Gitarristen Mizzy Blue wider. Statt den Fokus allerdings auf den Verlust zu setzen, konzentriert sich die Band lieber auf das, was geblieben ist. Die Band selbst. Und auch der Name des Albums erhält einen Twist, den einige Fans bereits entschlüsselt haben. Denn wenn man das Unendlichkeitszeichen um 90 Grad dreht, dann steht dort nicht mehr unendlich plus 1, sondern 8 plus 1, was 9 ergibt. Und 9 ist auch die Anzahl der aktuellen Alben der Band. Unendlich plus 1 von Bilderbuch ist kein klassisches Album, sondern eine Kombination verschiedener Kunstrichtungen. Dadurch eröffnet es viele Möglichkeiten, Neues zu entdecken und zieht sich einer eindeutigen Genrezuordnung. Gleichzeitig spiegelt das Album wider, welchen Weg die Band bereits zurückgelegt hat. Denn es klingt nach einer Band, die sich über mehr als 2 Jahrzehnte hinweg immer wieder weiterentwickelt und verändert hat, ohne ihre Identität zu verlieren. Wir finden, dass Bilderbuch mit Unendlich plus 1 etwas ganz Besonderes gelungen ist. Damit ist das Album verdient unser Campus Radio Jena Album der Woche.

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1: Ja, das war unser Album der Woche und wir hören natürlich wie immer noch mal ein bisschen mehr rein, und zwar kommt jetzt Baby Junkie von Bilderbuch.

Ja, und damit kommen wir schon zur ersten Neuvorstellung des Tages. Die kommt von Vika und heißt Wer sagt, dass ich muss. Dieses Lied ist im Rahmen eines Songwriting-Camps entstanden. Ja, Vika ist eine Künstlerin, geboren in der Ukraine, lebt jetzt mittlerweile schon seit 11 Jahren in Berlin und macht hauptsächlich Indie-Pop bzw. Deutsch-Pop. Ja, und sie hatte bereits auch schon einen Auftritt im ZDF Morgenmagazin. Wir hören rein, denn jetzt hat sie einen Auftritt bei uns.

0: Ja, es ist gleich 9:30 Uhr. Jetzt ist es 9:30 Uhr. Das heißt, es ist Zeit für
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0: Genau. Ja, aktuell haben wir eine Temperatur von 10,1 Grad laut der klimatologischen Messstation der IAH. Das mit einer steigenden Tendenz. Heute Morgen bis Mittag im Prinzip 12 Uhr soll es 12 Grad noch werden, überwiegend stark bewölkt. Ab Mittag dann haben wir ein bisschen die Sonne, also 14 Grad auch noch. Und gegen Abend kühlt es wieder ab auf 11 Grad, überwiegend klar. Und nachts dann 8 Grad, auch klar. Genau, und was ihr heute alles so machen könnt, das sagt euch jetzt gleich Lea.
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2: Ja, wir haben wieder gutes Programm für euch rausgesucht. Und zwar könntet ihr heute Nachmittag im Stadtlab vorbeigucken. Da ist nämlich eine Veranstaltung mit dem Titel Puzzle mit am Start. Das bedeutet, man kann einfach vorbeikommen und mitpuzzeln. Es gibt verschiedene kleine und große Puzzle, die dort auf uns warten. Und wie Puzzeln geht, wissen wir, glaube ich, alle.
0: Erklär es bitte mal.
2: Man hat so viele kleine Teile und daraus muss man ein großes Bild zusammensetzen.
0: Cool.
2: Faden verloren. Schaut gerne da vorbei, der Herbst ist jetzt langsam tatsächlich da und ich mein heißer Tipp dafür ist Puzzeln. Im Stadtlab am Markt findet ihr das unter dem alten Rathaus. Um 18 Uhr ist es zu Ende, um 11 Uhr geht's los und der Eintritt ist kostenlos für diese Veranstaltung. Dann können wir einfach gleich da bleiben, wenn wir um 18 Uhr noch da sind. Wir können nämlich auch zum Musikquiz mit Live-Musik im Stadtlab. Da wird Live-Musik gespielt und man muss dann die Lieder erkennen und in die richtige Reihenfolge bringen, also so ein bisschen Hitster-mäßig. Es werden verschiedene Titel gespielt und man errät es dann oder halt auch nicht. Und dabei hat man großen Spaß und wird musikalisch auch vielleicht gebildeter. Wie gesagt, auch im Stadtlab heute Abend um 18.30 Uhr geht's los, bis 21 Uhr. Entschuldigung. 6,50 Euro kostet der Eintritt und wer aber eine Tillys Jahreskarte oder eine Zehnerkarte hat, der kann die auch dort einlösen. Und dann haben wir einen letzten Tipp für euch, musikalischer Art. Die Verlierer, das ist eine Post-Punk-Band aus Berlin und im Zuge der Veröffentlichung ihres neuesten Songs Zersplittertes Glas sind sie jetzt einfach mal auf Tour noch gegangen und kommen dabei auch in Jena vorbei, im Kassa heute Abend. Einlass ist um 19 Uhr, los geht's um 20 Uhr und Tickets gibt's ab 23 Uhr. Achtung, das Konzert ist erst ab 12 Jahren. Falls ihr also unter 12 seid, müsst ihr euch leider mit Spotify begnügen. Und dann habe ich natürlich noch einen Service-Tipp. Es laufen heute die Olchis im Planetarium. 14.30 Uhr rein da einfach angucken. Wenn ihr um 14.30 Uhr noch nichts vorhabt, dann there's no other place to be. Ihr müsst heute ins Planetarium gehen. Es tut mir leid. 14.30 Uhr die Olchis. Egal, was ihr tut oder lasst an diesem schönen herbstlichen Tag, das Campus Radio Jena wünscht euch natürlich wie immer viel Spaß dabei.
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0: Also ich habe jetzt rausgefunden, dass du die Olchis öfter als Service-Tipp nimmst. Ich war da noch nie drin.
2: Ja, Lisa, du hast, glaube ich, noch nicht oft genug meine Sendung gehört. Das ist nicht das erste Mal, dass ich das sage. Es lohnt sich. Also ich habe 3 Planetariums-Shows, glaube ich, angeguckt bisher und die Olchis waren die beste.
0: Ja, also ich meine, ich habe auch, ich glaube, 2 angeschaut, aber halt alles so Musik, also erst Pink Floyd und dann Queen.
2: Mhm.
0: Ich habe immer nur die Musikshows geschaut.
2: Die habe ich noch nicht geschaut, da weiß ich noch nicht, ob die besser sind als die Olchis.
0: Ich war auch noch nicht dieses Jahr im Planetarium und das ist doch jetzt neu, ne? So schon ein bisschen länger oder neu gemacht worden.
2: Ja, also Lisa geht also heute Olchis. Um 14.30 Uhr ins Planetarium, höre ich daraus.
0: Na, mal schauen.
2: Na, mal gucken, was wir und ihr so heute anstellt. Ja, was wird. Ich koche mir jetzt einen Tee. In der Zwischenzeit können wir noch Musik spielen, oder?
0: Genau, wir machen weiter mit Middle of You von Sector 5.

0: Ja, es ist noch nicht ganz 9.45 Uhr, aber wir reden einfach ein bisschen und dann ist es 9.45 Uhr, bis wir den Beitrag spielen.
1: Was ist denn dein Lieblingssport, Lisa?
0: Ich habe früher Badminton gemacht und Judo. Mhm. Also muss es irgendwas da sein eigentlich, weil ich das ja gemacht habe. Mhm. Was ist denn dein Lieblingssport?
1: Mein Lieblingssport ist Volleyball. Das spiele ich sehr gerne. Angucken? Wahrscheinlich, also ich gucke am häufigsten Fußball an.
0: Ja, auch.
1: Wie ist so deine Meinung zu Tennis, wenn du so Badminton spielst?
0: Gute Frage. Ich habe mich nie wirklich mit Tennis auseinandergesetzt. Ich weiß, dass einige von Badminton mal zu Tennis gewechselt sind. Und ich glaube, auch in die Richtung ist es einfacher als in die andere Richtung. Ja. Ja.
1: Und hast du schon mal Squash gespielt?
0: Nee, auch nicht.
1: Das ist ja auch so, man ist in so einer Box und man haut so den Ball auch gegen die Wand, glaube ich.
0: Wir haben immer so ein, als Warm-up im Judo haben wir das immer mit den Händen gemacht. Also weißt du, dass du auch den Ball so, also ja, so ja. Fake Squash.
1: Ja, okay. Also ich höre da ein bisschen raus, ich glaube, du hättest gute Voraussetzungen, um Paddle zu spielen.
0: Ja.
1: What the fuck's Paddle, fragen wir uns da jetzt.
0: Ja.
1: Gott sei Dank ist unsere Redaktion Paddle spielen gewesen. Es hat eine Paddle-Veranstaltungslocation aufgemacht. Da kann man hingehen und in Jena Paddle spielen. Und wir haben mal geguckt, ob das was taugt. Und wir hoffen, uns wird jetzt in dem Beitrag gleich erklärt, was denn Paddle überhaupt so ist.
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3: Olympisch ist sie noch nicht, auch wenn der Hype in den sozialen Medien quasi endlos ist. Es geht um die Sportart Paddle, die den Weg nach Deutschland gefunden hat und sich im wahrsten Sinne des Wortes den Weg in die schlagfertigen Bewegungsfans spielt. Weil in Jena vor wenigen Wochen die erste dafür eingerichtete Halle eröffnete, ließ sich das Campus Radio Jena auf Einladung nicht zweimal bitten und wagte sich selbst auf den blauen Teppich. Viel Vorbereitung braucht es dafür nicht. Einzig saubere Hallenschuhe sollten im Gepäck sein. Die eigens dafür gefertigten Paddelschläger und Bälle gibt es vor Ort zum Ausleihen. Schon nach kurzem Warmmachen ging es auf 2 der gleich 6 Plätze. Unterstützung bekamen wir den ganzen Nachmittag über von Ricardo Grebaudo. Den gebürtigen Argentinier zog es 2015 nach Deutschland und in die Sportstadt Jena, wo er Paddel auch durch seine eigene Expertise weiterbringen will. Er erklärte uns, dass das aus Mexiko stammende Rückspiel eine Mischung aus Tennis und Squash sei. Die Idee entstand daraus, weil es im Heimatort der Erfinderin zu wenig Platz für einen Tennisplatz gab und nur eine Halle zur Verfügung stand. Mit der Zeit entwickelten sich die Philosophie und ein Regelwerk, die noch vor der Jahrtausendwende den Weg nach Spanien fand, wo Paddle immer populärer wurde. Durch eine starke Repräsentation in den sozialen Medien und virale Clips wuchs auch das Interesse in anderen Ländern immer mehr, wie uns Ricardo verriet.
4: Ja, in Deutschland schon, aber das ist kein Trend, das bleibt.
3: Nachdem wir uns etwas an die Bedingungen gewöhnten, wurde auch deutlich, was an Paddle so fasziniert. Es kann unheimlich schnell zur Sache gehen. Ob im 2 gegen 2 oder 1 gegen 1 bestimmen Taktik und Timing des Spielgeschehens. Der Ball muss einmal auf der gegnerischen Hälfte aufkommen oder darf auch Volley geschlagen werden. Die Wand kann dabei helfen, einen vermeintlich zu langen Angriff doch noch abzuwehren oder dann auf der anderen Seite gezielt als Mittel genutzt zu werden. Die Lernkurve kann dabei genauso steil sein wie die Flugbahn der Aufschläge.
4: Im Vergleich zu Tennis, man braucht nicht so viel Technik, man braucht nur einen Schläger und viel wiederholen.
3: Und weil natürlich noch nicht jeder Schlag sitzt, gibt es die Möglichkeit, sich viel auszuprobieren. Per App lassen sich Courts in ganz Deutschland buchen. Der Preis für eine Stunde beläuft sich dabei meist auf 40 Euro pro Platz. Eine kleine Ausleihgebühr fällt vor Ort für alles weitere an. Wer aber so richtig einsteigen will, kann schon jetzt Ausschau nach einem passenden Unisportkurs halten, der seit kurzem vom Jenaer Paddle-Team veranstaltet wird. Genau das würde sich laut Ricardo so richtig lohnen.
4: Das Gute von Paddle ist, dass die Community. Wir haben eine große Community und im Vergleich zu Tennis zum Beispiel, man spielt ein bisschen allein, aber hier gibt es eine Community, hier stellt man offene Matches und es werden viele Leute kennengelernt, die auch die gleiche Leidenschaft haben.
3: Selbst vorbeischauen könnt ihr an jedem Nachmittag unter der Woche oder ganztags am Wochenende in der Friedrich-Hund-Straße 3, sehr gut zu erreichen von der Straßenbahnhaltestelle Jenoptik aus. Und auch wir freuen uns natürlich auf unsere nächste Stunde im Paddelpalast von Jena.
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0: Ja, hat sich cool angehört. Ich war nicht dabei, Lea auch nicht.
1: Aber hast du Bock?
0: Bisschen schon. Bisschen?
1: Ja. Auf geht's. Wir können die Sendung jetzt leider nicht weitermachen. Wir müssen jetzt Paddel spielen gehen. Spaß. Wir gehen um 11.
0: Nee, da wollen wir ja schon ins Stadtlab.
1: Ah, oh.
0: Zu dem Puzzle.
1: Oh. Oh je, jetzt komme ich in Not. In Zeitnot.
0: Und zu den Olchis willst du auch noch?
1: Also um 14.30 Uhr bin ich bei den Olchis. Und danach, aber habe ich ja noch, also die Olchis gehen ja nur 40 Minuten.
0: Ja.
1: Dann bin ich um 15.30 Uhr da wieder raus. Und dann habe ich noch 3 Stunden bis zur Redaktionssitzung.
0: Aber du wolltest heute noch ins Kino gehen.
1: Mist. Na gut, ich gehe morgen Paddle spielen. Lisa, bist du dabei?
0: Ja.
1: Perfekt. Na gut, wir wissen jetzt, was Paddle ist. Wir haben jetzt bestimmt Lust bekommen, Paddle zu spielen. Worauf wir auch immer Lust haben, wenn wir das Radio einschalten, ist gute Musik. Lisa hat uns da mal einen Track rausgesucht.
0: Ja, ich liebe diesen Track. Stop the Wedding von Ash.

0: Ja.
1: Lea ist im Stress.
0: Ach Quatsch.
1: Ich bin super entspannt.
0: Na dann.
1: Es ist erst Montagmorgen, wenn ich jetzt schon gestresst wäre.
0: Schlechte Woche.
1: Was würde dann diese Woche auf mich warten? Wir haben neue Musik für euch im Programm. Brunke heißt der Artist, Unperfekt heißt der Song. Brunke ist ein Singer-Songwriter aus Jüst, das ist eine Nordseeinsel. Er lebt mittlerweile, wie alle MusikerInnen, ja, die was auf sich halten, in Berlin. Und sein Musikstil ist so ein bisschen modern, internationaler, urbaner Pop-Sound. Er greift in seiner Musik immer wieder das Spannungsfeld zwischen Stadt und Meer auf, also voll da, wo seine Wurzeln herkommen und wo er gerade wohnt. Der Song Unperfekt will den Druck rausnehmen aus dem vermeintlich perfekten Sommer, der vermeintlich perfekten Beziehung, und soll dazu motivieren, nicht darüber nachzudenken, was andere über dich reden. Wir hören da mal rein. Brunke mit Unperfekt, neu für euch im Campusradio.

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1: Ja, einen wunderschönen guten Morgen. Es ist der 12.10.2026. Es ist ein Montag und es ist 10 Uhr. Ihr habt beim Campus Radio Jena eingeschaltet und mir gegenüber steht Lea.
2: Guten Morgen, Lisa.
1: Guten Morgen.
2: Fun, fun, fun. Wir hatten schon großen Spaß, diese Sendung. Wir haben schon das Album der Woche gehabt. Falls ihr das verpasst habt, skippt gerne in unsere Website rein. Da findet ihr das ab 11 auch nochmal. Und wir haben schon Paddle gespielt sozusagen.
1: Ja, und wir haben darüber geredet, über Sport.
2: Ja. Ja, gute Sendung. Was uns jetzt noch erwartet, ist bald der Insta-Hit. Deswegen hören wir da mal rein. Haben wir überlegt, damit ihr noch abstimmen könnt auf campusradio_jena in der Instagram-Story, welchen Song ihr gleich hören wollt. Spielen wir die einmal an. Wir fangen an mit den Jonas Brothers und SOS.

0: So das klingt das. Das sind
1: eure zwei Optionen heute. Ja, ich habe ja schon geteasert, wer welchen Song an. Habe ich ja schon verraten.
0: Hast du schon?
1: Ja, ich habe ja vorhin gesagt, ich hab den ausgesucht, den wir jetzt spielen.
0: Ja, also ja. Persönlich wäre ich sehr enttäuscht von euch, wenn ich mir jetzt nicht die Jonas Brothers anhören dürfte. Aber ich stelle es jetzt einfach mal so in den Raum. Macht damit, was ihr wollt. Eine Viertelstunde habt ihr noch Zeit abzustimmen, beziehungsweise eher 10 Minuten. Wir spielen so lange noch ein bisschen Musik.
1: Ja, aber ich muss ganz kurz noch was einwerfen, Frau. Ja. Ich glaube, wir haben beide Songs ausgewählt, die so aus dem gleichen Zeitraum kommen.
0: Ja, ich dachte,
1: also beides so Throwback.
0: Ich habe kurz überlegt, ob du wusstest, Songs, was ich ausgewählt habe.
1: Nee.
0: Und ob du accordingly ausgewählt hast. Aber haben wir gut gemacht einfach.
1: Ja, gut getimed.
0: Ja,
1: ja. Ja, wir machen jetzt weiter mit ein wenig Musik.

Und damit kommen wir zur nächsten Neuvorstellung bzw. zur ersten Neuvorstellung der zweiten Stunde. Die kommt von Ifulki und heißt Eyes on Us. Es ist eine dreiköpfige Band aus London. Ja, Ifulki bedeutet auf Amazigh, ich hoffe, ich habe es richtig ausgesprochen. Es ist eine, was haben wir gesagt, eine nordasiatische... Afroasiatische, genau. Eine afroasiatische Sprache. Ifulki heißt auf Amazigh schön und es ist eine Feier der schönen Menschen und der schönen Verbindungen, denen wir in diesem Leben begegnen. So das Zitat von der Sängerin und Songwriterin der Band, die auch eine queere Künstlerin ist, die in Italien aufwuchs und mit 18 nach London zog. Ich würde sagen, wir hören einfach mal in den Song rein.

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1: Ja. So, ich hoffe, ihr habt euch jetzt alle zu Herzen genommen, was ich vorhin gesagt habe, und habt fleißig für die Jonas Brothers abgestimmt. Lisa, warum hast du denn Avril Lavigne rausgesucht? Und warum ist es nicht Skaterboy geworden?
2: Ja, okay, gute Frage. Warum ist nicht Skaterboy da complicated geworden ist? Ich glaube, ich finde den Song, den ich ausgewählt habe, ein bisschen underrated. Mhm. Und deshalb wollte ich den auch nehmen. Mhm. Und weil das andere wäre ja zu basic, weißt du?
1: Das stimmt.
2: Und ja, ich hatte den, glaube ich, letzte Woche einfach so in irgendeiner Spotify-Playlist und dachte mir, oha, den Song habe ich irgendwie auch ein bisschen vergessen, so zwischenzeitlich. Mhm. Und dann aber war der in dieser Spotify-Liste und ja, ich dachte mir so, guter Song. Ja, und dann wurde der auch regelmäßig letzte Woche gespielt bei mir auf Spotify.
1: Na gut. Das klingt sinnvoll. Ja, ich habe meinen Song ausgewählt, weil das irgendwie ein Song war, der mich diesen Sommer sehr viel begleitet hat. Irgendwie, wir waren so mit dem Auto unterwegs Anfang des Sommers. Wir haben so einen coolen Ausflug gemacht und die Person auf dem Beifahrersitz hat diesen Song gespielt und ich dachte mir so, ist ein Banger.
2: Ja.
1: Und dann habe ich ihn den ganzen Sommer rauf und runter gehört und dachte, ich beehre euch jetzt mal mit meinem wundervollen Musikgeschmack. Aber ich habe also... Ich weiß nicht, sieht's gut für mich aus oder schlecht?
2: Sagt das schon was?
1: Oh oh.
2: Sagen wir mal so, es gibt einen eindeutigen Gewinner. Es ist nicht,
1: eindeutig
2: es ist
1: auch
2: nicht
1: noch.
2: Sehr knapp.
1: Es ist nicht knapp. Okay.
2: Ja.
1: Na gut.
2: Okay.
1: Es ist wahrscheinlich nicht Jonas Brothers geworden.
2: Nee, soll ich es dir verraten?
1: Ja, bitte.
2: Also es ist tatsächlich mein Song geworden. Was heißt mein Song? Ich habe den nicht.
1: Wie viel Prozent?
2: 80.
1: Oh. Na gut, ich lasse mich auch überraschen von neuen Songs, deswegen bin ich vollkommen okay damit.
2: Kennst du den gar nicht?
1: Nicht, ich glaube nicht.
2: Okay, ich wäre aber auch nicht so bei den Jonas Brothers dabei gewesen, also ich hätte deinen jetzt auch nicht so.
1: Na gut, dann wollen wir doch mal gucken, wie Avril Lavigne und I'm With You klingt. Wir hauen den mal rein.
2: Machen wir. Bist du bereit?
1: Ja. Okay. 3, 2, 1. Los.

0: Scheiße.
1: Ja, das war You mit Venedig. Ich habe hier im Studio noch ein Live-Konzert von Dea bekommen.
2: Ich kann auswendig, ich sag's, wie es ist.
1: Ja, You ist ja auch noch, also nicht wirklich neu bei uns. Wir haben den ja öfter auch im Programm. Ja. Könnt ihr auch gerne auschecken. Wir haben bestimmt auch ein paar Beiträge über You.
2: Ja, ein Konzertrezension und ein Album der Woche.
1: Genau. In der Zwischenzeit machen wir mal weiter mit einer Neuvorstellung. Die heißt Keine Zeit und ist von Lena. Lena hat auch, also Lena mit ER, nicht Lena, sondern Lena. Ja. Die hat am Freitag auch ein neues Album rausgebracht namens Wilder Garten. Das ist auch ihr Debütalbum. Und für dieses Debütalbum hat sie tatsächlich ein Kunstprojekt gemacht, bei dem sie 100 Vinylplatten von Hand bemalt hat. Das hat sie auch auf ihrem Instagram-Account geteilt. Und sie ist in diesem Oktober jetzt auch noch auf Tour, unter anderem in Berlin und Dresden, dadurch, dass sie ja eben das Album rausgebracht hat. Ja, wir hören jetzt einfach mal rein, wenn ihr sagt, euch spricht das an. Vielleicht könnt ihr dann die Tourdates abchecken. Und ansonsten wünschen wir euch ganz viel Spaß bei neuer Musik, Keine Zeit von Lena.

0: Ja, es ist 10.31 Uhr, das heißt, es ist Zeit für
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0: Ja, aktuell sind es 10,3 Grad laut der klimatologischen Messstation der EAH. Ja, bis 12 soll es auch noch steigen auf 12 Grad, überwiegend stark bewölkt. Das seht ihr vielleicht auch, wenn ihr aus den Fenstern rausschaut, auf jeden Fall aus dem Studio raus. Ist es sehr bewölkt, würde ich behaupten.
2: Ja.
0: Ja, okay.
2: Trist.
0: Ja, aber es soll nicht den ganzen Tag trist bleiben, denn ab Mittag wird es dann noch 14 Grad und sonnig. Und gegen Abend kühlt es dann aber auch wieder ab auf 11 Grad und nachts auf 8 Grad. Was ihr alles heute machen könnt, das sagt euch jetzt gleich Lea.
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2: Ja, und zwar könnt ihr heute im Startlab euch bespaßen lassen den ganzen Tag. Ihr könnt um 11 dahin sliden und dann könnt ihr puzzeln. Von 11 bis 18 Uhr gibt es nämlich eine Puzzle-Veranstaltung, eine offene im Startlab. Da liegen verschiedene Puzzle aus in verschiedenen Größen und ihr könnt einfach vorbeigehen und mitpuzzeln. Das Stadtlab findet ihr am Marktplatz unter dem alten Rathaus, 11 bis 18 Uhr wie gesagt, und der Eintritt ist kostenlos, also schaut einfach vorbei, wenn ihr sowieso dort vorbeikommt vielleicht. Und dann könnt ihr direkt dort bleiben quasi. Am Abend gibt es nämlich ein Musikquiz mit Live-Musik im Stadtlab. Erkennt Lieder, bringt sie in die richtige Reihenfolge. Es werden verschiedene Lieder live gespielt und ihr könnt dann so Titel raten und nach Erscheinungsjahr ordnen. Inspiriert ist das Ganze natürlich, ihr werdet es gemerkt haben, durch das Spiel Hits da. Im Stadtlab, wie gesagt, auch immer noch am Markt. 18.30 Uhr geht es los, bis 21 Uhr das Ganze. 6,50 Euro kostet der Eintritt. Falls ihr eine Tillys Jahreskarte oder eine Tillys 10er-Karte habt, dann ist auch diese gültig. Und wer stattdessen ein bisschen Bock auf Post-Punk hat, der kann heute Abend ins Kassa da spielen. Die Verlierer, die machen deutschen Post-Punk. Ist eine Band aus Berlin und haben jetzt einfach nochmal eine Tour gestartet. Die kommt in Jena vorbei, heute Abend im Casablanca in der Felsenkellerstraße. Einlass ist um 19 Uhr, Start des Konzerts dann um 20 Uhr und an der Abendkasse gibt es Tickets für 23 Euro. Achtung, man kommt erst rein, wenn man mindestens 12 Jahre alt ist. Und dann habe ich noch einen Service-Tipp für euch. Wie immer natürlich die Olchis kommen heute wieder im Planetarium, 14.30 Uhr. Schaut auch da gern vorbei, es lohnt sich. Egal, was ihr tut oder lasst, aber das Campus Radio Jena wünscht euch viel Spaß dabei.
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2: Jetzt habe ich mich gerade hingesetzt, weil ich dachte, ich wäre fertig mit Reden, aber stimmt ja gar nicht.
0: Ja, das ist halt auch der Unterschied zwischen uns. Ich sitze die ganze Zeit, Lea steht jedes Mal auf, wenn sie redet.
2: Ja, damit ich so fresh bin, weißt du?
0: Ja, ich glaube, Tim steht auch immer, wenn er moderiert. Ja. Ich sitze immer, es tut mir leid.
2: Naja, Lisa, da will ich
0: das
2: in deiner
0: Einstellung
2: arbeiten.
0: Das ist nicht sehr professionell.
2: Ja, ja, naja. Was machst du heute? Gehst du in die Olchis? Gehst du zum Puzzeln? Gehst du zum Paddeln?
0: Gute Frage.
2: Paddel.
0: Erstmal warte ich ab, was die Platzvergabe von meinem von dem Plan sagt.
2: Stimmt.
0: Und dann bin ich entweder richtig genervt oder freue mich richtig. Und dann, basierend darauf, werde ich eine Entscheidung treffen.
2: Okay, dann bin ich mal gespannt. Wir sehen uns ja heute Abend nochmal.
0: Das stimmt, heute
2: Falls
0: Abend.
2: Falls ihr nämlich heute Abend nichts zu tun habt, kommt um 19 Uhr, ausnahmsweise um 19 Uhr, ansonsten montags um 18 Uhr zur Redaktionssitzung des Campusradios.
0: Aber steht das schon fest,
2: dass
0: wir 19 Uhr machen?
2: Es ist auch um 18 Uhr schon jemand da. Aber vielleicht sind dann auch noch ein Haufen Erstis da, die sich das Studio angucken.
0: Ja.
2: Naja, kommt vielleicht erst nächste Woche.
0: Ich wollte gerade sagen, vielleicht kommt einfach nächste Woche. Da ist es auf jeden Fall um 18 Uhr. Wir freuen uns immer auf alle, die Lust haben zu joinen oder auch einfach nur Lust haben, sich das mal anzuschauen. Ja.
2: Ich freue mich auch auf gute Musik.
0: Ja. Sollen wir Willst du was Bestimmtes spielen? Soll ich noch ein bisschen reden? Weißt du, was du spielen möchtest?
2: Ja, ich weiß schon. Ich muss nur kurz suchen.
0: Okay, in der Zwischenzeit, was kann ich sagen? Ja, Stundenplan erstellen.
2: Falsches Album. Ah,
0: ich habe einen ganz kurzen Rant über Wahlpflichtfächer. Irgendwie habe ich das Gefühl.
2: Oh, ja.
0: Also ich mag ja Wahlpflichtfächer, dass du dir aussuchen darfst, was du machen willst. Aber im Endeffekt ist es doch gar nicht so, was du machen willst, sondern was am besten in den Plan passt.
2: Mhm.
0: Weil ich habe das ganz oft, auf jeden Fall in Anglistik, war das jetzt schon öfter so, dass wir ganz, ganz viele Kurse an einem Tag haben und dass es extrem schwierig ist, da so einen Plan rauszufinden, was man am besten wählt, damit sich nichts überschneidet und du aber trotzdem das machen darfst, also kannst, was du machen möchtest. Das war mein kurzer Rant.
2: Ja, das ist tatsächlich ärgerlich. Lasst euch nicht täuschen von der Uni.
0: Ja.
2: Okay.
0: Naja.
2: Okay. Ich habe einen Song rausgesucht.
0: Hast du einen Song rausgesucht?
2: Der kommt von NF und nennt sich Sorry featuring James Arthur. Rein da.

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1: Guten Hunger.
2: Ja, nach unserer Karaoke-Einlage, na, es ist keine Karaoke, nach unserer Live-Performance hier im Studio haben wir bestimmt Hunger.
3: Ja, ihr habt nicht gehört, aber wir haben mitgesungen.
2: Ja, das war vielleicht auch besser, dass die Leute das nicht gehört haben.
3: Halt, ich kann. We're like fire and rain.
2: Like fire and rain.
3: You can drive me insane.
2: You can drive me insane.
3: Oh, warte, weiß ich den Text nicht.
2: But I can't stay mad at you for anything.
3: Perfekt. Danke, Lisa.
2: Bitte.
3: Essen. Schwenkkartoffeln mit Sojakräuterdip und einem Salat mit Kräuterdressing gibt es in der Mensa an der Karl-Zeiss-Promenade für 2 Euro als vegane Option. Außerdem vegan sind die Erdnussrahmen für 2,80 Euro. Und dann haben wir 2 Alternativen mit Fleisch an der Karl-Zeiss-Promenade. Einmal Mini-Frikadellen mit Nudeln und Tomatensauce, dazu Käse für 3,70 Euro oder ein Cordon Bleu vom Hähnchen mit Blumenkohl, Gemüse und Kartoffeln für 4,70 Euro.
2: Ich mache mal weiter mit der Mensa am Ernst-Abbe-Platz. Da gibt es genauso wie in der Karl-Zeiss-Promenade Schwenkkartoffeln mit Sojakräuterdip, dazu ein Salat mit Kräuterdressing. Das Ganze auch hier vegan. Auch vegan sind die Gabelspaghetti mit Grünkern, Gemüse-Bolognese, dazu eine Parmesan-Alternative aus Cashewkernen und einen Apfel, auch für 2,80 Euro hier. Vegetarisch könnt ihr die Käsespätzle mit Röstzwiebeln, dazu einen Gurkensalat haben für 3,70 Euro. Und was ihr auch haben könnt, wenn ihr sagt, ich habe unbedingt Lust auf Fleisch, dann könnt ihr das XXL-Schnitzel vom Schwein mit Pommes haben für 4,70 Euro.
3: Großartige Neuigkeiten. Außerdem, die Mensa am Ernst-Abbe-Platz ist wieder zurück im Abendmensa-Business. Es gibt heute auch Zwischenversorgung und Abendessen. Es ist ein großartiger Tag.
2: Lea freut sich. Highlight des Tages.
3: Halt wirklich. Ich habe so lange abends Probleme gehabt, was ich esse. Nein, Spaß. Ich habe es eigentlich gut hingekriegt. Aber also so eine Zwischenversorgung, Kaiserschmarrn in der Zwischenversorgung gibt es ja jetzt dann bestimmt auch diese Woche. Es ist einfach... Da sage ich ja. In der Mensa am Philosophenweg, da bekommt ihr ein gebratenes Sojasteak mit Tomatensauce und Gemüsereis für 2 Euro vegan. Auch hier gibt es das Erdnussrahmen für 2,80 Euro. Dazu aber noch ein Dessert. Und vegetarisch könnten wir greifen zu einem Kushari mit Reis, Kichererbsen, Nudeln, Linsen und auch hier ein Dessert dazu, 2,80 Euro. Nochmal eine vegane Alternative ist die vegane Paprikaschote mit Tomatensauce und Reis für 3,20 Euro. Oder hier könnten wir auch greifen zum Schweineschnitzel mit Champignonrahm und Pommes frites für 4,20 Euro.
2: Ja, ich mache weiter im Uni-Hauptgebäude. Da gibt es, wie auch in so vielen anderen Mensen, die Schwenkkartoffeln mit Sojakräuterdip, dazu ein Salat mit Kräuterdressing. Auch hier vegan, auch hier 2 Euro. Es wäre auch ein bisschen mies, wenn das jetzt hier in der Mensa anders wäre. ja, was ihr auch als vegane Variante haben könnt, sind Brew Bites, Gyrospfanne aus Treber, Proteinchunks an Kräuterreis und Tzatziki für 3,20 Euro. Wenn ihr sagt, ihr habt Lust auf Fleisch, dann gibt es das Hähnchengulasch in Knoblauch-Schmand-Soße, dazu Pasta. Ja, ich würde sagen, wir wünschen euch einen guten Hunger.
3: Guten Hunger. Es ist verrückt, Lisa. Also kann sein, dass ich das gleich zurücknehme, wenn ich selbst in der Mensa stehe und die Schlange bis zur Tür geht. Aber ist es nicht geil, dass Semesterbeginn ist? Es gibt so viel Essensauswahl. Alle Mensen haben offen. Die Zwischenversorgung ist wieder da. So, es gibt nichts Besseres.
2: Wahrscheinlich. Ja, also meine Eltern haben mir vor kurzem irgendwann noch so geschrieben, ja, wie sieht's aus, Mensa und so? Und ich so, ich gehe momentan nicht. Es sind so viele Erstis da, da ist bestimmt viel los.
3: Ja.
2: Also, wobei jetzt, wenn wir ja, also angenommen, wir würden jetzt direkt nach der Sendung gehen, dann da kann noch nicht so viel los sein. Ja. Ist ja erst so um 12 die Stoßzeit.
3: Ja, ja. Naja, geschäftiges Treiben wohl in den Mensen heute, aber guten Appetit euch trotzdem. Wir hauen noch mal ein letztes bisschen Musik rein in den verbleibenden 10 Minuten.
2: Ja, wir machen weiter mit Sad und High. Ich hoffe, dass ihr beides nicht seid, aber ja, von Flynn Fable.

So, Mikro gefunden. Ja, wir kommen zur letzten Neuvorstellung des Tages. Die ist Waste My Time von Mark Atlas. Ja, wir haben auch schon seine Debüt-Single, hatten wir auch schon als Neuvorstellung, habe ich gestern gesehen. Und jetzt haben wir diesen Song auch nochmal. Ja, Mark Atlas geht auch nächstes Jahr auf Tour, und zwar Nothing to Lose Tour, denn da hat er ein Album rausgebracht Anfang des Jahres. Es ist seine Debüttour und er ist unter anderem auch in Leipzig am 15.04.2027. Das heißt, wenn euch jetzt gleich der Song gefällt, dann könnt ihr das auch nochmal abchecken. Einige fragen sich jetzt vielleicht, ja, er hat schon am Anfang des Jahres das Album rausgebracht. Warum geht er jetzt dann erst 2027 auf Tour? Das Ganze ist, weil er diesen Herbst auch noch unterwegs ist als Support Act für die Band Picture This. Deswegen hat er seine Debüttour auf 2027 verschoben. Ja, ich würde sagen, wir hören einfach mal rein. Waste My Time.

0: Das war Waste My Time von Mark Atlas. Das kommt auch direkt auf meine Playlist.
1: Ja, habe ich auch gerade gedacht. Das ist ein sehr schöner Song.
0: Ja.
1: Sehr schön war auch diese Sendung mit dir, Lisa. Es hat mir großen Spaß gemacht. Leider ist sie jetzt schon rum.
0: Oh.
1: Aber keine Sorge, das Campusradio Jena ist auch morgen wieder für euch am Start. Janne moderiert morgen, schätze ich mal.
0: Ja, kann sein, ja.
1: Und ihr schaltet bestimmt wieder ein, wenn wir nächstes Mal auf Sendung sind.
0: Genau.
1: Bis dahin einen ganz wunderschönen Tag und wir schmeißen euch raus mit
0: Music I Love, weil ihr liebt ja unsere Musik.
1: Ja, perfekt. Ja. Schönen Tag, bye bye.
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